0: Der Regen zieht sich an den Alpenrand zurück und hört dann auf. Der Himmel wird öfter klar. In einigen Niederungen bildet sich Nebel. Die Temperaturen sinken auf 8 bis 0 Grad. Tagsüber scheint im Süden Bayerns häufig die Sonne. In Alpennähe sind Quellwolken unterwegs. Später ziehen wieder Wolken heran, die neuen Regen bringen. Die Höchstwerte erreichen 10 bis 17 Grad.
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0: Aktuell keine relevanten Meldungen. Normaler Verkehr.
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1: Mit mir Emily Rettenberger. Servus. Morgen geht's mit dem Spieleherbst im Freizeitpark Ruhpolding weiter. Da könnt ihr bis 7. November jeden Samstag bei einem neuen Familienspiel mitmachen. Diese Woche steht das Fässerspiel an. Da sind Geschick und auch ein bisschen Glück gefragt. Mit eurer Eintrittskarte könnt ihr einmal teilnehmen und zu gewinnen gibt's natürlich auch was. Die Siegerinnen und Sieger jeder Spielrunde gewinnen direkt eine Freikarte. Das Spiel findet wie immer von 14 bis 15 Uhr statt. Und wenn ihr mal einen Blick hinter die Kulissen der Feuerwehr werfen möchtet, könnt ihr das morgen machen, am Tag der Feuerwehr der Freiwilligen Feuerwehr Haslach. Von 15 bis 17.30 Uhr bekommt ihr Einblicke in die Arbeit der ehrenamtlichen Einsatzkräfte. Außerdem wartet ein abwechslungsreiches Programm mit Löschangriffübungen, einer Fettbrandsimulation und mehr auf euch. Und für das leibliche Wohl ist natürlich auch gesorgt. Das Ganze findet beim Feuerwehrhaus an der Axdorfer Straße in Traunstein statt. Und passend zum Herbst gibt es morgen von 11 bis 15 Uhr ein Kürbisfest des Gartenbauvereins Truchtlaching. Da könnt ihr selbstgemachte Kürbissuppe mit frischem Bauernbrot und Getränken genießen. Außerdem gibt es eine Bastelecke rund ums Thema Herbst. Ab 12 Uhr werden Kürbisse gewogen und der größte Kürbis wird dann in der Siegerehrung im Anschluss bekannt gegeben. Besuchen könnt ihr das Ganze beim Feuerwehrhaus Truchtlaching. Wenn ihr also Lust auf ein bisschen Herbststimmung habt, dann schaut doch gerne vorbei.
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2: Ich bin Moritz Einzel. In Berngau in der Oberpfalz läuft seit dem Nachmittag ein großer Polizeieinsatz. Ein Mann hat dort zwei Menschen erschossen. Bei den Opfern handelt es sich um zwei Mitarbeitende des Landratsamtes, einen Mann und eine Frau. Sie wollten eine routinemäßige Waffenkontrolle durchführen. Der Schütze hat sich in seinem Haus verschanzt. Spezialkräfte stehen mit ihm in Kontakt. Der Komiker und Schriftsteller Harpe Kerkeling ist in Passau mit dem Menschen-in-Europa-Preis der Mediengruppe Bayern ausgezeichnet worden. Er bekam den Preis für sein Lebenswerk als, Zitat, großartiger Künstler mit gesellschaftlicher Haltung. Kerkeling sprach über die Hasskommentare gegen ihn wegen seiner Forderung nach einem AfD-Verbot. Da sage er zu sich, sei einfach selbst die Demokratie, die du dir wünschst. Der Regen zieht sich an den Alpenrand zurück und hört dann auf. Der Himmel wird öfter klar. In einigen Niederungen bildet sich Nebel. Die Temperaturen sinken auf 8 bis 0 Grad. Tagsüber scheint im Süden Bayerns häufig die Sonne. In Alpennähe sind Quellwolken unterwegs. Später ziehen wieder Wolken heran, die neuen Regen bringen. Die Höchstwerte erreichen 10 bis 17 Grad.
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2: Aktuell keine relevanten Meldungen. Normaler Verkehr.
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2: Ich bin Moritz Einzel. Nach den tödlichen Schüssen in Berngau dauert der Polizeieinsatz in der ostbayerischen Gemeinde an. Die Beamten haben das Wohnhaus eines Mannes umstellt, der am Nachmittag 2 Mitarbeitende des Landratsamts Neumarkt erschossen hat. Bei den Todesopfern handelt es sich um einen Mann und eine Frau. Polizeisprecher Michael Zaschka.
3: Wir stehen als Polizei mit dem Täter in Kontakt. Es findet in beide Richtungen Kontakt statt. Wir wollen natürlich auch diesen Kontakt nutzen, um möglichst eine gewaltfreie Lösung herbeizuführen. Das ist auch ein Mitgrund, warum ein Einsatz einfach länger dauert.
2: Der mutmaßliche Schütze hatte bei einer routinemäßigen Waffenkontrolle das Feuer eröffnet. Warum, ist noch unklar. Wer schwanger ist und vor der Geburt einen Bluttest auf eine Genabweichung wie Trisomie 21 machen will, soll nach dem Willen des Bundestags vorher eine Prüfung durchlaufen. Ein entsprechender Antrag hat im Parlament eine breite Mehrheit gefunden. Ein solcher Test, bezahlt von der Krankenkasse, zeigt, wie wahrscheinlich es ist, dass ein Kind eine Behinderung haben wird. In Berlin beginnen Linke, Grüne und SPD heute ihre Sondierungsgespräche. Ab dem Vormittag geht es dabei um den Landeshaushalt. Den Weg für Sondierungen freigemacht hatte eine gemeinsame Vereinbarung der drei Parteien auf verbindliche Regeln, wie auf antisemitische Vorfälle reagiert werden soll. Die Berliner Linken-Chefin Wolter.
4: Denn Sicherheit ist mehr als Polizeischutz. Sicherheit heißt, ohne Angst zur Schule zu gehen, eine Kippa zu tragen, Hebräisch zu sprechen, ohne sich erklären zu müssen.
2: Gegen die Berliner Linkspartei gibt es Antisemitismusvorwürfe und den Vorwurf der Nähe zur organisierten Kriminalität. Mietwagendienste wie Uber können in und um München ihre Preise wieder selbst festlegen. Das Verwaltungsgericht hat die Mindestpreise, die seit Juli in der Landeshauptstadt gelten, vorerst gekippt. Die Stadt München will, dass sich die neuen Fahrdienste an den festgelegten Tarifen für Taxis orientieren müssen. In der norwegischen Hauptstadt Oslo wird am späten Vormittag der diesjährige Friedensnobelpreisträger verkündet. Die Jury hatte diesmal die Wahl aus 208 Personen und 79 Organisationen. Im vergangenen Jahr hatte die venezolanische Oppositionsführerin Maria Corina Machado den Preis bekommen. Es ist jetzt 3:15. Der Regen zieht sich an den Alpenrand zurück und hört dann auf. Der Himmel wird öfter klar. In einigen Niederungen bildet sich Nebel. Die Temperaturen sinken auf 8 bis 0 Grad. Tagsüber scheint im Süden Bayerns häufig die Sonne. In Alpennähe sind Quellwolken unterwegs. Später ziehen wieder Wolken heran, die neuen Regen bringen. Die Höchstwerte erreichen 10 bis 17 Grad.
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2: Aktuell keine relevanten Meldungen. Normaler Verkehr.
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1: 9. Oktober 1947. In Paris kommt France Gall zur Welt. Schon ihr Vater arbeitet in der Musikbranche. Er ist Songschreiber für Edith Piaf und andere französische Künstler. Er unterstützt France Gall dabei, auch Musikerin zu werden. Sie bricht daher mit 15 die Schule ab und startet ihre Musikkarriere. 1965 gewinnt sie den Eurovision Song Contest, der damals noch Grand Prix heißt. Es folgt eine steile Karriere. France Gall hat dann nicht nur in Frankreich, sondern auch in Deutschland großen Erfolg. Und das ganz besonders 1988 mit der Nummer Ella Ella. Der Song ist eine Hommage an die Sängerin Ella Fitzgerald. Gall erreicht damit Platz 1 der deutschen Singlecharts und bleibt dort satte 4 Wochen. Insgesamt hält sie sich 20 Wochen in den Hitlisten. Die Nummer hat den typischen Sound von France Gall und genau dieser Sound macht richtig gute Laune. Und so wird Ella Ella nicht nur zu ihrem bekanntesten Hit, sondern auch zu einem ihrer besten.

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2: Ich bin Moritz Einzel. Nach den tödlichen Schüssen in Berngau dauert der Polizeieinsatz in der ostbayerischen Gemeinde an. Die Beamten haben das Wohnhaus eines Mannes umstellt, der am Nachmittag zwei Mitarbeitende des Landratsamts Neumarkt erschossen hat. Bei den Todesopfern handelt es sich um einen Mann und eine Frau. Polizeisprecher Michael Zaschka.
3: Wir stehen als Polizei mit dem Täter in Kontakt. Es findet in beide Richtungen Kontakt statt. Wir wollen natürlich auch diesen Kontakt nutzen, um möglichst eine gewaltfreie Lösung herbeizuführen. Das ist auch ein Mitgrund, warum ein Einsatz einfach länger dauert.
2: Der mutmaßliche Schütze hatte bei einer routinemäßigen Waffenkontrolle das Feuer eröffnet. Warum, ist noch unklar. Mietwagendienste wie Uber können in und um München ihre Preise wieder selbst festlegen. Das Verwaltungsgericht hat die Mindestpreise, die seit Juli in der Landeshauptstadt gelten, vorerst gekippt. Die Stadt München will da selbst festlegen. Das Verwaltungsgericht hat die Mindestpreise, die seit Juli in der Landeshauptstadt gelten, vorerst gekippt. Die Stadt München will, dass sich die neuen Fahrdienste an den festgelegten Tarifen für Taxis orientieren müssen. Der Regen zieht sich an den Alpenrand zurück und hört dann auf. Der Himmel wird öfter klar. In einigen Niederungen bildet sich Nebel. Die Temperaturen sinken auf 8 bis 0 Grad. Tagsüber scheint im Süden Bayerns häufig die Sonne. In Alpennähe sind Quellwolken unterwegs. Später ziehen wieder Wolken heran, die neuen Regen bringen. Die Höchstwerte erreichen 10 bis 17 Grad.
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2: Aktuell keine relevanten Meldungen. Normaler Verkehr.
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2: Ich bin Moritz Einzel. Nach den tödlichen Schüssen auf zwei Behördenmitarbeiter in der Gemeinde Berngau in der Oberpfalz hat die Polizei den mutmaßlichen Täter festgenommen. Der 60-Jährige wurde dabei durch Beinschüsse leicht verletzt, sagte Polizeisprecherin Corinna Wild. Er hatte sich zuvor stundenlang in seinem Wohnhaus verschanzt.
3: Gegen 2.20 Uhr, also in den frühen Morgenstunden des heutigen Tages, ist dann die Festnahme erfolgt. Das ist durch ein schlagartiges Eindringen von unseren Spezialkräften der Fall gewesen. Und so konnte man dann den mutmaßlichen Schützen überwältigen und letztendlich dann auch festnehmen.
2: Der Mann hatte am Nachmittag zwei Mitarbeiter des Neumarkter Landratsamtes erschossen, einen Mann und eine Frau. Die beiden wollten eine routinemäßige Waffenkontrolle durchführen. Linke, Grüne und SPD in Berlin legen heute mit ihren Sondierungsgesprächen richtig los. Gestern hatten sich die drei Parteien unter anderem auf klare Regeln zum Umgang mit Antisemitismus verständigt. Berlins Linken-Chefin Wolter sagte, Jüdinnen und Juden müssten sich in der Bundeshauptstadt sicher fühlen können.
4: Bei Verstößen gegen diese Grundsätze entscheiden die Fraktionen nach ihren Regeln über Konsequenzen bis hin zum Ausschluss transparent und im Austausch mit den Partnern.
2: Bei den Sondierungen soll es heute um den Landeshaushalt gehen. In der norwegischen Hauptstadt Oslo wird am späten Vormittag verkündet, wer in diesem Jahr den Friedensnobelpreis erhält. Die Jury hatte dieses Mal die Wahl zwischen 287 Nominierten, deutlich weniger als im vergangenen Jahr. Damals hatte die venezolanische Oppositionsführerin Maria Corina Machado den Preis bekommen. Der Amokläufer, der 2009 auf einem US-Militärstützpunkt 13 Menschen erschossen hatte, soll öffentlich hingerichtet werden. Das sagte Verteidigungsminister Hegseth in einem Interview. Einem Pentagon-Beamten zufolge soll es einen Livestream geben, wenn der Verurteilte Anfang Dezember von einem Erschießungskommando getötet werden soll. Mit einem Länderspiel gegen Australien starten die deutschen Fußballerinnen heute in die WM-Saison. Vor der WM 2027 in Brasilien will Bundestrainer Christian Wück sein Team gegen außereuropäische Gegner testen. Anstoß der Partie gegen die Australierinnen in Karlsruhe ist um 20.30 Uhr. Am Dienstag spielen die deutschen Frauen dann in Bremen gegen Japan. Es ist jetzt kurz nach 4. Tagsüber scheint im Süden Bayerns häufig die Sonne, in Alpennähe sind Quellwolken unterwegs. Später ziehen wieder Wolken heran, die neuen Regen bringen. Die Höchstwerte erreichen 10 bis 17 Grad.
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2: Aktuell keine relevanten Meldungen, normaler Verkehr.

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1: Endspurt. Bis zum Wochenende. Wir schauen, was so los ist. Ich bin Emily Rettenberger. Servus. Morgen Abend gibt's Musik und was zum Lachen im Natz in Traunstein. Der Musikkabarettist Vogelmeier steht mit seinem neuen Programm Auf geht's auf der Bühne. Auf euch warten Humor, Musik und bayerische Gaudi. Um 20 Uhr geht's los. Tickets bekommt ihr online unter natz-diekulturfabrik.de oder direkt an der Abendkasse. Außerdem heißt es morgen Anpfiff für die erste Mannschaft des SV Kirchhain-Schörings. Es steht ein weiteres Meisterschaftsspiel in der Bayernliga Süd, also der fünfthöchsten Spielklasse in Deutschland, an. Um 15 Uhr treffen sie auf den TSV Schwab München. Das Heimspiel anschauen und anfeuern könnt ihr im Stadion an der Laufener Straße in Kirchhain-Schöring. Und für alle Mamas heißt es morgen Partytime. Einen Abend lang lachen, tanzen und lebendig fühlen und das gemeinsam mit anderen Mamas. Das könnt ihr morgen im Magazin 3 in Bad Reichenhall. Denn da findet eine Mama-Party statt. Um 18 Uhr geht's in der Lounge los und ab 19 Uhr wartet ein DJ auf euch. Ob feiern oder in der Lounge entspannen, das entscheidet ihr. Das ist euer Abend. Infos und Tickets bekommt ihr auf mamaparty.de.
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2: Ich bin Moritz Einzel. Nach den tödlichen Schüssen auf zwei Behördenmitarbeiter in der Gemeinde Berngau in der Oberpfalz hat die Polizei den mutmaßlichen Täter festgenommen. Der 60-Jährige wurde dabei durch Beinschüsse leicht verletzt, sagte Polizeisprecherin Corinna Wild. Er hatte sich zuvor stundenlang in seinem Wohnhaus verschanzt.
3: Gegen 2.20 Uhr, also in den frühen Morgenstunden des heutigen Tages, ist dann die Festnahme erfolgt. Das ist durch ein schlagartiges Eindringen von unseren Spezialkräften der Fall gewesen. Und so konnte man dann den mutmaßlichen Schützen überwältigen und letztendlich dann auch festnehmen.
2: Der Mann hatte am Nachmittag zwei Mitarbeiter des Neumarkter Landratsamtes erschossen, einen Mann und eine Frau. Die beiden wollten eine routinemäßige Waffenkontrolle durchführen. Linke, Grüne und SPD in Berlin legen heute mit ihren Sondierungsgesprächen richtig los. Gestern hatten sich die drei Parteien unter anderem auf klare Regeln zum Umgang mit Antisemitismus verständigt. Berlins Linken-Chefin Wolter sagte, Jüdinnen und Juden müssten sich in der Bundeshauptstadt sicher fühlen können.
4: Bei Verstößen gegen diese Grundsätze entscheiden die Fraktionen nach ihren Regeln über Konsequenzen bis hin zum Ausschluss transparent und im Austausch mit den Partnern.
2: Bei den Sondierungen soll es heute um den Landeshaushalt gehen. Tagsüber scheint im Süden Bayerns häufig die Sonne, in Alpennähe sind Quellwolken unterwegs. Später ziehen wieder Wolken heran, die neuen Regen bringen. Die Höchstwerte erreichen 10 bis 17 Grad.
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2: Aktuell keine relevanten Meldungen, normaler Verkehr.
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1: Heute ist der 9. Oktober. An einem 9. Oktober hat es die erste große Montagsdemonstration in der DDR gegeben. Etwa 70.000 Menschen sind am 9. Oktober 1989 in Leipzig auf die Straße gegangen. Ein bisschen war das schon der Anfang vom Ende der DDR. Es ist auch ein 9. Oktober gewesen, da hat es zum ersten Mal eine Ziehung der Lottozahlen gegeben. Am 9. Oktober 1955 um 16 Uhr nachmittags. Zwei Waisenmädchen haben damals die Zahlen aus einem Topf geholt. 258.000 Lottoscheine haben damals mitgemacht. Man weiß auch noch, welche Zahlen gewonnen haben, nämlich 13, 41, 3, 23, 12 und 16. Eine Zusatzzahl hat es damals noch nicht gegeben und auch 6 richtige hat bei dieser Ziehung keiner gehabt.

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2: Ich bin Moritz Einzel, guten Morgen. Zugriff in der Nacht. In Berngau in der Oberpfalz hat die Polizei einen 60-jährigen Deutschen festgenommen. Der Mann verschanzte sich seit dem Nachmittag in seinem Wohnhaus, nachdem er zwei Behördenmitarbeiter erschossen hatte. Gegen 2.20 Uhr drang die Polizei dann in das Haus ein. Wie es nach der Festnahme weitergeht, sagt Polizeisprecherin Corinna Wild.
3: Die weiteren Ermittlungen, die werden dann von der Kriminalpolizeiinspektion Regensburg in enger Absprache natürlich mit der zuständigen Staatsanwaltschaft Nürnberg geführt. Die Spurensicherung wird jetzt dann mit der Tatortarbeit beginnen und da laufen nur ganz, ganz viele Maßnahmen.
2: Bei den Todesopfern handelt es sich um Mitarbeiter des Landratsamtes Neumarkt, einen Mann und eine Frau. Sie wollten bei dem Mann eine routinemäßige Waffenkontrolle durchführen. Wer schwanger ist und vor der Geburt einen Bluttest auf eine Genabweichung wie Trisomie 21 machen will, soll nach dem Willen des Bundestags vorher eine Prüfung durchlaufen. Ein entsprechender Antrag hat im Parlament eine breite Mehrheit gefunden. Ein solcher Test, bezahlt von der Krankenkasse, zeigt, wie wahrscheinlich es ist, dass ein Kind eine Behinderung haben wird. In der norwegischen Hauptstadt Oslo wird am späten Vormittag der diesjährige Friedensnobelpreisträger verkündet. Die Jury hatte diesmal die Wahl aus 208 Personen und 79 Organisationen. Im vergangenen Jahr hatte die venezolanische Oppositionsführerin Maria Corina Machado den Preis bekommen. Nach Angriffen auf den Flughafen der saudi-arabischen Hauptstadt Riad setzen die Fluglinien der Lufthansa Group ihre Flüge dorthin erstmal aus. Bis zum 16. Oktober würden die Verbindungen gestrichen, hieß es. Die jemenitische Houthi-Miliz hatte Angriffe auf den Airport für sich reklamiert. Mietwagendienste wie Uber können in und um München ihre Preise wieder selbst festlegen. Das Verwaltungsgericht hat die Mindestpreise, die seit Juli in der Landeshauptstadt gelten, vorerst gekippt. Die Stadt München will, dass sich die neuen Fahrdienste an den festgelegten Tarifen für Taxis orientieren müssen. Es ist jetzt kurz nach 5. Tagsüber scheint im Süden Bayerns häufig die Sonne, in Alpennähe sind Quellwolken unterwegs. Später ziehen wieder Wolken heran, die neuen Regen bringen. Die Höchstwerte erreichen 10 bis 17 Grad.
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2: Vorsicht auf der A9 München Richtung Nürnberg in der Ausfahrt zur Raststätte Köschinger Forst Ost. Da liegt ein Unterlegkeil auf der Fahrbahn.

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1: Mit mir Emily Rettenberger. Servus. Morgen geht's mit dem Spieleherbst im Freizeitpark Ruhpolding weiter. Da könnt ihr bis 7. November jeden Samstag bei einem neuen Familienspiel mitmachen. Diese Woche steht das Fässerspiel an. Da sind Geschick und auch ein bisschen Glück gefragt. Mit eurer Eintrittskarte könnt ihr einmal teilnehmen und zu gewinnen gibt's natürlich auch was. Die Siegerinnen und Sieger jeder Spielrunde gewinnen direkt eine Freikarte. Das Spiel findet wie immer von 14 bis 15 Uhr statt. Und wenn ihr mal einen Blick hinter die Kulissen der Feuerwehr werfen möchtet, könnt ihr das morgen machen, am Tag der Feuerwehr der Freiwilligen Feuerwehr Haslach. Von 15 bis 17.30 Uhr bekommt ihr Einblicke in die Arbeit der ehrenamtlichen Einsatzkräfte. Außerdem wartet ein abwechslungsreiches Programm mit Löschangriffübungen, einer Fettbrandsimulation und mehr auf euch. Und für das leibliche Wohl ist natürlich auch gesorgt. Das Ganze findet beim Feuerwehrhaus an der Axdorfer Straße in Traunstein statt. Und passend zum Herbst gibt es morgen von 11 bis 15 Uhr ein Kürbisfest des Gartenbauvereins Truchtlaching. Da könnt ihr selbstgemachte Kürbissuppe mit frischem Bauernbrot und Getränken genießen. Außerdem gibt es eine Bastelecke rund ums Thema Herbst. Ab 12 Uhr werden Kürbisse gewogen und der größte Kürbis wird dann in der Siegerehrung im Anschluss bekannt gegeben. Besuchen könnt ihr das Ganze beim Feuerwehrhaus Truchtlaching. Wenn ihr also Lust auf ein bisschen Herbststimmung habt, dann schaut doch gerne vorbei.
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2: Ich bin Moritz Einzel, guten Morgen. Zugriff in der Nacht. In Berngau in der Oberpfalz hat die Polizei einen 60-jährigen Deutschen festgenommen. Der Mann verschanzte sich seit dem Nachmittag in seinem Wohnhaus, nachdem er zwei Behördenmitarbeiter erschossen hatte. Gegen 2.20 Uhr drang die Polizei dann in das Haus ein. Wie es nach der Festnahme weitergeht, sagt Polizeisprecherin Corinna Wild.
3: Die weiteren Ermittlungen, die werden dann von der Kriminalpolizeiinspektion Regensburg in enger Absprache natürlich mit der zuständigen Staatsanwaltschaft Nürnberg geführt. Die Spurensicherung wird jetzt dann mit der Tatortarbeit beginnen und da laufen nur ganz, ganz viele Maßnahmen.
2: Bei den Todesopfern handelt es sich um Mitarbeiter des Landratsamtes Neumarkt, einen Mann und eine Frau. Sie wollten bei dem Mann eine routinemäßige Waffenkontrolle durchführen. Mietwagendienste wie Uber können in und um München ihre Preise wieder selbst festlegen. Das Verwaltungsgericht hat die Mindestpreise, die seit Juli in der Landeshauptstadt gelten, vorerst gekippt. Die Stadt München will, dass sich die neuen Fahrdienste an den festgelegten Tarifen für Taxis orientieren müssen. Tagsüber scheint im Süden Bayerns häufig die Sonne, in Alpennähe sind Quellwolken unterwegs. Später ziehen wieder Wolken heran, die neuen Regen bringen. Die Höchstwerte erreichen 10 bis 17 Grad.
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2: Vorsicht auf der A9 München Richtung Nürnberg in der Ausfahrt zur Raststätte Köschinger Forst Ost. Da liegt ein Unterlegkeil auf der Fahrbahn.

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1: 9. Oktober 1947. In Paris kommt France Gall zur Welt. Schon ihr Vater arbeitet in der Musikbranche. Er ist Songschreiber für Edith Piaf und andere französische Künstler. Er unterstützt France Gall dabei, auch Musikerin zu werden. Sie bricht daher mit 15 die Schule ab und startet ihre Musikkarriere. 1965 gewinnt sie den Eurovision Song Contest, der damals noch Grand Prix heißt. Es folgt eine steile Karriere. France Gall hat dann nicht nur in Frankreich, sondern auch in Deutschland großen Erfolg. Und das ganz besonders 1988 mit der Nummer Ella Ella. Der Song ist eine Hommage an die Sängerin Ella Fitzgerald. Gall erreicht damit Platz 1 der deutschen Singlecharts und bleibt dort satte 4 Wochen. Insgesamt hält sie sich 20 Wochen in den Hitlisten. Die Nummer hat den typischen Sound von France Gall und genau dieser Sound macht richtig gute Laune. Und so wird Ella Ella nicht nur zu ihrem bekanntesten Hit, sondern auch zu einem ihrer besten.

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2: Und jetzt die Top-Meldung aus der Region mit Markus Gollinger. Gewalt, Erniedrigung, sexueller Missbrauch. Eine gestern vorgestellte Studie hat ans Licht gebracht, was junge Menschen jahrzehntelang im katholischen Studienseminar St. Michael in Traunstein erdulden mussten. Immer wieder ist es demnach zu Übergriffen und Machtmissbrauch gekommen. Mehr in den Regionalnachrichten um halb und auf bayernwelle.de.
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3: Ich bin Julia Wasilkow. Guten Morgen. Mitten in der Nacht hat die Polizei in der Oberpfalz zugeschlagen. Nach tödlichen Schüssen in Berngau ist der mutmaßliche Täter festgenommen worden. Er hatte zwei Mitarbeitende des Landratsamts Neumarkt erschossen. Moritz Einzel.
4: Der Mann und die Frau wollten am Nachmittag eine routinemäßige Waffenkontrolle durchführen. Da eröffnete der 60-Jährige das Feuer. Anschließend verschanzte er sich in seinem Wohnhaus. Gegen 2.20 Uhr in der Nacht dann der Zugriff. Polizeisprecherin Corinna Wild.
5: Das ist durch ein schlagartiges Eindringen von unseren Spezialkräften der Fall gewesen. Und so konnte man dann den mutmaßlichen Schützen überwältigen und letztendlich dann auch festnehmen.
4: Motiv und weitere Hintergründe sind noch unklar.
3: In der norwegischen Hauptstadt Oslo wird am Vormittag verkündet, wer in diesem Jahr den Friedensnobelpreis erhält. Die Jury hatte dieses Mal die Wahl zwischen 287 Nominierten, deutlich weniger als im vergangenen Jahr. In Berlin beginnen Linke, Grüne und SPD heute ihre Sondierungsgespräche. Ab dem Vormittag geht es dabei um den Landeshaushalt. Den Weg für Sondierungen freigemacht hatte eine gemeinsame Vereinbarung der drei Parteien auf verbindliche Regeln, wie auf antisemitische Vorfälle reagiert werden soll. Das Münchner Verwaltungsgericht hat Mindestpreise für Mietwagendienste wie Uber und Co. in der bayerischen Landeshauptstadt gekippt. Das Gericht entschied, dass die Unternehmen sich vorläufig nicht an die Mindestpreise halten müssen, die die Stadt München festgelegt hat. Sie will, dass sich die Preise am Taxitarif orientieren. Mit dem Länderspiel gegen Australien starten die deutschen Fußballerinnen heute in die WM-Saison. Vor der WM 2027 in Brasilien will Bundestrainer Christian Wück sein Team gegen außereuropäische Gegner testen. Gegnerinnen in Karlsruhe sind heute die Australierinnen. Am Dienstag spielen die deutschen Frauen dann in Bremen gegen Japan. Es ist jetzt kurz nach 6.
6: Und damit zum Bayernwelle-Wetter. Hier sind die aktuellen Frühtemperaturen 7 Grad in Reit im Winkel, genauso in Bischofswiesen in Bad Endorf beim Campingstein 8 Grad. Der Tag beginnt teilweise mit Wolken und stellenweise Regen. Allerdings setzt sich rasch die Sonne durch. Ein schöner Nachmittag wird es mit Temperaturen bis 15 Grad heute. 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Aktuell keine Störungen von den Straßen in der Region. Keine Blitzer, wenn aber ihr irgendwo einen Blitzer seht, wenn ihr eine Verkehrsstörung für uns habt, meldet das 08654 3x die 7 und 3x die 3. Danke, gute Fahrt.
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6: Ich bin Thorsten Joost. Schönen guten Morgen und einen guten Start rein in diesen Freitag. Wir sind kurz vorm Wochenende. Entsprechend schauen wir auch voraus. Was erwartet euch? Was könnt ihr Schönes anstellen? Ein paar Tipps gleich in ein paar Minuten hier bei uns auf der Bayernwelle.

Frank Moos einen großen Tag der offenen Tür. Es gibt ein tolles Programm für die ganze Familie, viele Tiere und vielleicht lasst ihr dem Tierheim dann auch eine kleine Spende da. Und in Siegsdorf könnt ihr euch am Sonntag informieren, wie ihr euch gegen Hochwasser schützen könnt. Da gibt es nämlich ab 10 Uhr einen großen Hochwassertag an den Fußballplätzen Gasthager Feld in Siegsdorf. Viele Aussteller und Ansprechpartner warten da auf euch. Einen schönen Freitag und dann auch schon mal ein ganz tolles Wochenende von der Bayernwelle.

0: 19 nach 6 ist es, mit der Bayernwelle geht es rein in diesen Freitag. Guten Morgen.
1: Und ich bin ja so gespannt auf heute Mittag, da erfahren wir nämlich, wer in diesem Jahr den Friedensnobelpreis bekommt. Das entsprechende Komitee will das heute um 11 Uhr verkünden. Fast 300 Personen oder Organisationen sind angeblich nominiert und nur einer von ihnen kriegt den begehrten Friedensnobelpreis. Bayernwelle-Reporterin Sigrid Harms in Oslo, wer ist denn unter den Nominierten?
2: Ja, das ist ja offiziell nicht bekannt. Das Nobelkomitee hält die Listen der Nominierten nämlich 50 Jahre lang geheim. Aber es gibt ja immer wieder Leute, die öffentlich machen, wen sie vorschlagen. Und demzufolge dürften US-Präsident Donald Trump, Papst Leo, die Klimaaktivistin Vanessa Nakate aus Uganda und Julia Nawalnaja, die Witwe des russischen Oppositionspolitikers Alexei Nawalny, nominiert worden sein. Bei den Organisationen sehen die Wettbüros die Emergency Response Rooms in Sudan und Save the Children ganz vorn.
0: Dankeschön, Sigrid. Heute um 11 Uhr erfahren wir, wer in diesem Jahr mit dem Friedensnobelpreis ausgezeichnet wird. Und vermutlich wird es spätestens um 10:45 eine Schimpftirade auf Social Media geben, und zwar von Donald Trump, wenn er den Preis nicht bekommt.
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3: Es ist Freitag heute, der 9. Oktober, 6:30 und der Info-Markus im Studio. Markus, guten Morgen.
4: Servus, guten Morgen.
3: Was gibt es von dir für uns?
4: Ja, nach den tödlichen Schüssen auf zwei Behördenmitarbeiter in der Oberpfalz hat die Polizei in der Nacht den mutmaßlichen Täter festgenommen. Der 60-Jährige ist laut Polizei durch Schüsse leicht verletzt worden selber. Er soll gestern zwei Beschäftigte des Landratsamtes Neumarkt erschossen haben. Die sollten offenbar kontrollieren, ob der Mann seine Waffen ordnungsgemäß lagert.
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4: Drohungen, Erniedrigungen und Machtmissbrauch. Eine gestern in Traunstein vorgestellte Studie zeigt, wie Minderjährige das Leben im katholischen Studienseminar St. Michael in Traunstein erlebt haben. Untersucht wurden Vorwürfe körperlicher, psychischer und sexualisierter Gewalt zwischen den 60er und 90er Jahren. Die Macher der Studie haben unter anderem Betroffene befragt und Archivunterlagen ausgewertet. Einer der Betroffenen, der ehemalige Seminarist Johannes Koch.
5: 1985 habe ich als damals 17-Jähriger sexualisierte Gewalt durch einen Franziskaner-Minoriten aus Mariaegg erlebt. Dieses Erlebnis hat die katholische Welt, die meine Heimat sein sollte, zerstört und dazu geführt, dass ich nicht mehr zugehörig sein konnte.
4: Der Generalvikar des Erzbistums bat am Abend um Entschuldigung für das, was die Betroffenen durch kirchliche Mitarbeiter erlitten hätten. Die komplette Studie ist seit gestern Abend online einsehbar. Einen Link findet ihr auf bayernwelle.de. Bei einem tragischen Schulwegunfall in der Gemeinde Schönau am Königssee ist ein 9-jähriges Kind ums Leben gekommen. Laut Polizei hat sich der Unfall gestern Mittag ereignet. Der Junge ging auf dem Nachhauseweg von der Schule plötzlich hinter einem vorbeifahrenden Auto über die Straße. Er lief auf der Gegenfahrbahn direkt vor den Wagen eines Mannes aus Hessen. Das Kind wurde von dem Auto erfasst und so schwer verletzt, dass es noch an der Unfallstelle verstarb. Der Autofahrer und seine Beifahrerin erlitten einen Schock. Wer sich über Ausbildung und berufliche Perspektiven in der Region informieren will, hat heute in Traunstein Gelegenheit dazu. Beim Tag der Ausbildung stellen von 14 bis 17 Uhr viele Unternehmen, Behörden und Bildungseinrichtungen im Annette-Kolb-Gymnasium ihre Ausbildungsberufe und Studienmöglichkeiten vor. Die Besucher können direkt mit Ausbildern und Azubis sprechen. Es werden Fragen zu Bewerbungen, Praktika und Studiengängen beantwortet. Die Messe richtet sich auch an Studienabbrecher und Menschen, die sich beruflich neu orientieren wollen. Der Eintritt ist frei. Diese und auch weitere Nachrichten aus der Region könnt ihr auch nachlesen bei uns auf bayernwelle.de.
3: Und damit zum Bayernwelle-Wetter mit den aktuellen Temperaturen. 8 Grad in Marquardtstein beim Reifinger See im Hessen. Traunstein meldet ebenfalls 8, genauso Bad Reichenhall. Ein insgesamt gar nicht mal so unfreundlicher Tag. Die Wolken zu Beginn lösen sich im Laufe des Vormittags auf und dann bekommen wir die Sonne zu sehen. Das Thermometer klettert heute auf 11 bis 15 Grad. Der Bayernwelle Verkehrsservice, damit ihr sicher ankommt. Keine Störungen im Moment von den Straßen in der Region. Geblitzt wird in Laufen bei der Polizei. Und wenn ihr irgendwo einen Blitzer seht, wenn ihr eine Verkehrsstörung für uns habt, meldet das 08654 3x7 und 3x3. Dankeschön, gute Fahrt.
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3: Mit Thorsten Joost. Schönen guten Morgen. Starten wir gemeinsam rein in diesen Freitag. Und ich weiß nicht, ob es heute eine extra Motivation braucht, weil ja das Wochenende vor der Tür steht. Freitag, da steht man immer so ein bisschen, ja, ich finde schon so ein bisschen leichter auf, gell? So mit dem Wissen, hey, heute noch und dann hauen wir uns um die Ohren und machen unser schönes Wochenende. Trotz alledem natürlich bei uns hier auf der Bayernwelle Kulthits und das Beste von heute. Vanessa Paradis mit Be My Baby und das hier ist Miles Smith. 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

0: Es ist 6.39 Uhr. Guten Morgen mit der Bayernwelle. Ohrfeigen, Kopfnüsse, psychische und sogar sexuelle Gewalt, das und noch mehr sind berichtete Formen von Gewalt am früheren Studienseminar St. Michael in Traunstein. Rund eineinhalb Jahre lang hat das Institut für Sozialarbeit und Sozialpädagogik das frühere Leben im Studienseminar St. Michael untersucht. Gestern ist die Studie offiziell vorgestellt worden. Projektleiterin und Studienautorin der ISS Judith Dubisky.
1: Viele ehemalige Seminaristen beschreiben das Klima im Seminar als kalt, als distanziert und wenig fürsorglich. Wiederkehrend berichten Befragte, dass sie keine erwachsene Vertrauensperson hatten und das Gefühl hatten, mit ihren Problemen alleingelassen zu werden. Mehrere Befragte berichten, dass Heimweh, familiäre Krisen wie zum Beispiel der Tod eines Elternteils, Erkrankungen oder persönliche Notlagen kaum wahrgenommen oder ernst genommen wurden. Auch hier gibt es andere Erfahrungen, aber insgesamt entsteht deutlich der Eindruck, dass es wenig bis keine Aufmerksamkeit für das Wohlbefinden des Einzelnen gab.
0: Die Form der Gewalt war zwischen den 60ern und 90er Jahren aber nicht durchgehend gleich.
1: In den vorliegenden Interviews häufen sich Berichte über massivere physische Gewalt, vor allem aus dem Zeitraum zwischen Mitte der 60er und Mitte der 70er. In dieser Zeit hat sich aber auch die Wahrnehmung von Gewalt verändert. Für die Schüler der 50er und frühen 60er Jahre war autoritäres Erziehungsverhalten noch viel normaler und es wurde noch weniger hinterfragt, wenn Erwachsene Gewalt anwendeten. Ab Ende der 70er wird physische Gewalt, zum Beispiel eben im Sinne von Ohrfeigen, den Interviews zufolge weniger. Dafür scheint psychische Gewalt zuzunehmen. Die gab es auch vorher schon, aber sie wird jetzt eben rückt jetzt stärker in den Fokus.
0: Wichtig zu sagen ist, es gibt auch viele ehemalige Seminaristen, die ihre damalige Zeit als sehr positiv beschreiben. Also nicht alle haben Gewalt in irgendeiner Form erlebt. Es dürfen sich auch weiterhin gerne Betroffene melden. Seit gestern Abend gibt es die komplette Studie auch online zum Durchlesen. Den Link findet ihr auf bayernwelle.de.

0: Toplauder, Dancing in the Moon, oh, lang nicht mehr gehört. Ja, Wahnsinn, 6:50 ist es gleich, ihr hört die Bayernwelle, guten Morgen. Wir machen euren Freitagvormittag zum absoluten Highlight mit unserem Bayernwelle Weißwurstfrühstück. Letzte Woche, da haben wir das auch bei Polstermöbel Fischer in Einring geschafft. Oliver Wegner hat es sich gesichert.
1: War gut, war genau so, wie wir uns das vorgestellt haben.
2: Wie hast du es dir denn vorgestellt?
1: So.
2: Hast du davon geträumt?
1: Ich habe davon geträumt, sowieso, ja. Eben schön mit den Kollegen, Weißwurst, Bier, alles perfekt.
0: 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Das ist schon mal die Nummer zum Sichern. Und gezogen wird gleich 7:15 hier auf der Bayernwelle.
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1: Guten Morgen, da ist die Christa aus Kammer. Ich bin von der Frauengemeinschaft und möchte alle Damen herzlich grüßen und darf ich alle einen schönen Tag wünschen. Es ist kurz vor 7 Uhr. Zeit für ein gescheites Frühstück.

0: Und jetzt die Top-Meldung aus der Region mit Markus Gollinger. Gewalt, Erniedrigung, sexueller Missbrauch. Eine gestern vorgestellte Studie hat ans Licht gebracht, was junge Menschen jahrzehntelang im katholischen Studienseminar St. Michael in Traunstein erdulden mussten. Immer wieder ist es demnach zu Übergriffen und Machtmissbrauch gekommen. Mehr in den Regionalnachrichten um halb und auf bayernwelle.de.
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2: Ich bin Julia Wasilkow. Guten Morgen. Die Polizei hat nach den tödlichen Schüssen auf zwei Behördenbeschäftigte in Berngau in der Oberpfalz den mutmaßlichen Täter in der Nacht festgenommen. Dabei ist der 60-Jährige durch Schüsse in ein Bein leicht verletzt worden. Der Festnahme war ein stundenlanger Großeinsatz vorausgegangen. Der Mann hatte bei einer routinemäßigen Waffenkontrolle am Nachmittag zwei Mitarbeitende des Landratsamtes erschossen. Anschließend verschanzte er sich in seinem Haus. Er hat 13 Menschen auf einem Militärstützpunkt getötet und 32 weitere verletzt. Dafür wurde ein Mann in den USA zum Tode verurteilt. Bald wird die Strafe vollstreckt und die Welt kann dabei zusehen. Die Hinrichtung des Amokläufers soll live übertragen werden. Franziska Spicker.
3: Die letzte öffentliche Hinrichtung in den USA liegt fast ein Jahrhundert zurück. 1936 war das, noch vor dem Zweiten Weltkrieg. Deshalb ist die Aufruhr nun groß. 2009 hat ein damaliger Psychiater des US-Heeres auf einem Militärstützpunkt 13 Menschen getötet. Anfang Dezember soll er nun hingerichtet werden und das soll über einen Livestream gezeigt werden. Den demokratischen Senator Chris Murphy erinnert das an die Terrormiliz Islamischer Staat.
2: Altkanzler Gerhard Schröder sorgt mit einem Besuch bei Russlands Präsident Putin erneut für Kritik. Schröder war wegen eines neuen Aufsichtsratsposten bei einer russischen Supermarktkette in Moskau und hat dann Putins 74. Geburtstag mitgefeiert. Grüne und FDP kritisieren den Besuch scharf, weil Russland weiter Krieg gegen die Ukraine führt. Immer mehr Jugendliche verlassen die Schule ohne Abschluss. Im Schuljahr 2024/25 waren es knapp 65.000. Das sind über 8% aller Absolventen und die höchste Quote seit 20 Jahren. Das geht aus Daten des Statistischen Bundesamts hervor. In Oslo wird heute verkündet, wer in diesem Jahr den Friedensnobelpreis erhält. Die Jury hatte die Wahl aus 208 Personen und 79 Organisationen. Der Friedensnobelpreis ist mit umgerechnet rund 1 Million Euro dotiert. Er wird anders als die anderen Nobelpreise von einer norwegischen Jury vergeben. Die Verleihung findet am 10. Dezember in Oslo statt. Es ist jetzt kurz nach 7.
4: Und damit kommen wir zum Bayernwelle-Wetter mit den aktuellen Temperaturen. 7 Grad in Bayerisch-Gmain, genauso in Bergen und auch in Aschau bei der Schlossapotheke. 7 Grad. Der Tag beginnt teilweise mit Wolken, stellenweise auch noch ein bisschen Regen. Allerdings setzt sich dann rasch die Sonne durch. Es wird ein schöner Nachmittag mit Temperaturen bis 15 Grad. Der Bayernwelle-Verkehrsservice, damit ihr sicher ankommt. Keine Störungen im Moment von den Straßen in der Region. Geblitzt wird aktuell in Laufen bei der Polizei. Und wenn ihr etwas für uns habt, meldet das 08654 3x die 7 und 3x die 3 per WhatsApp oder ihr ruft an. Dankeschön, gute Fahrt.
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4: Mit Thorsten Just. Schönen guten Morgen und es ist wieder soweit. Wir jagen ein Bayernwelle-Weißwurst-Frühstück in die Region. Unter allen Anmeldungen hat der Zufallsgenerator jetzt einen Namen ausgespuckt. Wichtig, wenn ihr jetzt gleich euren Namen hört, dann habt ihr 3 Songs Zeit, dass ihr euch bei uns meldet. Und heute ist das die Johanna Aschauer. Die kommt aus Oberteisendorf, aus dem Kindergarten Eisenerz, da arbeitet sie und die hat sich bei uns angemeldet. Das hat einen Grund, hat sogar mehrere Gründe, so wie ich das gerade sehe, aber das soll sie uns gerne selbst erzählen. Also, Johanna Aschauer aus Oberteisendorf, sie hat sich angemeldet für das Bayernwelle-Weißwurst-Frühstück. Wenn du das hier hörst, dann jetzt anrufen. Du hast 3 Songs Zeit, dich bei uns zu melden. 08654 3x die 7 und 3x die 3. Und wenn ihr die Johanna kennen solltet, dann schreibt ihr schnell eine Nachricht. Nicht anrufen, weil die muss ja zwischendurch auch Zeit haben, bei uns anzurufen. Deswegen schreibt ihr eine Nachricht. Sie soll sich bitte bei uns melden. Johanna Aschauer aus Oberteisendorf. Ich hätte mal ein Weißwurst-Frühstück für dich, für euch und für wen genau. Das erzählst du mir hoffentlich gleich.

Bayernwelle um 7:15 und gerade eben hat der Zufallsgenerator die Johanna Aschauer ausgespuckt aus Oberteisendorf. Die hat sich angemeldet für das Bayernwelle Weißwurst-Frühstück. Ob es geklappt hat, erfahrt ihr gleich.

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1: Und gerade eben haben wir die Johanna Aschauer gezogen und 3 Songs hatte sie Zeit. Hat's geklappt? Hier ist die Bayernwelle, Thorsten Jost. Schönen guten Morgen.
2: Schönen guten Morgen, da ist Johanna Aschauer. Ich bin gerade zwungen bei Weißwurstfrühstück.
1: Hallo Johanna, schönen guten Morgen. Ich glaube, das stimmt.
2: Ja, weil ich jetzt schon bei mir angerufen, aber ich bin nicht durchgekommen.
1: Jetzt sind wir beieinander, Johanna. Super, ja, herzlichen Glückwunsch. Einmal Weißwurstfrühstück geht an dich, beziehungsweise an euch, Johanna. Du musst ja, also wäre schön, wenn du da vielleicht mal ganz kurz die Geschichte erzählst. Es hat ja einen Hintergrund, dass du dich beworben hast. Ein hartes Jahr, sage ich jetzt mal, oder?
2: Ja, genau. Das letzte Jahr von meiner Ausbildung war jetzt nicht ganz leicht. Und mein Team, das ist sehr gut hinter mir gestanden und hat mich unterstützt und so. Mhm. Und ich bin jetzt tatsächlich auch übernommen worden, also ich bin jetzt in dem Jahr umgestellt, ja. Und ich darf es gerne aus Dank zurückgeben,
1: ja,
2: dann
1: so.
2: Mit dem Weißwurstfrühstück.
1: Ich glaube, du hast jetzt noch nicht gesagt, was für eine Ausbildung das war, gell?
2: Genau, ich bin Erzieherin, habe ich gelernt.
1: Aha. Genau. Schön. Also ich finde es toll. Ich glaube, dass es auch in der Branche gerade nicht so viele gibt, die sich dafür entscheiden. Was war bei dir so der Grund, dass du gesagt hast, das will ich gerne machen?
2: Ich bin eigentlich schon von Glor auf immer mit viel Leid umgeben gewesen und mit kleine Cousins und Cousinen. Und da habe ich gemerkt, dass mir die Arbeit einfach brutal gut gefällt. Ach, und
1: super.
2: Deswegen habe ich das dann auch gelernt.
1: Schön. Ja, wir kommen gern vorbei. Und dann wird Geweißwurst-Frühstück, kann man das so sagen? Ja, das sagen wir jetzt einfach so. wer wird alles dabei sein? Also die ganzen Kolleginnen und Kollegen?
2: Genau, die darf ich gerne einladen.
1: Okay. Dann kriegen wir das hier. Wir haben alles dabei, was es braucht für ein zünftiges Weißwurstfrühstück. Und dann, ja, herzlichen Glückwunsch nochmal. Viel Spaß. Wir kommen vorbei. Johanna, herzlichen Glückwunsch. Sau cool. Freut mich sehr für dich. Und Glückwunsch auch nochmal, dass du die Ausbildung geschafft hast und übernommen wurdest.
2: Ja, danke schön.
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10: Freitag heute. Es ist der 9. Oktober, 7:30 Uhr. Der Info-Markus im Studio. Guten Morgen, Markus.
7: Guten Morgen.
10: Wahnsinn, was da gestern in der Oberpfalz wieder los war, oder?
7: Ja, stundenlang hat sich in Berngau in der Oberpfalz ein Mann in einem Gebäude verschanzt. In der Nacht hat ihn die Polizei dann festgenommen. Der Mann soll gestern zwei Mitarbeiter des Landratsamtes Neumarkt erschossen haben. Die beiden sollten unter anderem kontrollieren, ob der 60-Jährige seine Waffen ordnungsgemäß lagert.
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7: Über Jahrzehnte hat es Gewalt, Erniedrigung und sexuelle Übergriffe im katholischen Studienseminar St. Michael in Traunstein gegeben. Das belegt jetzt eine Aufarbeitungsstudie, die gestern Nachmittag in Traunstein vorgestellt wurde. Das Institut für Sozialarbeit und Sozialpädagogik hatte für die Zeit von 1960 bis 90 untersucht und auch ehemalige Seminaristen und Mitarbeiter befragt. Die Studienautorin Judith Dubisky.
9: Viele ehemalige Seminaristen sprechen vielmehr von psychischem Druck, von Drohung und einem Klima der Angst. Angst vor bestimmten Präfekten, Angst vor Bestrafungen, Angst vor dem Rauswurf aus dem Seminar und damit letztlich Angst davor, überhaupt irgendwas falsch zu machen und irgendwie negativ aufzufallen.
7: Dabei geht es nicht nur um einzelne Fälle, es wurde auch untersucht, welche Strukturen im Seminar Gewalt möglicherweise begünstigt haben. Im Jahr 2020 hatte sich ein ehemaliger Betroffener erstmals öffentlich geäußert, er hat damit eine umfassende Aufarbeitung angestoßen. Die komplette Studie ist seit gestern Abend online einsehbar, einen Link findet ihr auf bayernwelle.de. Schock und Trauer in der Gemeinde Schönau am Königssee. Da ist bei einem tragischen Schulwegunfall gestern ein 9-jähriges Kind ums Leben gekommen. Laut Polizei hat sich der Unfall am Donnerstagmittag ereignet. Der Junge ging auf dem Nachhauseweg von der Schule plötzlich hinter einem vorbeifahrenden Auto über die Straße. Er lief auf der Gegenfahrbahn direkt vor das Auto eines Mannes aus Hessen. Das Kind wurde so schwer verletzt, dass es noch an der Unfallstelle verstarb. Der Autofahrer und seine Beifahrerin stehen unter Schock. Das Mitnehmen eines Fahrrades soll in Nahverkehrszügen im Berchtesgadener Land auch weiter für die Fahrgäste kostenlos sein. Der Landkreis will auch weiterhin eine Pauschale an die entsprechenden Bahnunternehmen zahlen, damit für die Fahrgäste keine Kosten entstehen. Der zuständige Ausschuss für Mobilität hat jetzt beschlossen, die am Jahresende auslaufende Regelung auch für das kommende Jahr weiterzuführen. Die endgültige Entscheidung darüber trifft noch der Kreistag im Berchtesgadener Land. Diese und auch weitere Nachrichten aus der Region könnt ihr auch nachlesen bei uns auf bayernwelle.de.
15: Und damit zum Bayernwelle-Wetter mit den aktuellen Temperaturen. Berchtesgaden meldet 7 Grad 8 in Siegsdorf, gemessen beim Sportplatz 9 in Petting. Ein insgesamt gar nicht mal so unfreundlicher Tag. Die Wolken zu Beginn und auch der Regen verziehen sich. Und im Laufe des Vormittags bekommen wir dann auch die Sonne zu sehen. Das Thermometer klettert heute auf 11 bis 15 Grad. Der Bayernwelle Verkehrsservice, damit ihr sicher ankommt. Aktuell keine Störungen von den Straßen in der Region. Geblitzt wird in Laufen bei der Polizei. Und wenn ihr etwas für uns habt, meldet das 08654 3x die 7 und 3x die 3. Entweder per WhatsApp oder ihr ruft an 08654 3x die 7, 3x die 3. Danke, gute Fahrt euch.
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0: 7.41 ist es.
1: Guten Morgen mit der Bayernwelle, heute am Freitag.
0: Und was ich den Info-Markus Gollinger ja schon immer mal fragen wollte, wie bist denn du eigentlich damals beim Radio gelandet? Da haben wir, glaube ich, nie drüber geredet.
1: Stimmt. Naja, total zufällig, Thorsten. Also ich bin einfach reingestolpert, Praktikum gemacht, Spaß gehabt. Wahrscheinlich haben wir ein bisschen geschickt angestellt und dann habe ich damals meine Ausbildung beim Radio begonnen und bin heute seit vielen Jahren Redakteur.
0: Wenn ihr den Traumberuf nicht dem Zufall überlassen wollt, dann haben wir heute eine ganz tolle Veranstaltung für euch. Es ist ein Tag der Ausbildung in Traunstein. Was ist denn da geboten?
1: Ja, da sind heute rund 130 verschiedene Aussteller aus der Region vor Ort im Annette-Kolb-Gymnasium in Traunstein. Die stellen ihre Ausbildungs- und Karrierewege vor. Ihr könnt da mit Firmen reden, mit Bildungseinrichtungen, Ausbilder auch mit aktuellen Azubis. Ihr könnt euch anschauen, wie eine Ausbildung abläuft in dem Betrieb, ob ihr vorher auch mal für ein Praktikum reinschnuppern könnt. Die Bandbreite reicht vom Handwerk über die Industrie bis zu Dienstleistern bei uns in der Region. Also wer jetzt oder demnächst über seine berufliche Zukunft entscheiden soll, schaut's da heute vorbei. Da gibt es ganz viele Ideen und Denkanstöße.
0: Gilt das denn nur für Schülerinnen und Schüler?
1: Nicht nur, nein. Also es können zum Beispiel auch Studienabbrecher vorbeikommen, die sagen, ich möchte jetzt was Praktisches machen endlich. Oder auch Menschen, die schon berufstätig waren und die jetzt einen Neuanfang suchen. Okay. Es darf im Grunde jeder kommen, kostenlos und auch ganz spontan.
0: Super. Der Tag der Ausbildung im Annette-Kolb-Gymnasium in Traunstein ist heute von 14 bis 17 Uhr. 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

0: 7.51 Uhr ist es, 9 Minuten noch, dann wird es 8. Guten Morgen.
1: Und ich bin ja so gespannt auf heute Mittag, da erfahren wir nämlich, wer in diesem Jahr den Friedensnobelpreis bekommt. Das entsprechende Komitee will das heute um 11 Uhr verkünden. Fast 300 Personen oder Organisationen sind angeblich nominiert und nur einer von ihnen kriegt den begehrten Friedensnobelpreis. Bayernwelle-Reporterin Sigrid Harms in Oslo, wer ist denn unter den Nominierten?
2: Ja, das ist ja offiziell nicht bekannt. Das Nobelkomitee hält die Listen der Nominierten nämlich 50 Jahre lang geheim. Aber es gibt ja immer wieder Leute, die öffentlich machen, wen sie vorschlagen. Und demzufolge dürften US-Präsident Donald Trump, Papst Leo, die Klimaaktivistin Vanessa Nakate aus Uganda und Julia Nawalnaja, die Witwe des russischen Oppositionspolitikers Alexei Nawalny, nominiert worden sein. Bei den Organisationen sehen die Wettbüros die Emergency Response Rooms in Sudan und Safe the Children ganz vorn.
1: Dankeschön, Sigrid. Heute um 11 Uhr erfahren wir, wer in diesem Jahr mit dem Friedensnobelpreis ausgezeichnet wird. Und vermutlich wird es spätestens um 10:45 eine Schimpftirade auf Social Media geben, und zwar von Donald Trump, wenn er den Preis nicht bekommt.
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1: 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Gewalt, Erniedrigung, sexueller Missbrauch. Eine gestern vorgestellte Studie hat ans Licht gebracht, was junge Menschen jahrzehntelang im katholischen Studienseminar St. Michael in Traunstein erdulden mussten. Immer wieder ist es demnach zu Übergriffen und Machtmissbrauch gekommen. Mehr in den Regionalnachrichten um 12:30 und auf bayernwelle.de.
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3: Ich bin Julia Wasilkow. Guten Morgen. Mitten in der Nacht hat die Polizei in der Oberpfalz zugeschlagen. Nach tödlichen Schüssen in Berngau ist der mutmaßliche Täter festgenommen worden. Er hatte 2 Mitarbeitende des Landratsamts Neumarkt erschossen. Moritz Einzel.
4: Der Mann und die Frau wollten am Nachmittag eine routinemäßige Waffenkontrolle durchführen. Da eröffnete der 60-Jährige das Feuer. Anschließend verschanzte er sich in seinem Wohnhaus. Gegen 2.20 Uhr in der Nacht dann der Zugriff. Polizeisprecherin Corinna Wild.
5: Das ist durch ein schlagartiges Eindringen von unseren Spezialkräften der Fall gewesen. Und so konnte man dann den mutmaßlichen Schützen überwältigen und letztendlich dann auch festnehmen.
4: Motiv und weitere Hintergründe sind noch unklar.
3: Mit einer Reform will die Bundesregierung den Führerschein günstiger machen. Doch wie viel können Fahrschüler künftig tatsächlich sparen? Bundesverkehrsminister Bilger hat jetzt zum ersten Mal konkrete Zahlen genannt. Es sollen mehrere hundert Euro, im besten Fall sogar bis zu 1.000 Euro sein, sagte Bilger der Welt. Bei den Schülerprotesten in Frankreich sind gestern mehr als 70.000 Menschen auf die Straße gegangen. Ein Großteil von ihnen hat an Aktionen vor Schulgebäuden teilgenommen, die weiteren an Protestmärschen. Mehr als 500 Personen wurden festgenommen. Seit Mitte September wollen Schülerinnen und Schüler mit den Blockaden bessere Lernbedingungen durchsetzen. Linke, Grüne und SPD wollen am Vormittag ihre Sondierungsgespräche für eine neue Berliner Landesregierung fortsetzen. Heute soll unter anderem über den Landeshaushalt beraten werden. Die Finanzlage ist angespannt. Grundlage der Sondierungsgespräche ist eine gemeinsame Vereinbarung der 3 Parteien. Darin haben sie sich auf Grundsätze zum Schutz jüdischen Lebens verständigt. Mit einem Länderspiel gegen Australien starten die deutschen Fußballerinnen heute in die WM-Saison. Vor der WM 2027 in Brasilien will Bundestrainer Christian Wück sein Team gegen außereuropäische Gegner testen. Gegnerinnen in Karlsruhe sind die Australierinnen. Am Dienstag spielen die deutschen Frauen dann in Bremen gegen Japan. Es ist jetzt 8:15.
6: Und damit zur Bayernwelle-Wetter mit den aktuellen Temperaturen. 7 Grad in Anger und auch in Grassau in Bernau beim Badehaus ebenfalls 7 Grad. Der Tag beginnt teilweise mit Wolken und stellenweise Regen, allerdings setzt sich rasch die Sonne durch. Schöner Nachmittag wird es dann mit Temperaturen bis 15 Grad. Der Bayernwelle-Verkehrsservice, damit ihr sicher ankommt. Aktuell keine Störungen von den Straßen in der Region. Geblitzt wird aktuell in Laufen bei der Polizei und in Surheim beim Gasthaus Lederer. Und wenn ihr etwas für uns habt, meldet das 08654 3x7 3x3. Danke, gute Fahrt euch.
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6: Mit Thorsten Joost, hallo und einen schönen guten Morgen. Heute am Freitag, es ist der 9. Oktober. Schön, dass ihr mit uns reinstartet in diesen Freitag und vor allem auch ins Wochenende. Was steht an? Was könnt ihr euch auf die Liste schreiben? Das erfahrt ihr gleich in ein paar Minuten. Wir blicken voraus auf das Wochenende.

Lauter und Rosanna, das ist die Bayernwelle. Heute am Freitag, 10 nach 8, guten Morgen. Die erste komplette Oktoberwoche ist schon fast wieder rum, zumindest die Arbeitswoche. Ein tolles Wochenende liegt aber erst noch vor uns und da könnt ihr einiges erleben. Wer zum Beispiel Feuerwehren ganz spannend findet, ist morgen in Traunstein-Haslach, genau richtig. Da gibt es am Samstagnachmittag einen Tag der Feuerwehr am Feuerwehrhaus. Ihr könnt mit den Leuten reden, ihr könnt euch die Fahrzeuge anschauen und ihr könnt bei ein paar Schauübungen sogar die Feuerwehrleute in Aktion erleben. Am Sonntag gibt es im Tierheim Traunstein in Trenkmoos einen großen Tag der offenen Tür. Es gibt ein tolles Programm für die ganze Familie. Viele Tiere und vielleicht lasst ihr dem Tierheim dann auch eine kleine

0: Ronan Keating, When You Say Nothing At All, das sind die Kulthits und das Beste von heute hier auf der Bayernwelle 20 nach 8. Guten Morgen. Und wir haben heute Morgen wieder jemanden glücklich gemacht beim Bayernwelle Weißwurst Frühstück. Das Prozedere ist ja ganz einfach. Wer sich noch nicht angemeldet hat, auf bayernwelle.de gibt es alle Infos und das Anmeldeformular. Und immer freitags um 7:15 wird dann ein Name vom Zufallsgenerator ausgespuckt. Und dann hat diese Person 3 Songs Zeit, sich bei uns zu melden. Das hat heute Morgen wieder wunderbar geklappt. Johanna Aschauer aus Oberteisendorf, die ist Erzieherin im Kindergarten Eisenerzt. Ja, und die hat zackig angerufen. Die Bewerbung hatte einen Hintergrund, und zwar, es war kein leichtes Jahr für sie.
1: Das letzte Jahr von meiner Ausbildung war jetzt nicht ganz leicht, und mein Team, das ist sehr gut hinter mir gestanden und hat mich unterstützt und so. Und ich bin jetzt ja tatsächlich auch übernommen worden, also ich bin jetzt in dem Jahr umgestellt. Und ich darf das gerne aus Dank zurückgeben,
0: ja,
1: dann
0: super,
1: mit dem Weißwurstfrühstück.
0: Glückwunsch nochmal an die Johanna Aschauer aus Oberteisendorf. Wir kommen nächste Woche vorbei und auch ihr könnt euch anmelden. Alle Infos und das Formular auf bayernwelle.de.
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1: Freitag, der 9. Oktober. Es ist 8:30 und der Info-Markus im Studio. Markus, guten Morgen.
2: Servus, guten Morgen.
1: Was hast du für uns?
2: Ja, die norwegische Nobel-Jury gibt heute gegen 11 Uhr bekannt, wer in diesem Jahr den Friedensnobelpreis bekommt. Nominiert sind 287 Personen oder Organisationen, darunter zum Beispiel Papst Leo oder auch die Kinderschutzorganisation Save the Children.
1: Achtung, Klugscheißer-Alarm. Sagt man Nobel-Jury oder Nobelpreis-Jury?
2: Wie auch immer, Jury. Klugscheißer.
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2: Drohungen, Erniedrigungen und Machtmissbrauch. Eine gestern in Traunstein vorgestellte Studie zeigt, wie Minderjährige das Leben im katholischen Studienseminar St. Michael in Traunstein erlebt haben. Untersucht wurden Vorwürfe körperlicher, psychischer und sexualisierter Gewalt zwischen den 60er und 90er Jahren. Die Macher der Studie haben unter anderem Betroffene befragt und Archivunterlagen ausgewertet. Einer der Betroffenen, der ehemalige Seminarist Johannes Koch.
4: 1985 habe ich als damals 17-Jähriger sexualisierte Gewalt durch einen Franziskaner-Minoriten aus Maria Eck erlebt. Dieses Erlebnis hat die katholische Welt, die meine Heimat sein sollte, zerstört und dazu geführt, dass ich nicht mehr zugehörig sein konnte.
2: Der Generalvikar des Erzbistums bat am Abend um Entschuldigung für das, was die Betroffenen durch kirchliche Mitarbeiter erlitten hätten. Die komplette Studie ist seit gestern Abend online einsehbar. Einen Link findet ihr auf bayernwelle.de. Bei einem tragischen Schulwegunfall in der Gemeinde Schönau am Königssee ist ein 9-jähriges Kind ums Leben gekommen. Laut Polizei hat sich der Unfall gestern Mittag ereignet. Der Junge ging auf dem Nachhauseweg von der Schule plötzlich hinter einem vorbeifahrenden Auto über die Straße. Er lief auf der Gegenfahrbahn direkt vor den Wagen eines Mannes aus Hessen. Das Kind wurde von dem Auto erfasst und so schwer verletzt, dass es noch an der Unfallstelle verstarb. Der Autofahrer und seine Beifahrerin erlitten einen Schock. Wer sich über Ausbildung und berufliche Perspektiven in der Region informieren will, hat heute in Traunstein Gelegenheit dazu. Beim Tag der Ausbildung stellen von 14 bis 17 Uhr viele Unternehmen, Behörden und Bildungseinrichtungen im Annette-Kolb-Gymnasium ihre Ausbildungsberufe und Studienmöglichkeiten vor. Die Besucher können direkt mit Ausbildern und Azubis sprechen. Es werden Fragen zu Bewerbungen, Praktika und Studiengängen beantwortet. Die Messe richtet sich auch an Studienabbrecher und Menschen, die sich beruflich neu orientieren wollen. Der Eintritt ist frei. Diese und auch weitere Nachrichten aus der Region könnt ihr auch nachlesen bei uns auf bayernwelle.de.
1: Wir kommen zum Bayernwelle-Wetter mit den aktuellen Temperaturen. 7 Grad in Staudach-Egerndach, 9 in Waging und auch im Marktschellenberg beim Rathaus 9 Grad. Ein insgesamt gar nicht mal so unfreundlicher Tag heute. Die Wolken zu Beginn lösen sich auf im Laufe des Vormittags und ja, dann bekommen wir die Sonne zu sehen. Das Thermometer klettert heute auf 11 bis 15 Grad.
5: Grüß euch und einen wunderschönen guten Morgen von der Talstation der Hofwellenseilbahn in Bergen. Das Thermometer im Tal zeigt 13 Grad, am Gipfel beträgt die Temperatur 5 Grad bei leicht bewölktem Himmel. Die Seilbahn hat heute Fahrbetrieb und die erste Gondel fährt um 9 Uhr Richtung Gipfel. Am Wochenende, 17. und 18. Oktober, findet der 5. Martini-Markt an der Mittelstation der Seilbahn statt. Marktstände werden aufgebaut, es gibt gute Schmankerl und Musikgruppen werden aufspielen. Alle Informationen zu dieser Veranstaltung und dem Fahrbetrieb der Seilbahn finden Sie auf unserer Internetseite www.hofwellenseilbahn.de. Ein schönes Wochenende wünscht Wolfgang Heldobler von der Hofwellenseilbahn in Bergen.
1: Der Bayernwelle Verkehrsservice, damit ihr sicher ankommt, keine Störungen im Moment von den Straßen in der Region. Geblitzt wird in Laufen bei der Polizei und in Suheim beim Gasthaus Lederer. Und wenn ihr etwas für uns habt, meldet das gern 08654 3x die 7 und 3x die 3. Danke, gute Fahrt euch.
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1: Mit Thorsten Joost, hallo. Einen schönen guten Morgen heute an diesem Freitag. Es geht in Richtung Wochenende und das feiern wir, oder? Mit Kulthits und dem Besten von heute gleich Tom Petty. Mit I Won't Back Down und das hier ist Bibi Rexha mit New Religion. Ihr hört die Bayernwelle am Freitagmorgen. Die

0: 8.39 Uhr ist es. Schönen guten Morgen, ihr hört die Bayernwelle. Ohrfeigen, Kopfnüsse, psychische und sogar sexuelle Gewalt, das und noch mehr sind berichtete Formen von Gewalt am früheren Studienseminar St. Michael in Traunstein. Rund eineinhalb Jahre lang hat das Institut für Sozialarbeit und Sozialpädagogik das frühere Leben im Studienseminar St. Michael untersucht. Gestern ist die Studie offiziell vorgestellt worden, Projektleiterin und Studienautorin der ISS Judith Dubisky.
1: Viele ehemalige Seminaristen beschreiben das Klima im Seminar als kalt, als distanziert und wenig fürsorglich. Wiederkehrend berichten Befragte, dass sie keine erwachsene Vertrauensperson hatten und das Gefühl hatten, mit ihren Problemen alleingelassen zu werden. Mehrere Befragte berichten, dass Heimweh, familiäre Krisen wie zum Beispiel der Tod eines Elternteils, Erkrankungen oder persönliche Notlagen kaum wahrgenommen oder ernst genommen wurden. Auch hier gibt es andere Erfahrungen, aber insgesamt entsteht deutlich der Eindruck, dass es wenig bis keine Aufmerksamkeit für das Wohlbefinden des Einzelnen gab.
0: Die Form der Gewalt war zwischen den 60ern und 90er Jahren aber nicht durchgehend gleich.
1: In den vorliegenden Interviews häufen sich Berichte über massivere physische Gewalt, vor allem aus dem Zeitraum zwischen Mitte der 60er und Mitte der 70er. In dieser Zeit hat sich aber auch die Wahrnehmung von Gewalt verändert. Für die Schüler der 50er und frühen 60er Jahre war autoritäres Erziehungsverhalten noch viel normaler und es wurde noch weniger hinterfragt, wenn Erwachsene Gewalt anwendeten. Ab Ende der 70er wird physische Gewalt, zum Beispiel eben im Sinne von Ohrfeigen, den Interviews zufolge weniger. Dafür scheint psychische Gewalt zuzunehmen. Die gab es auch vorher schon, aber sie rückt jetzt stärker in den Fokus.
0: Wichtig zu sagen ist, es gibt auch viele ehemalige Seminaristen, die ihre damalige Zeit als sehr positiv beschreiben. Also nicht alle haben Gewalt in irgendeiner Form erlebt. Es dürfen sich auch weiterhin gerne Betroffene melden. Seit gestern Abend gibt es die komplette Studie auch online zum Durchlesen. Den Link findet ihr auf bayernwelle.de.

0: Forster, ein Lied um 8.47 Uhr. Ihr hört die Bayernwelle. Guten Morgen.
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2: Endspurt bis zum Wochenende. Wir schauen, was so los ist. Ich bin Emilie Rettenberger. Servus. Morgen Abend gibt's Musik und was zum Lachen im Natz in Traunstein. Der Musikkabarettist Vogelmeier steht mit seinem neuen Programm Auf geht's auf der Bühne. Auf euch warten Humor, Musik und bayerische Gaudi. Um 20 Uhr geht's los. Tickets bekommt ihr online unter natz-diekulturfabrik.de oder direkt an der Abendkasse. Außerdem heißt es morgen Anpfiff für die erste Mannschaft des SV Kirchhain-Schörings. Es steht ein weiteres Meisterschaftsspiel in der Bayernliga Süd, also der fünfthöchsten Spielklasse in Deutschland, an. Um 15 Uhr treffen sie auf den TSV Schwab München. Das Heimspiel anschauen und anfeuern könnt ihr im Stadion an der Laufener Straße in Kirchhain-Schöring. Und für alle Mamas heißt es morgen Partytime. Einen Abend lang lachen, tanzen und lebendig fühlen und das gemeinsam mit anderen Mamas. Das könnt ihr morgen im Magazin 3 in Bad Reichenhall. Denn da findet eine Mama-Party statt. Um 18 Uhr geht's in der Lounge los und ab 19 Uhr wartet ein DJ auf euch. Ob feiern oder in der Lounge entspannen, das entscheidet ihr. Das ist euer Abend. Infos und Tickets bekommt ihr auf mamaparty.de.
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3: Ich bin Julia Wasilkow. Guten Morgen. Für viele ist er mittlerweile unbezahlbar geworden. Der Führerschein, das will die Bundesregierung ändern. Mit einer Reform soll der Führerschein günstiger werden. Diana Kramer.
4: Im bundesweiten Schnitt kostet der Führerschein aktuell rund 3.400 Euro, teilweise aber auch deutlich mehr. Hier soll die Reform gegensteuern. Mit mehr digitalem Unterricht und weniger Sonderfahrten über Land und nachts zum Beispiel und weniger Papierkram. Stand jetzt sollen die neuen Regeln im neuen Jahr in Kraft treten. Bundestag und Bundesrat müssen noch zustimmen.
3: In Berngau in der Oberpfalz hat ein Mann zwei Mitarbeiter des Landratsamts bei einer Waffenkontrolle erschossen. In der Nacht konnte die Polizei den mutmaßlichen Täter überwältigen und festnehmen. Er soll gestern Nachmittag bei einer routinemäßigen Überprüfung das Feuer eröffnet haben. Anschließend verschanzte er sich in einem Wohnhaus. Warum er die beiden Behördenvertreter getötet hat, ist unklar. Um 11 Uhr verkündet die norwegische Nobeljury, wer den diesjährigen Friedensnobelpreis erhält. Vorgeschlagen worden sind insgesamt 208 Personen und rund 80 Organisationen. Auch US-Präsident Trump ist unter den Nominierten. Dass er geehrt wird, ist aber unwahrscheinlich. Altkanzler Gerhard Schröder sorgt mit einem Besuch bei Russlands Präsident Putin erneut für Kritik. Schröder war wegen eines neuen Aufsichtsratsposten bei einer russischen Supermarktkette in Moskau und hat dann Putins 74. Geburtstag mitgefeiert. Grüne und FDP kritisieren den Besuch scharf, weil Russland weiter Krieg gegen die Ukraine führt. In den USA soll zum ersten Mal seit Jahrzehnten ein Mensch wieder öffentlich hingerichtet werden. Verteidigungsminister Hegseth hat angekündigt, dass die Erschießung eines zum Tode verurteilten Attentäters im Livestream übertragen wird. Er begründete das damit, dass Menschen verstehen müssten, dass solche Taten schwerwiegende Konsequenzen hätten. Es ist jetzt kurz vor 9.
5: Und damit zum Bayernwelle-Wetter mit den aktuellen Temperaturen. 7 Grad in Berchtesgaden, genauso in Grabenstedt. Kienberg beim Feuerwehrmuseum 7 Grad. Der Tag beginnt teilweise mit Wolken, stellenweise auch Regen. Allerdings setzt sich rasch die Sonne durch. Ein schöner Nachmittag wird es mit Temperaturen bis 15 Grad. Der Bayernwelle-Verkehrsservice, damit ihr sicher ankommt. Keine Störungen im Moment von den Straßen in der Region. Es wird geblitzt in Laufen bei der Polizei und in Surheim beim Gasthaus Lederer. Und wir haben gerade noch diese Sprachnachricht reinbekommen.
6: Guten Morgen, grüß dich, Claudia.
5: Morgen.
6: Ich wollte einen Blitzer melden, der wird jetzt gerade aufgebaut auf der B304 von Theisendorf Richtung Freilassing auf der langen Gerade. Im rechten Waldstückerl. Liebe Grüße.
5: Dankeschön, Grüße zurück. Und wenn auch ihr irgendwo einen Blitzer seht, wenn ihr eine Verkehrsstörung für uns habt, meldet das gern 08654 dreimal die 7 und dreimal die 3. Danke, gute Fahrt euch.
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5: Mit Thorsten Joost, schönen Vormittag heute am Freitag. Und wer sich gerade da mit dem Thema Ausbildung befasst, egal ob jetzt dann bald die Schule durch ist oder vielleicht Studienabbrecher auch oder sonst irgendjemand sagt, ich würde gerne noch eine Ausbildung machen. Gute Gelegenheit heute beim Tag der Ausbildung. Wo, was, wann, genau, ihr erfahrt es in ein paar Minuten hier auf der Bayernwelle.

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1: 8:50, schönen Vormittag, die Bayernwelle, heute am Freitag. Und was ich den Info-Markus Gollinger ja schon immer mal fragen wollte, wie bist denn du eigentlich damals beim Radio gelandet? Da haben wir, glaube ich, nie drüber geredet.
2: Stimmt. Naja, total zufällig, Thorsten. Also ich bin einfach reingestolpert, Praktikum gemacht, Spaß gehabt. Wahrscheinlich haben wir ein bisschen geschickt angestellt und dann habe ich damals meine Ausbildung beim Radio begonnen und bin heute seit vielen Jahren Redakteur.
1: Wenn ihr den Traumberuf nicht dem Zufall überlassen wollt, dann haben wir heute eine ganz tolle Veranstaltung für euch. Es ist ein Tag der Ausbildung in Traunstein. Was ist denn da geboten?
2: Ja, da sind heute rund 130 verschiedene Aussteller aus der Region vor Ort im Annette-Kolb-Gymnasium in Traunstein. Die stellen ihre Ausbildungs- und

0: zum Beispiel auch Studienabbrecher vorbeikommen, die sagen, ich möchte jetzt was Praktisches machen endlich. Oder auch Menschen, die schon berufstätig waren und die jetzt einen Neuanfang suchen. Okay. Es darf im Grunde jeder kommen, kostenlos und auch ganz spontan.
1: Super. Der Tag der Ausbildung im Annette-Kolb-Gymnasium in Traunstein ist heute von 14 bis 17 Uhr.

Die Bayernwelle an diesem Freitagvormittag. Und bevor ich raus bin, eine kleine Geschichte noch, die ich gerade eben entdeckt habe, finde ich ja sehr spannend. Und zwar gibt es ein Hotel in Rostock-Warnemünde. Das Hotel gibt 100% Tankrabatt. So, jetzt werdet ihr euch fragen, hä, wie soll denn das funktionieren? Naja, das hat folgenden Hintergrund. Man kann ja heutzutage Hotels über Plattformen buchen. Die Hotels, wenn die auf Booking.com beispielsweise gelistet sind, müssen dann, ja, teilweise 15 und sogar mehr Prozent abdrücken, wenn ein Gast über Booking.com das Hotel bucht. Wenn jetzt jemand direkt über das Hotel bucht, also auf die Homepage des Hotels geht und dort bucht, dann fällt ja diese Provision für Booking.com in dem Fall weg. Und das ist so viel mehr, dass die jetzt sagen, wenn jemand 500 Kilometer anreist, bekommt er von uns 77 Euro erstattet für die Anreise, fürs Benzin. Das ist doch mal genial, oder? Ja, also ich finde, bei allem, es ist alles so teuer und es ist alles so schlimm und es ist alles so nicht mehr so, wie es war. Ja, das stimmt. Nur bin ich schon auch der Meinung, wenn man dann mal so ein bisschen überlegt, was könnte man denn machen, sich auch, wie jetzt eben auch dieser Hoteldirektor, sich das mal anschaut. Wo verlieren wir denn Geld und wie können wir das vielleicht den Gästen zurückgeben? Weil am Ende ist es so, dass der 77 Euro erstattet, müsste aber normalerweise 135 Euro Provision zahlen, wenn es über Booking.com ginge. So, und damit hat der da definitiv Geld eingespart und tut dem Gast was Gutes. Finde ich super. Tolle Sache. Ja, weiß nicht, ob Herr Merz sich das auch schon angeschaut hat. Ja, ich weiß, es ist schwer umzusetzen. Aber so der Gedanke, auch mal zu gucken, gefällt mir. Damit dann lasse ich euch ins Wochenende. Schönes Wochenende. Wir hören uns, am Montag ist Emily wieder da, Emily Rettenberger, die Woche drauf dann ich wieder am Start. Genießt es, macht was draus und bis dann. Servus.

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3: Mit Markus Gollinger. Über Jahrzehnte hat es Gewalt, Erniedrigung und sexuelle Übergriffe im katholischen Studienseminar St. Michael in Traunstein gegeben. Das belegt jetzt eine Aufarbeitungsstudie, die gestern Nachmittag in Traunstein vorgestellt wurde. Das Institut für Sozialarbeit und Sozialpädagogik hatte für die Zeit von 1960 bis 90 untersucht und auch ehemalige Seminaristen und Mitarbeiter befragt. Die Studienautorin Judith Dubisky.
4: Viele ehemalige Seminaristen sprechen vielmehr von psychischem Druck, von Drohung und einem Klima der Angst. Angst vor bestimmten Präfekten, Angst vor Bestrafungen, Angst vor dem Rauswurf aus dem Seminar und damit letztlich Angst davor, überhaupt irgendwas falsch zu machen und irgendwie negativ aufzufallen.
3: Dabei geht es nicht nur um einzelne Fälle, es wurde auch untersucht, welche Strukturen im Seminar Gewalt möglicherweise begünstigt haben. Im Jahr 2020 hatte sich ein ehemaliger Betroffener erstmals öffentlich geäußert, er hat damit eine umfassende Aufarbeitung angestoßen. Die komplette Studie ist seit gestern Abend online einsehbar, einen Link findet ihr auf bayernwelle.de. Das Mitnehmen eines Fahrrades soll in Nahverkehrszügen im Berchtesgadener Land auch weiter für die Fahrgäste kostenlos sein. Der Landkreis will auch weiterhin eine Pauschale an die entsprechenden Bahnunternehmen zahlen, damit für die Fahrgäste keine Kosten entstehen. Der zuständige Ausschuss für Mobilität hat jetzt beschlossen, die am Jahresende auslaufende Regelung auch für das kommende Jahr weiterzuführen. Die endgültige Entscheidung darüber trifft noch der Kreistag im Berchtesgadener Land. Und du hast die Wahl, heißt es heute beim Tag der Ausbildung in Traunstein. Bei der Berufsmesse des Wirtschaftsverbandes können sich junge Menschen über mindestens 120 verschiedene Bildungs- und Ausbildungswege in der Region informieren. Messeleiter Jürgen Pieperhoff.
5: Ich kann auf ganz natürliche Weise das Gespräch zum künftigen möglichen Arbeitgeber suchen, kann völlig zwanglos Fragen stellen, ohne gleich das Gefühl zu haben, dass jede meiner Fragen auf die Goldwaage gelegt wird.
3: Der Tag der Ausbildung ist heute von 14 bis 17 Uhr am Annette-Kolb-Gymnasium in Traunstein. Der Eintritt ist frei. Diese und auch weitere Nachrichten aus der Region könnt ihr auch nachlesen bei uns auf bayernwelle.de.
6: Und damit kommen wir zum Bayernwelle-Wetter. Hier sind die aktuellen Temperaturen. Marquardtstein meldet 8 Grad, Pieding 9, in Kirch an Schöring 10 Grad. Ein insgesamt gar nicht mal so unfreundlicher Tag. Die Wolken zu Beginn lösen sich im Laufe des Vormittags auf und dann bekommen wir die Sonne zu sehen, auch gar nicht einmal so wenig. Das Thermometer klettert heute auf 11 bis 15 Grad. Der Bayernwelle-Verkehrsservice, damit ihr sicher ankommt. Keine Störungen aktuell von den Straßen in der Region. Es wird geblitzt beim Gasthaus Lederer in Suheim und auf der B304 zwischen Teisendorf und Freilassing da im Waldstück. Und wenn ihr etwas für uns habt, meldet das gern 08654 3x7 3x3 per WhatsApp oder ihr ruft an 08654 3x7 3x3. Danke, gute Fahrt euch.
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Heute ist der 9. Oktober. An einem 9. Oktober hat es die erste große Montagsdemonstration in der DDR gegeben. Etwa 70.000 Menschen sind am 9. Oktober 1989 in Leipzig auf die Straße gegangen. Ein bisschen war das schon der Anfang vom Ende der DDR. Es ist auch ein 9. Oktober gewesen, da hat es zum ersten Mal eine Ziehung der Lottozahlen gegeben. Am 9. Oktober 1955 um 16 Uhr nachmittags. Zwei Waisenmädchen haben damals die Zahlen aus einem Topf geholt. 258.000 Lottoscheine haben damals mitgemacht. Man weiß auch noch, welche Zahlen gewonnen haben, nämlich 13, 41, 3, 23, 12 und 16. Eine Zusatzzahl hat es damals noch nicht gegeben und auch 6 richtige hat bei dieser Ziehung keiner gehabt.

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3: Ich bin Julia Wasilkow. Immer mehr junge Menschen haben keinen Schulabschluss. Laut Statistischem Bundesamt beendeten im Schuljahr 2024/25 knapp 65.000 Jungen und Mädchen ihre Ausbildung ohne Zeugnis. 10 Jahre zuvor waren es rund 45.000 gewesen. Gestiegen ist auch der Anteil der Schulabbrecher. Mit einer Reform will die Bundesregierung den Führerschein günstiger machen. Doch wie viel können Fahrschüler künftig tatsächlich sparen? Bundesverkehrsminister Bilger hat jetzt zum ersten Mal konkrete Zahlen genannt. Es sollen mehrere hundert Euro, im besten Fall sogar bis zu 1.000 Euro sein, sagte Bilger der Welt. Nach den tödlichen Schüssen gestern bei einer Waffenkontrolle in Berngau in der Oberpfalz sitzt der Schock tief. Der Verdächtige wurde festgenommen, doch viele Fragen sind noch offen. Helen Martin.
4: Was war das Motiv des 60-Jährigen? Was sind die weiteren Hintergründe? All das noch unklar. Heute will die Polizei weitere Details bekannt geben. Eine Mitarbeiterin und ein Mitarbeiter des Landratsamts Neumarkt in der Oberpfalz wollten gestern eine routinemäßige Waffenkontrolle bei dem mutmaßlichen Täter durchführen. Der eröffnete plötzlich das Feuer. Der 54-jährige Mann und seine 45 Jahre alte Kollegin sterben.
3: Linke, Grüne und SPD wollen am Vormittag ihre Sondierungsgespräche für eine neue Berliner Landesregierung fortsetzen. Heute soll unter anderem über den Landeshaushalt beraten werden. Die Finanzlage ist angespannt. Grundlage der Sondierungsgespräche ist eine gemeinsame Vereinbarung der 3 Parteien. Darin haben sie sich auf Grundsätze zum Schutz jüdischen Lebens verständigt. Bei den Schülerprotesten in Frankreich sind gestern mehr als 70.000 Menschen auf die Straße gegangen. Ein Großteil von ihnen hat an Aktionen vor Schulgebäuden teilgenommen, die weiteren an Protestmärschen. Mehr als 500 Personen wurden festgenommen. Seit Mitte September wollen Schülerinnen und Schüler mit den Blockaden bessere Lernbedingungen durchsetzen. Es ist jetzt 9:45 Uhr.
5: Und das Bayernwelle-Wetter, ja, das war schon wieder mit dem Regen, es hat nicht lang gedauert. Die Wolken lösen sich jetzt in den nächsten Stunden so nach und nach auf, die Sonne kommt immer besser raus und so wird es dann ein trockener und recht freundlicher Tag heute mit 11 bis 15 Grad. Am Wochenende ist alles dabei, mal Sonne, mal Wolken, mal Regen und es bleibt bei Temperaturen so bis 15 Grad, also herbstlich allmählich. Der Bahnwelle-Verkehrsservice, damit ihr sicher ankommt. Im Moment haben wir keine Unfälle und auch keine längeren Staus oder Wartezeiten gemeldet. Mensch, das ist ja wie Ostern und Weihnachten zusammen. Also fahrt's bitte schön vorsichtig und kommt's gut an. Dann schauen wir auf die Blitzer. Da hat die Sarah einen ganz frischen Blitzer gemeldet in Tacherting beim Kindergarten. Außerdem Surheim beim Gasthaus Lederer und auf der B304 Teisendorf auf der langen Geraden bei Hörerfing. Der ist uns mehrfach gemeldet worden. Vielleicht habt ihr auch noch Verkehrsinfos für uns. Ja bitte, dann ruft uns an oder schickt uns eine WhatsApp. Die Nummer ist in beiden Fällen die gleiche. 08654 3x die 7 3x die 3. Dankeschön und fahrt's bitte schön vorsichtig.
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2: Mit Markus Gollinger. Gewalt, Erniedrigung, sexueller Missbrauch. Eine gestern vorgestellte Studie hat ans Licht gebracht, was junge Menschen jahrzehntelang im katholischen Studienseminar St. Michael erdulden mussten. Der heutige Stiftungsdirektor Wolfgang Dingelreiter sagt aber, das Studienseminar sei heute ein völlig anderer Ort. Inzwischen arbeiten demnach in dem Seminar nur noch Menschen, die sich wirklich zum Wohle der Kinder und Jugendlichen einbringen wollen. Es gebe ein klares Schutz- und Präventionskonzept. Die gestern vorgestellte Studie hat Fälle aus den 1960er bis 90er Jahren aufgearbeitet. Schwer kranken Menschen bis zum Schluss so viel Lebensqualität wie möglich bieten. Darum geht's in den Landkreisen Traunstein und Berchtesgadener Land bei der Arbeit der Hospiz- und Palliativregion. Morgen ist Welthospiztag und da erinnert die Hospiz- und Palliativregion an die vielfältigen Angebote bei uns zwischen Chiemsee und Königssee. Die Koordinatorin Tanja Haug.
3: Es gibt zum Beispiel ehrenamtliche Hospizbegleiter, die dann nach Hause kommen zur Familie, zum Schwerkranken und einfach da sind, zur Verfügung stehen für Gespräche oder je nachdem, was der Kranke halt, nach was dem ist, was der machen möchte. Kann auch mal sein, was zu spielen oder die Zeitung zu lesen oder noch spazieren zu gehen, wenn das geht. Das Dasein ist einfach auch ein ganz wichtiger Faktor.
2: Noch bis Ende Oktober ist in der Region der landkreisübergreifende Hospizmonat mit vielen Veranstaltungen zum Thema. Das Programm könnt ihr auf bayernwelle.de nachlesen. Und ein Mann ist in der Nacht bei Schneitzelreuth mit seinem Auto gegen eine Brücke gekracht und hat den Wagen danach an der Unfallstelle zurückgelassen. Die Polizei ist jetzt auf der Suche nach dem Fahrer. Gegen 2.40 Uhr prallte das Auto demnach auf der B21 bei Frohnau gegen eine Brückenmauer. Der unbekannte Fahrer montierte noch die Kennzeichen ab und suchte dann das Weite. Rund um das Auto bildete sich eine Ölspur, die von der Feuerwehr gebunden werden musste. Die Polizei ermittelt jetzt wegen Unfallflucht. Sie hat ein Foto des Autos veröffentlicht. Wer den Wagen mit einem auffälligen Aufkleber am Heck erkennt, solle sich bei der Bad Reichenhaller Polizei melden. Diese und auch weitere Nachrichten aus der Region könnt ihr auch nachlesen bei uns auf bayernwelle.de. Das Bayernwelle-Wetter, und da hängen zwar noch viele dunkle Wolken über dem Chiemgau-Rupertiwinkel und dem Berchtesgadener Land, aber Regen soll heute nicht mehr nachkommen. Im Gegenteil, die Wolken werden sich so nach und nach auflösen. Und am Nachmittag wird es teilweise recht sonnig sein, bei Tageshöchstwerten um die 15 Grad. Ähnliche Temperaturen auch am Wochenende, da allerdings recht wechselhaftes Wetter und so wie es jetzt aussieht, wahrscheinlich mehr Wolken und Regen als Sonnenschein, aber auch Sonne ist drin. 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Und so langsam geht's wieder los mit dem Autobahn-Baustellenstau. A8 Salzburg Richtung München. Zwischen Aachen-Mühle und der Innbrücke haben sich inzwischen wieder 3 Kilometer Stau an der Brückenbaustelle gebildet. Zeitverlust derzeit etwa eine Viertelstunde, Tendenz wahrscheinlich weiter steigend. Und dann schauen wir auf die Blitzer. Da haben wir einen auf der B304 im Bereich Teisendorf-Hörerfing auf der langen Gerade. Und die Sarah hat einen gemeldet in Tacherting beim Kindergarten. Bitchen, wir können es gar nicht oft genug sagen. Gerade rund um Kindergärten und Schulen immer ganz besonders vorsichtig und lieber sogar noch ein bisschen langsamer als das, was auf dem Schild steht. Wenn ihr noch weitere Verkehrsinfos für uns habt, dann bitte immer her damit. Entweder eine WhatsApp-Nachricht ins Studio schicken oder ihr ruft uns schnell an. Die Nummer ist in beiden Fällen die gleiche. 08654, 3x7, 3x3. Ihr speichert es also eine Nummer als Bayernwelle bei euch im Handy ein und dann erreicht sie uns mit euren Infos. Vielen Dank und kommt's gut an.
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4: Ich bin Julia Wassilkow. Kreml-Chef Putin feiert Geburtstag und der Altkanzler feiert mit. Auf Gerhard Schröder prasselt nach dem Besuch in Russland heftige Kritik ein. Die Grünen-Politikerin Göring Eckardt schrieb bei X: Eine Schande für Deutschland, ein Verrat an Europa. Deutliche Worte fand auch Marie-Agnes Strack-Zimmermann. Die Vorsitzende des Verteidigungsausschusses des Europaparlaments schrieb: Gerhard Schröder, Deutschlands frechster Rentner. Am Tag nach dem Tod zweier Landratsamtmitarbeiter herrscht in Berngau in der Oberpfalz tiefe Betroffenheit. Wegen der Ereignisse bleibt das Landratsamt heute für den Besucherverkehr geschlossen. Der Mann und die Frau waren gestern bei einer routinemäßigen Waffenkontrolle getötet worden. Den mutmaßlichen Täter konnte die Polizei nach langem Großeinsatz in dem Haus, in dem er sich verschanzt hatte, festnehmen. Für viele ist er mittlerweile unbezahlbar geworden. Der Führerschein, das will die Bundesregierung ändern. Mit einer Reform soll der Führerschein günstiger werden. Diana Kramer.
5: Im bundesweiten Schnitt kostet der Führerschein aktuell rund 3.400 Euro, teilweise aber auch deutlich mehr. Hier soll die Reform gegensteuern. Mit mehr digitalem Unterricht und weniger Sonderfahrten über Land und nachts zum Beispiel und weniger Papierkram. Stand jetzt sollen die neuen Regeln im neuen Jahr in Kraft treten. Bundestag und Bundesrat müssen noch zustimmen.
4: In Frankreich reagiert die Regierung erstmals mit konkreten Maßnahmen auf die anhaltenden Proteste von Schülerinnen und Schülern. Kurzfristig sollen 3000 Vertretungslehrer eingesetzt werden. Sie sollen an den Schulen helfen, an denen der Lehrermangel am drängendsten ist. In Frankreich demonstrieren seit Wochen Schülerinnen und Schüler für bessere Lernbedingungen. Ärger vor dem Formel-1-Rennen in Singapur. Am Eingang zum Fahrerlager sind mehrere Personen festgenommen worden. Wie Bild Online berichtet, fanden die Behörden bei Kontrollen offenbar E-Zigaretten und nicht versteuerte Zigaretten. Unter den Festgenommenen sollen auch Mitglieder von Formel-1-Teams sein. Vapen ist in Singapur komplett verboten. Allein für die Nutzung können umgerechnet rund 7.000 Euro Strafe fällig werden. Es ist jetzt 11:15.
6: Das Bayernwelle Wetter. Im Moment hängen bei uns im Chiemgau, Pertewinkel und Berchtesgadener Land noch einige dichtere Wolken am Himmel. Die werden sich allerdings so nach und nach verziehen. Spätestens am Nachmittag wird sich die Sonne bemerkbar machen. Temperaturen 11 bis 15 Grad. Auch am Wochenende ist ab und zu mal Sonne dabei. Meist wird es aber eher bewölkt sein. Immer mal wieder auch mit Regenschauern und die Temperaturen ähnlich wie heute so 11, 12 bis vielleicht 16 Grad. In dem Bereich bewegen wir uns. 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A8 Salzburg Richtung München, auch heute wieder zwischen Aachenmühle und der Innbrücke. Baustellenstau, Zeitverlust derzeit zu 15 bis 20 Minuten. Und dann haben wir noch einen Blitzer in Tacherting beim Kindergarten gemeldet. Vielleicht habt ihr noch weitere Verkehrsinfos für uns. Einfach anrufen oder eine WhatsApp schicken. Wir geben es dann weiter. Unsere Nummer für Telefon und WhatsApp ist in beiden Fällen die 08654 3x die 7 3x die 3. Wir sagen jetzt schon mal vielen Dank, wenn ihr uns was meldet und kommt gut an.
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1: Mit mir Emily Rettenberger. Servus. Morgen geht's mit dem Spieleherbst im Freizeitpark Ruhpolding weiter. Da könnt ihr bis 7. November jeden Samstag bei einem neuen Familienspiel mitmachen. Diese Woche steht das Fässerspiel an. Da sind Geschick und auch ein bisschen Glück gefragt. Mit eurer Eintrittskarte könnt ihr einmal teilnehmen und zu gewinnen gibt's natürlich auch was. Die Siegerinnen und Sieger jeder Spielrunde gewinnen direkt eine Freikarte. Das Spiel findet wie immer von 14 bis 15 Uhr statt. Und wenn ihr mal einen Blick hinter die Kulissen der Feuerwehr werfen möchtet, könnt ihr das morgen machen, am Tag der Feuerwehr der Freiwilligen Feuerwehr Haslach. Von 15 bis 17.30 Uhr bekommt ihr Einblicke in die Arbeit der ehrenamtlichen

0: Außerdem gibt es eine Bastelecke rund ums Thema Herbst. Ab 12 Uhr werden Kürbisse gewogen und der größte Kürbis wird dann in der Siegerehrung im Anschluss bekannt gegeben. Besuchen könnt ihr das Ganze beim Feuerwehrhaus Truchtlaching. Wenn ihr also Lust auf ein bisschen Herbststimmung habt, dann schaut doch gerne vorbei.
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3: Mit Markus Gollinger. Über Jahrzehnte hat es Gewalt, Erniedrigung und sexuelle Übergriffe im katholischen Studienseminar St. Michael in Traunstein gegeben. Das belegt jetzt eine Aufarbeitungsstudie, die gestern Nachmittag in Traunstein vorgestellt wurde. Das Institut für Sozialarbeit und Sozialpädagogik hat dafür die Zeit von 1960 bis 90 untersucht und auch ehemalige Seminaristen und Mitarbeiter befragt. Die Studienautorin Judith Dubisky.
4: Viele ehemalige Seminaristen sprechen vielmehr von psychischem Druck, von Drohung und einem Klima der Angst. Angst vor bestimmten Perfekten, Angst vor Bestrafungen, Angst vor dem Rauswurf aus dem Seminar und damit letztlich Angst davor, überhaupt irgendwas falsch zu machen und irgendwie negativ aufzufallen.
3: Dabei geht es nicht nur um einzelne Fälle, es wurde auch untersucht, welche Strukturen im Seminar Gewalt möglicherweise begünstigt haben. Im Jahr 2020 hatte sich ein ehemaliger Betroffener erstmals öffentlich geäußert, er hat damit eine umfassende Aufarbeitung angestoßen. Die komplette Studie ist seit gestern Abend online einsehbar, einen Link findet ihr auf bayernwelle.de. Das Mitnehmen eines Fahrrades soll in Nahverkehrszügen im Berchtesgadener Land auch weiter für die Fahrgäste kostenlos sein. Der Landkreis will auch weiterhin eine Pauschale an die entsprechenden Bahnunternehmen zahlen, damit für die Fahrgäste keine Kosten entstehen. Der zuständige Ausschuss für Mobilität hat jetzt beschlossen, die am Jahresende auslaufende Regelung auch für das kommende Jahr weiterzuführen. Die endgültige Entscheidung darüber trifft noch der Kreistag im Berchtesgadener Land. Und du hast die Wahl, heißt es heute beim Tag der Ausbildung in Traunstein. Bei der Berufsmesse des Wirtschaftsverbandes können sich junge Menschen über mindestens 120 verschiedene Bildungs- und Ausbildungswege in der Region informieren. Messeleiter Jürgen Pieperhoff.
5: Ich kann auf ganz natürliche Weise das Gespräch zum künftigen möglichen Arbeitgeber suchen, kann völlig zwanglos Fragen stellen, ohne gleich das Gefühl zu haben, dass jede meiner Fragen auf die Goldwaage gelegt wird.
3: Der Tag der Ausbildung ist heute von 14 bis 17 Uhr am Annette-Kolb-Gymnasium in Traunstein. Der Eintritt ist frei. Diese und auch weitere Nachrichten aus der Region könnt ihr auch nachlesen bei uns auf bayernwelle.de. Das Bayernwelle-Wetter und die angekündigte Kaltfront ist angekommen. Im Moment so 11, 12 Grad, viel mehr als 15 wären es heute nicht, aber die Wolken lösen sich immer mehr auf und am Nachmittag wird es recht freundlich und sonnig. Das Wochenende ähnliche Temperaturen, herbstliche 11 bis 15 maximal Grad. Es wird immer mal wieder Wolken geben, Regenschauer sind möglich und zwischendrin auch ein bisschen Sonne. Der Bayernwelle Verkehrsservice, damit ihr sicher ankommt. Auch heute wieder A8 Salzburg Richtung München. Zwischen Aachenmühle und Innbrück hat sich inzwischen wieder ein 4 Kilometer langer Baustellenstau aufgebaut. Zeitverlust Richtung München derzeit so ungefähr 20 Minuten. Schau mal auf die Blitzer, da hat der Dominik einen frischen gesehen und zwar in Siegsdorf am Ortsausgang, wenn ihr Richtung Bergen fahrt. In der Stadt Laufen steht ein Blitzer bei der Polizei und möglicherweise steht auch der in Tacherting beim Kindergarten noch. Bitte schön, haltet uns auf dem Laufenden, wenn neue Blitzer dazukommen oder alte nicht mehr stehen. Und wenn ihr sonst noch Verkehrsinfos für uns habt, jederzeit ruft uns an oder schickt seine WhatsApp. Nummer ist einheitlich die 08654, 3x die 7, 3x die 3. Dankeschön, gute Fahrt und generell seid nie schneller dran als erlaubt, das war uns wichtig.
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3: Ich bin Julia Wassilkow. Seit Jahrzehnten setzt sie sich für Menschenrechte ein. Das ist jetzt mit dem Friedensnobelpreis honoriert worden. Bekommen hat ihn die südafrikanische Menschenrechtlerin Navatim Pillay. Sie ist 85 Jahre alt, war 6 Jahre lang UN-Hochkommissarin für Menschenrechte und zuvor Richterin am Internationalen Strafgerichtshof in Den Haag. Zuletzt leitete sie eine UN-Kommission, die Menschenrechtsverletzungen im Gazastreifen und in Israel untersuchte. Gestern sind bei einer routinemäßigen Waffenkontrolle in Berngau im Landkreis Neumarkt in der Oberpfalz 2 Behördenmitarbeiter erschossen worden. Laut Bayerns Innenminister Herrmann ist das Motiv des Mannes nach wie vor unklar.
4: Denn das alles ist, nachdem es eine unangekündigte Kontrolle war, ja nicht anzunehmen, dass er darauf in irgendeiner Weise vorbereitet war. Warum das so eskaliert ist, wir wissen das alles am gegenwärtigen Zeitpunkt nicht.
3: Der 60-Jährige sei zuvor nicht polizeibekannt gewesen, so Herrmann weiter. Der Mann wurde gestern nach einem stundenlangen Einsatz festgenommen. Kreml-Chef Putin feiert Geburtstag und der Altkanzler feiert mit. Auf Gerhard Schröder prasselt nach dem Besuch in Russland heftige Kritik ein. Die Grünen-Politikerin Göring Eckardt schrieb bei X: Eine Schande für Deutschland, ein Verrat an Europa. Deutliche Worte fand auch Marie-Agnes Strack-Zimmermann. Die Vorsitzende des Verteidigungsausschusses des Europaparlaments schrieb: Gerhard Schröder, Deutschlands frechster Rentner. Beamte der US-Einwanderungsbehörde ICE haben bei einem Einsatz wieder einen Menschen angeschossen. Der Vorfall ist nach Behördenangaben gestern im New Yorker Stadtteil Bronx passiert. Dort war der Mann aus der Dominikanischen Republik in einem Auto unterwegs mit einem 5-jährigen Kind auf der Rückbank. Nach den Schüssen protestierten Anwohnerinnen und Anwohner gegen den Einsatz. Mit einer Reform will die Bundesregierung den Führerschein günstiger machen. Doch wie viel können Fahrschüler künftig tatsächlich sparen? Bundesverkehrsminister Bilger hat jetzt zum ersten Mal konkrete Zahlen genannt. Es sollen mehrere hundert Euro, im besten Fall sogar bis zu 1000 Euro sein, sagte Bilger der Welt. Es ist jetzt 12:15.
5: Das Bayernwelle-Wetter, da ist er endlich, der Herbst. Unsere Höchstwerte bleiben heute unter 15 Grad. Am Nachmittag wird es dazu aber freundlich. Die Sonne schafft es immer wieder durch. Wir messen in Saaldorf-Surheim 12 Grad, in Altenmarkt an der Alz 11, gleiches in Erlstedt. Das Wochenende wird wechselhaft, Regen, Wolken, aber auch die Sonne sind alle am Start. Das bei Höchstwerten zwischen 11 und 15 Grad. Der Bayernwelle Verkehrsservice, damit ihr sicher ankommt. Achtung bitte auf der A8 Salzburg Richtung München. Aktuell zwischen Aachenmühle und Rohrdorf eine Gefahr durch einen defekten PKW. Und dann nochmal zwischen Aachenmühle und Innbrücke ein Stau an einer Baustelle. 15 bis 20 Minuten in beide Richtungen dauert es da länger. Geblitzt werdet ihr aktuell in Siegsdorf am Ortsausgang Richtung Bergen und dann noch in Laufen direkt bei der Polizei. Ihr habt auch noch was für mich, Staus oder Blitzer, ruft's an oder schickt's eine WhatsApp 08654 3x die 7 3x die 3. Vielen Dank euch und jetzt eine gute, sichere Fahrt.
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6: Schönen Freitag wünsche ich euch, Emily hier im Studio. Der Countdown zum Wochenende läuft. Wir machen uns die letzten Arbeitsstunden noch angenehm und wir brauchen da natürlich auch ein bisschen Power. Die gibt's mit Lost Frequencies jetzt und Love is the only thing hier auf der Bayernwelle. Auf geht's!

0: Schönen Mittag hier auf der Bayernwelle. Ich bin Emily Rettenberger und die Kfz-Branche entwickelt sich immer weiter und da ist es für Werkstätten natürlich wichtig, auf dem aktuellsten Stand zu bleiben. Wenn ihr eine Kfz-Mechatroniker-Ausbildung habt und euch weiterbilden wollt, dann wird euch der Kurs geprüfter Berufsspezialist für Kfz-Servicetechnik am Bildungszentrum Traunstein interessieren. Bildungszentrumsleiter Andreas Pfaffinger im Bayernwelle-Interview.
1: Gerade auf dem Sektor Kfz ist es in den letzten Jahren sehr schnell gegangen mit der Entwicklung. Ja, die Elektrofahrzeuge sind gekommen, die mediale Ausstattung in den Fahrzeugen ist deutlich wertiger und funktionaler geworden. Und diese schnelle Entwicklung muss auch irgendjemand mitgehen können, der dann an diesen Fahrzeugen auch mal einen Fehler findet, wenn mal nicht alles funktioniert. Und deswegen ist es super wichtig, dass man einfach am Ball bleibt, dass man sich ständig weiterentwickelt. Und die Fortbildung zum geprüften Berufsspezialist für Kfz-Servicetechnik ist da die perfekte Basis.
0: Und was lernen die Teilnehmer in dem Kurs so alles?
1: Schwerpunkte sind ganz klar die Hochvolttechnik für Elektroautos, aber auch der Rest des Fahrzeugs ist sehr wichtig. Ja. Die mediale Ausstattung zum Beispiel, vernetzte Systeme und natürlich werden auch die Techniken gelehrt, wie man mit Verbrennermotoren umgeht und alles andere, was am Fahrzeug dazugehört. Wir schaffen die theoretischen Grundlagen, damit man dann auch in die Werkstatt gehen kann, aber der größte Teil ist, dass man in der Werkstatt ist und dort die Arbeiten lernt.
0: So, wer jetzt neugierig geworden ist, der Kurs geprüfter Berufsspezialist für Kfz-Servicetechnik am Bildungszentrum Traunstein startet am 22. Oktober und geht ein halbes Jahr in Teilzeit. Schaut einfach online bei der Handwerkskammer vorbei, da könnt ihr euch noch anmelden.
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3: Mit Markus Gohlinger. Gewalt, Erniedrigung, sexueller Missbrauch. Eine gestern vorgestellte Studie hat ans Licht gebracht, was junge Menschen jahrzehntelang im katholischen Studienseminar St. Michael erdulden mussten. Der heutige Stiftungsdirektor Wolfgang Dingelreiter sagt aber, das Studienseminar sei heute ein völlig anderer Ort. Inzwischen arbeiten demnach in dem Seminar nur noch Menschen, die sich wirklich zum Wohle der Kinder und Jugendlichen einbringen wollen. Es gebe ein klares Schutz- und Präventionskonzept. Die gestern vorgestellte Studie hat Fälle aus den 1960er bis 90er Jahren aufgearbeitet. Schwer kranken Menschen bis zum Schluss so viel Lebensqualität wie möglich bieten. Darum geht's in den Landkreisen Traunstein und Berchtesgadener Land bei der Arbeit der Hospiz- und Palliativregion. Morgen ist Welthospiztag und da erinnert die Hospiz- und Palliativregion an die vielfältigen Angebote bei uns zwischen Chiemsee und Königssee. Die Koordinatorin Tanja Haug.
4: Es gibt zum Beispiel ehrenamtliche Hospizbegleiter, die dann nach Hause kommen zur Familie, zum Schwerkranken und einfach da sind zur Verfügung. Stehen für Gespräche oder je nachdem, was der Kranke halt nach was dem ist, was der machen möchte. Kann auch mal sein, was zu spielen oder die Zeitung zu lesen oder noch spazieren zu gehen, wenn das geht. Das Dasein ist einfach auch ein ganz wichtiger Faktor.
3: Noch bis Ende Oktober ist in der Region der landkreisübergreifende Hospizmonat mit vielen Veranstaltungen zum Thema. Das Programm könnt ihr auf bayernwelle.de nachlesen. Und ein Mann ist in der Nacht bei Schneitzelreuth mit seinem Auto gegen eine Brücke gekracht und hat den Wagen danach an der Unfallstelle zurückgelassen. Die Polizei ist jetzt auf der Suche nach dem Fahrer. Gegen 2.40 Uhr prallte das Auto demnach auf der B21 bei Frohnau gegen eine Brückenmauer. Der unbekannte Fahrer montierte noch die Kennzeichen ab und suchte dann das Weite. Rund um das Auto bildete sich eine Ölspur, die von der Feuerwehr gebunden werden musste. Die Polizei ermittelt jetzt wegen Unfallflucht. Sie hat ein Foto des Autos veröffentlicht. Wer den Wagen mit einem auffälligen Aufkleber am Heck erkennt, solle sich bei der Bad Reichenhaller Polizei melden. Diese und auch weitere Nachrichten aus der Region könnt ihr auch nachlesen bei uns auf bayernwelle.de.
5: Das Bayernwelle-Wetter. Endlich passt meine Herbstdeko auch zum Wetter. Unsere Höchstwerte heute zwischen 11 und 15 Grad. Dazu nachmittags vielerorts freundlich bei einem Sonne-Wolken-Mix. Wir messen in Bergen 9 Grad aktuell, Tittmoning 12 Grad und in Bischofswiesen beim Brennerbräu 10 Grad. Am Wochenende ist alles dabei. Wolken, Regen, aber auch hin und wieder sonnige Abschnitte. Das wiederum bei ähnlichen Temperaturen wie heute. Wir machen das Beste draus. 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Wir schauen zuerst auf die B20, B21 von Bad Reichenhall in Richtung Pieding. Wie immer sehr gerne mittags hier ein kleiner Stau. Ihr verliert derzeit circa 5 Minuten. Und dann noch ein Blick auf die A8 und zwar auf der Höhe von Rohrdorf. Heute auch wieder eine Baustelle, wie auch die letzten Tage in Richtung München. 25 Minuten Zeitverlust und in Richtung Salzburg 10 Minuten. Ihr werdet geblitzt aktuell in Bernau am Hallenbad. Danke dem Hubert fürs Melden. Dann noch in Laufen direkt bei der Polizei und in Siegsdorf am Ortsausgang Richtung Bergen. Ihr habt auch noch was für mich. Staus oder Blitzer macht es wieder Hubert. Ihr schreibt einfach eine WhatsApp 08654 3x die 7 3x die 3. Unter der Nummer könnt ihr mich aber auch gern anrufen. Vielen Dank euch. Gute und sichere Fahrt.
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1: Alle Fleischesser müssen jetzt ganz stark sein. Lasst euch ja nicht von einer Zecke beißen, denn dann könnt ihr eine Fleischallergie bekommen. Ja, das haben Forscher jetzt rausgefunden und ich erzähle euch natürlich mehr dazu. Bisher wussten wir, dass Zecken vor allem Borreliose und FSME übertragen, aber manche Menschen entwickeln nach einem Zeckenstich auch das sogenannte Alpha-Gall-Syndrom. Und das heißt, dass sie allergisch auf Fleisch von Säugetieren reagieren, aber auch auf andere Produkte von Säugetieren. Ganz spannend an dieser Allergie ist auch, dass sie ein bisschen anders ist als andere Lebensmittelallergien, denn bei allen anderen sind wir allergisch, weil unser Immunsystem auf bestimmte Eiweiße reagiert, die da drin sind. Bei dem Fleischding liegt es jetzt aber an einem Kohlenhydrat und bei manchen Menschen sagt das Immunsystem nach einem Zeckenbiss jetzt, dieses Kohlenhydrat, das ist ein Eindringling und der Körper reagiert mit Juckreiz, Quaddeln oder Bauchschmerzen drauf. Tricky ist jetzt, dass die Symptome oft erst Stunden danach auftreten, also Stunden nach dem Fleischessen und deshalb kann es oft nicht darauf zurückgeführt werden. Also, wenn ihr von einer Zecke gebissen worden seid und jetzt random Ausschlag und Bauchweh habt, dann lasst mal das Fleisch weg.
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3: Ich bin Julia Wasilkow. Bei einer routinemäßigen Waffenkontrolle eröffnet ein 60-Jähriger das Feuer auf 2 Mitarbeitende des Landratsamts. Beide sterben. Am Tag nach der erschütternden Tat in Berngau in der Oberpfalz hat sich Bayerns Innenminister Herrmann geäußert. Helen Martin.
4: Es bleibt vor allem die Frage, warum? Und sie kann auch Bayerns Innenminister Herrmann noch nicht beantworten.
5: Es gibt keine Einträge in den polizeilichen Dateien über ihn.
4: Heißt, es gibt auch keine Hinweise auf ein extremistisches Motiv. Der 60-Jährige war Jäger und Sportschütze, hatte 10 Waffen legal. Er wurde bei seiner Festnahme schwer verletzt, liegt jetzt im Krankenhaus.
3: Es ist die weltweit wichtigste Auszeichnung für Verdienste um Abrüstung, Frieden und Menschenrechte. Der Friedensnobelpreis geht in diesem Jahr an die Südafrikanerin Nawentem Pillay. Das hat das norwegische Nobelkomitee in Oslo mitgeteilt. Die südafrikanische Juristin mit indischen Wurzeln wird für ihren mutigen Einsatz für das Völkerrecht sowie ihren Einsatz gegen Kriegsverbrechen und Genozid gewürdigt. Der Autobauer BMW hat einem Zeitbericht zufolge ein Leasing-Angebot für den Landtagspräsidenten von Sachsen-Anhalt zurückgezogen. Laut dem Bericht geschah dies am Dienstag, als Tobias Rausch von der AfD in das Amt gewählt wurde. Er ist der erste AfD-Politiker in Deutschland, der zum Präsidenten eines Landtags gewählt wurde. Immer mehr junge Menschen haben keinen Schulabschluss. Laut Statistischem Bundesamt beendeten im Schuljahr 2024/25 knapp 65.000 Jungen und Mädchen ihre Ausbildung ohne Zeugnis. 10 Jahre zuvor waren es rund 45.000 gewesen. Gestiegen ist auch der Anteil der Schulabbrecher. Mit einem Länderspiel gegen Australien starten die deutschen Fußballerinnen heute in die WM-Saison. Vor der WM 2027 in Brasilien will Bundestrainer Christian Wück sein Team gegen außereuropäische Gegner testen. Gegnerinnen in Karlsruhe sind die Australierinnen. Am Dienstag spielen die deutschen Frauen dann in Bremen gegen Japan. Es ist jetzt 1:05.
6: Das Bayernwelle-Wetter, da ist ja endlich der Herbst. Unsere Höchstwerte, die bleiben heute unter 15 Grad. Am Nachmittag wird's dazu aber freundlich. Die Sonne schafft's immer wieder durch. Wir messen in Kirchhain-Schöring 13 Grad, gleiches in Rimsting, in Bayerisch-Gmein beim Klosterhof 11 Grad. Das Wochenende wird wechselhaft, Regenwolken, aber auch die Sonne sind am Start. Das bei Höchstwerten zwischen 11 und 15 Grad. 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Ihr verliert ca. 5 Minuten aktuell auf der Umgehungsstraße von Bad Reichenhall nach Pieding, der übliche Mittagsverkehr. Und dann nochmal ein dickes Plus auf der A8, und zwar Höhe Rohrdorf. Hier auch heute wieder eine Baustelle, 50 Minuten plus in Richtung München und 20 Minuten aktuell plus in Richtung Salzburg. Ihr werdet geblitzt in Laufen bei der Polizei, in Siegsdorf am Ortsausgang Richtung Bergen und in Bernau am Hallenbad. Und frisch eingetroffen die Abstandsmessung auf der A8 in Grabenstedt von der Brücke runter. Ich gehe davon aus, dass es in beide Richtungen ist. Ihr habt auch noch was für mich, macht es genauso, schickt es eine WhatsApp 08654 3x7 3x3. Gerne natürlich auch einfach kurz durchrufen bei uns. Vielen Dank euch, gute und sichere Fahrt.
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1: 9. Oktober 1947. In Paris kommt France Gall zur Welt. Schon ihr Vater arbeitet in der Musikbranche. Er ist Songschreiber für Edith Piaf und andere französische Künstler. Er unterstützt France Gall dabei, auch Musikerin zu werden. Sie bricht daher mit 15 die Schule ab und startet ihre Musikkarriere. 1965 gewinnt sie den Eurovision Song Contest, der damals noch Grand Prix heißt. Es folgt eine steile Karriere. France Gall hat dann nicht nur in Frankreich, sondern auch in Deutschland großen Erfolg. Und das ganz besonders 1988 mit der Nummer Ella Ella. Der Song ist eine Hommage an die Sängerin Ella Fitzgerald. Gall erreicht damit Platz 1 der deutschen Singlecharts und bleibt dort satte 4 Wochen. Insgesamt hält sie sich 20 Wochen in den Hitlisten. Die Nummer hat den typischen Sound von France Gall und genau dieser Sound machte richtig gute Laune. Und so wird Ella Ella nicht nur zu ihrem bekanntesten Hit, sondern auch zu einem ihrer besten.

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2: Mit Angelina Quocciala. Der Deutsche Alpenverein zieht eine gemischte Bilanz der Hüttensaison 2026, auch bei uns in der Region. Viele Hütten waren wegen des sonnigen Wetters gut besucht. Gleichzeitig hatte rund ein Drittel zeitweise mit Wassermangel zu kämpfen. Besonders betroffen war auch das Riemann-Haus in den Berchtesgadener Alpen. Dort mussten Waschräume eingeschränkt und mobile Toiletten eingeflogen werden. Wegen der knappen Wasservorräte schloss die Hütte schließlich eine Woche früher als geplant. Insgesamt erwartet der DRV erneut rund 900.000 Übernachtungen auf seinen Hütten. Einige Häuser in den bayerischen Voralpen bleiben noch bis November geöffnet. Du hast die Wahl heute beim Tag der Ausbildung in Traunstein. Bei der Berufsmesse des Wirtschaftsverbands können sich junge Menschen über mindestens 120 unterschiedliche Bildungswege in der Region informieren. Messeleiter Jürgen Pieperhoff im Bayernwelle-Interview.
3: Ich kann auf ganz natürliche Weise das Gespräch zum künftigen möglichen Arbeitgeber suchen, kann völlig zwanglos Fragen stellen, ohne gleich das Gefühl zu haben, dass jede meiner Fragen auf die Goldwaage gelegt wird.
2: Der Tag der Ausbildung beginnt in einer halben Stunde am Annette-Kolb-Gymnasium. Er dauert dann bis 17 Uhr. Der Eintritt ist frei. Die Gebirgsjägerbrigade 23 unterstützt auch in diesem Jahr die Kriegsgräbersammlung des Volksbundes Deutsche Kriegsgräberfürsorge. Von heute bis zum 2. November sind Soldaten im Landkreis Berchtesgadener Land und im Landkreis Traunstein dafür unterwegs. Der Volksbund ist bei seiner Arbeit zu rund 60% auf Spenden angewiesen. Die Organisation pflegt wiederum in 45 Ländern über 800 Kriegsgräberstätten mit den Gräbern von Verstorbenen beider Weltkriege. Die Sammlung soll dazu beitragen, die Erinnerung an die Kriegstoten wachzuhalten und für Frieden und Verständigung einzutreten. Und weitere Nachrichten aus unserer Region findet ihr auf bayernwelle.de.
4: Jetzt das Bayernwelle-Wetter. Überwiegend sonnig ist es aktuell im Chiemgau. Überwiegend wolkig ist es dagegen im Berchtesgadener Land. Die Temperaturen im Grunde aber überall ähnlich. Wir haben in Schlechingen 12 Grad, in Friedolfingen sind es 14, in der Ramsau sind es 10 Grad aktuell. Heute keine Wetteränderung mehr. Und am Wochenende werden die Temperaturen genauso bleiben. Höchstens 13, 14 Grad. Morgen sehr regnerisch, immer wieder Nieselregen. Am Nachmittag wird es dann stärker. Und übermorgen am Sonntag, ja, ist zwar ein bisschen Sonne dabei, bleibt aber auch eher wechselhaft. Der Bayernwelle Verkehrsservice, damit ihr sicher ankommt. Die üblichen Staus auch heute. A8 Salzburg Richtung München. Grenzübergang Walserberg bis Bad Reichenhall wegen der Baustelle. Kleiner Stau, 5-6 Minuten dauert's länger. Das große Ding dann wie gehabt zwischen Rohrdorf und Raubling. Hier laufen die Brückenarbeiten. In Richtung München dauert's aktuell 50 Minuten länger durchzukommen und in Richtung Salzburg 20 Minuten. Und wer in Richtung Salzburg außerdem unterwegs ist, hat dann später nochmal einen kleinen Stau in Höhe Neukirchen. Auch hier Baustelle, eine Spur gesperrt. Da seid ihr aber in 5 Minuten durch. Und dann haben wir aktuell ziemlich viel Verkehr in Traunstein. Der gesamte Stadtverkehr stockt und staut vor sich hin. Also bringt hier auch ein bisschen mehr Zeit mit. Damit zu den aktuellen Blitzern. Es bleibt erstmal auf der Autobahn. Da läuft in Höhe Grabenstedt von der Brücke runter eine Abstandsmessung in Richtung München und in Richtung Salzburg. Für die weiteren Blitzer schalte ich zunächst live ins Cockpit. Servus Christian.
5: Servus, in Sondermoning steht der Blitzer.
4: Wunderbar, haben wir den auch in Sondermoning, der ist neu. Außerdem wissen wir noch, dass in Bernau am Chiemsee geblitzt wird und zwar am Hallenbad. Bitte ruft uns an für weitere Blitzer, die ihr seht oder schickt eine WhatsApp, Nummer ist ja dieselbe. 08654 3x die 7, 3x die 3.
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3: Ich bin Gregor Jose Moser. Seit Jahrzehnten setzt sie sich für Menschenrechte ein und dafür wird sie jetzt mit dem Friedensnobelpreis geehrt, die südafrikanische Juristin Navanethe Mpilai. Das teilte das Nobelkomitee in Oslo mit. Die 85-Jährige war in Südafrika seit den 1960er Jahren als Anwältin tätig, verteidigte auch Anti-Apartheid-Aktivisten. Später war sie unter anderem Richterin am Internationalen Strafgerichtshof in Den Haag. Wie konnte die routinemäßige Waffenkontrolle in Berngau in der Oberpfalz gestern so eskalieren? Zwei Mitarbeitende des Landratsamtes Neumarkt sind erschossen worden. Das Motiv des Tatverdächtigen ist immer noch unklar. Dazu Bayerns Innenminister Herrmann.
4: Es gibt keine Einträge in den polizeilichen Dateien über ihn. Es gibt auch bei Staatsschutz und Verfassungsschutz nach gegenwärtigem Stand keine Erkenntnis über den Täter, sodass auch nach gegenwärtigem Stand wir keinerlei Anzeichen für eine extremistische Gesinnung in welche Richtung auch immer haben.
3: Der 60-Jährige wurde bei seiner Festnahme schwer verletzt. Er liegt jetzt im Krankenhaus. Linke, Grüne und SPD setzen ihre Sondierungsgespräche für eine neue Berliner Landesregierung fort. Es soll unter anderem über den Landeshaushalt beraten werden. Grundlage der Sondierungsgespräche ist eine gemeinsame Vereinbarung der drei Parteien. Darin haben sie sich auf Grundsätze zum Schutz jüdischen Lebens verständigt. In Frankreich reagiert die Regierung erstmals mit konkreten Maßnahmen auf die anhaltenden Proteste von Schülern. Kurzfristig sollen 3000 Vertretungslehrer eingesetzt werden. Sie sollen an den Schulen helfen, an denen der Lehrermangel am drängendsten ist. In Frankreich demonstrieren seit Wochen Schülerinnen und Schüler für bessere Lernbedingungen. Ärger vor dem Formel-1-Rennen in Singapur. Am Eingang zum Fahrerlager sind mehrere Personen festgenommen worden. Wie unter anderem Sky berichtet, fanden die Behörden bei Kontrollen offenbar E-Zigaretten und nicht versteuerte Zigaretten. Unter den Festgenommenen sollen auch Mitglieder von Formel-1-Teams sein. Vapen ist in Singapur komplett verboten. Es ist jetzt kurz nach zwei.
5: Das Bayernwelle-Wetter jetzt. Es bleibt heute so, wie es jetzt gerade ist. Das heißt Sonne und Wolken im Wechsel, wobei es im Berchtesgadener Land etwas wolkiger ist. Die Temperaturen in Traunreuth jetzt 13 Grad, in Pieding 13, in Bischofswiesen haben wir 11 Grad. Am Wochenende wird sich an diesen Temperaturen nichts ändern. Es bleibt bei maximal so 13, 14 Grad. Morgen ein recht regnerischer Tag. Vor allem am Nachmittag wird es kräftiger regnen und am Sonntag durchwachsen. Da ist ein bisschen Sonne dabei, aber auch eben immer wieder mal so Nieselregen. Der Bayernwelle Verkehrsservice, damit ihr sicher ankommt. A8 Salzburg Richtung München, zwischen dem Grenzübergang Walserberg und Bad Reichenhall wegen Baustelle. Kleiner Stau, es dauert 10 Minuten länger. Und dann die täglichen dicken Behinderungen auf der A8 zwischen Rohrdorf und Raubling, und zwar in beide Richtungen wegen der großen Brückenbaustelle dort. In Richtung München beginnt der Stau in Höhe Aachen-Mühle. Eine gute Dreiviertelstunde verliert ihr eher 50 bis 55 Minuten. In der Gegenrichtung, also Richtung Salzburg, dauert es zwischen 15 und 20 Minuten länger. Und es gibt Behinderungen, jetzt schon, erst am Freitag immer ein bisschen früher, am Grenzübergang Salzburg Richtung Freilassing. Ihr müsst durch die Grenzkontrolle, eine Viertelstunde Wartezeit aktuell. Und jetzt kommt die Blitzerübersicht. Auf der A8 München-Salzburg wird in Höhe Grabenstedt von der Brücke runter euer Abstand gecheckt. Dann haben wir einen Blitzer, jetzt mehrfach gemeldet, Dankeschön, in Sondermoning. Der steht kurz vorm Bioladen Sengel und blitzt euch in Richtung Matzing. Und in Bernau am Chiemsee wird auch noch geblitzt am Hallenbad. Bitte ruft uns an bei weiteren Blitzern, die ihr seht, oder schickt eine WhatsApp. Nummer ist identisch, 08654 3x7 3x3.
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1: Endspurt bis zum Wochenende. Wir schauen, was so los ist. Ich bin Emily Rettenberger. Servus. Morgen Abend gibt's Musik und was zum Lachen im Natz in Traunstein. Der Musikkabarettist Vogelmeier steht mit seinem neuen Programm Auf geht's auf der Bühne. Auf euch warten Humor, Musik und bayerische Gaudi. Um 20 Uhr geht's los. Tickets bekommt ihr online unter natz-diekulturfabrik.de oder direkt an der Abendkasse. Außerdem heißt es morgen Anpfiff für die erste Mannschaft des SV Kirchhörn-Schörings. Es steht ein weiteres Meisterschaftsspiel in der Bayernliga Süd, also der fünfthöchsten Spielklasse in Deutschland, an. Um 15 Uhr treffen sie auf den TSV Schwab München. Das Heimspiel anschauen und anfeuern könnt ihr im Stadion an der Laufener Straße in Kirchhörn-Schöring. Und für alle Mamas heißt es morgen Partytime. Einen Abend lang lachen, tanzen und lebendig fühlen und das gemeinsam mit anderen Mamas. Das könnt ihr morgen im Magazin 3 in Bad Reichenhall. Denn da findet eine Mama-Party statt. Um 18 Uhr geht's in der Lounge los und ab 19 Uhr wartet ein DJ auf euch. Ob feiern oder in der Lounge entspannen, das entscheidet ihr. Das ist euer Abend. Infos und Tickets bekommt ihr auf mamaparty.de.
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2: Mit Angelina Quotschala. Telefonbetrüger haben es wieder geschafft, eine ältere Dame um eine große Summe Geld zu bringen. Wie die Polizei heute mitteilt, hat eine 87-Jährige aus Traunreuth am Mittwoch etwa 30.000 Euro übergeben. Eine vermeintliche Polizeibeamtin hatte sich bei ihr gemeldet und mitgeteilt, dass ein Angehöriger einen schweren Verkehrsunfall mit einem Kind verursacht hätte. Für eine medizinische Behandlung sei jetzt eine größere Menge Geld notwendig. Die Frau übergab die 30.000 Euro an einen Abholer und rief erst danach Angehörige an, um der Geschichte auf den Grund zu gehen. Die Polizei bittet noch einmal, seid bei unbekannten Anrufern immer misstrauisch. Die Polizei würde niemals von Betrügern Geld oder Wertgegenstände abholen. Wenn ihr so einen Anruf bekommt, legt auf und ruft die Polizei. Trauer und Tod. Zwei Themen, die heute oft am Rande der Gesellschaft stehen. Daran erinnert der morgige Welthospiztag. Aus diesem Anlass steht der gesamte Oktober in den Landkreisen Traunstein und Berchtesgadener Land mit einem vielfältigen Programm im Zeichen der Hospiz- und Palliativarbeit. Koordinatorin Tanja Hauke, Bayernwelle Interview.
3: Ich habe die Erfahrung gemacht, dass es entlastet, wenn man drüber redet. Also gerade auch im Familienkreis oder unter Freunden ist es gut, sich mit dem Thema zu beschäftigen und dann mit den Angehörigen zu sprechen, was stelle ich mir denn vor, was hätte ich denn gern, was ist mir wichtig. Dann haben die Angehörigen schon ein bisschen Sicherheit und ich finde, für einen selber beruhigt es auch.
2: Die Region zwischen Chiemsee und Königssee gilt in Sachen Hospiz- und Palliativarbeit als Vorzeigeregion in Bayern. Die Weichen hierfür hatte der Traunweichner Alois Glück gestellt. Der ehemalige bayerische Landtagspräsident engagierte sich ehrenamtlich im Bereich der Hospizarbeit. Er selbst verstarb im Februar 2024. Und in Rimsting ist Bohrschlamm in den Fluss Prien gelangt. Bei Erdwärmebohrungen im Ortsteil Otterkring wurde der Schlamm über die Straßenentwässerung in das Gewässer geleitet. Die Arbeiten wurden sofort gestoppt. Nach ersten Einschätzungen ist kein nachhaltiger Gewässerschaden zu erwarten. Die Wasserschutzpolizei hat jetzt ein Ordnungswidrigkeitenverfahren eingeleitet. Und weitere Nachrichten aus unserer Region findet ihr auf bayernwelle.de.
4: Das Bayernwelle Wetter jetzt. Dankeschön, Angelina Quotschala. Wir haben einen höheren Wolkenanteil inzwischen. Die Wolken werden auch da bleiben, wo sie sind. Also es wird mit so einem Verhältnis 70% Wolken, 30% Sonne heute Nachmittag weitergehen. Trocken bleibt's. Die Temperaturen im Grunde überall gleich. Am wärmsten im Chiemgau. In Trostberg haben wir 14 Grad. Weiter im Süden etwas frischer. In Reit im Winkel sind es jetzt 12 Grad. In Schönau am Königssee 11. Bei diesen Temperaturen wird es auch am Wochenende bleiben und es wird nicht so schön. Morgen ist der gesamte Samstag verregnet, den ganzen Vormittag schon Nieselregen, das wird sich am Nachmittag dann noch verstärken und am Sonntag eher wechselhaft, ein bisschen Sonne, aber auch immer wieder Nieselregen. Jetzt der Bayernwelle Verkehrsservice, damit ihr sicher ankommt. Die typischen Baustellenstaus auch heute. A8 Salzburg Richtung München. Vorm Grenzübergang Walserberg bis nach Bad Reichenhall. Baustellenstau. Hier dauert's 10 Minuten länger. Dann im weiteren Verlauf Richtung München die Großbaustelle zwischen Rohrdorf und Raubling. Hier laufen die Brückenarbeiten. Aktuell dauert's eine Dreiviertelstunde, bis ihr durch seid. Jetzt die Gegenrichtung, also A8 München Richtung Salzburg. Auch hier Stau vor der Raublinger Baustelle. Es dauert 20 Minuten länger. Und im weiteren Verlauf noch mal Stau in Höhe Neukirchen. Auch hier haben wir eine Baustelle, eine Spur gesperrt. Hier dauert es aber nur 7 bis 8 Minuten länger. Und es ist Stau jetzt schon am Grenzübergang Salzburg Richtung Freilassing. Ihr müsst durch die Grenzkontrolle und braucht dafür aktuell 10 Minuten. Und dann geht's noch weiter mit den Blitzern und es bleibt gleich auf der Autobahn. Auf der A8 München-Salzburg wird in beide Richtungen euer Abstand kontrolliert. In Höhe Grabenstedt von einer Brücke runter. Für den nächsten Blitzer schalte ich live ins Cockpit. Hallo?
5: Hallo?
4: Hallo, hier ist die Bayernwelle. Kann mir jemand hören? Hallo?
5: Hallo, hier ist die Claudia. Ich wollte einen Blitzer melden.
4: Ja, gern.
5: In Sondermoning auf beiden Seiten, also mitten im Ort, wo man bloß 50 da fahren darf. Und da rasen ja alle ziemlich durch immer.
4: Das gefällt mir gut, dass du so streng mit den Rasern bist. Du warst die charmanteste Anruferin heute. Komm gut und sicher an dein Ziel.
5: Alles klar, ich danke.
4: Ich dir auch, servus.
5: Ein schönes Wochenende,
4: bitte. Dir erst recht und eine gute Fahrt, bitte. Ciao. Ruft auch an bei Blitzern, die ihr seht, oder schickt eine WhatsApp-Sprachnachricht 08654 3x die 7, 3x die 3.
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2: Und jetzt die Top-Meldung aus der Region mit Angelina Quartalla. Der Deutsche Alpenverein zieht eine gemischte Bilanz der Hüttensaison 2026. Trotz guter Besucherzahlen hatten rund ein Drittel der Hütten zeitweise mit Wassermangel zu kämpfen. Auch das Riemannhaus in den Berchtesgadener Alpen musste deshalb eine Woche früher schließen. Insgesamt rechnet der DAV erneut mit rund 900.000 Übernachtungen. Einige Hütten in den bayerischen Voralpen bleiben noch bis November geöffnet.
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4: Ich bin Gregor Jose Moser. Der Bund und die Deutsche Bahn wollen in den kommenden 5 Jahren deutlich weniger hochbelastete Strecken sanieren als bisher geplant. Bis 2031 sollen nur noch 13 statt 21 Strecken umfassend erneuert werden. Die übrigen Sanierungen folgen später. Warum, weiß Thomas Bremser.
5: Dass die Bahn so oft zu spät kommt, liegt vor allem am maroden und überlasteten Netz. Darum will der Konzern in den kommenden Jahren besonders viel befahrene Strecken grundlegend modernisieren. Die Sanierungen werden jetzt gestreckt, weil 4 große Baustellen pro Jahr das Netz zu stark belasten würden. Laut Bahnchefin Paller wolle man die Sanierungen effizienter umsetzen. Für Fahrgäste heißt das, die besonders störanfälligen Strecken bleiben länger im schlechten Zustand.
4: Was hat einen 60-Jährigen in Berngau in der Oberpfalz gestern dazu gebracht, bei einer routinemäßigen Waffenkontrolle 2 Mitarbeitende des Landratsamtes Neumark zu erschießen? Das ist weiter unklar, wie der bayerische Innenminister Herrmann bei einer Pressekonferenz erklärt hat. Der Tatverdächtige, ein Sportschütze und Jäger, sei bislang nicht polizeilich bekannt gewesen. Auch das Motiv sei noch offen, es gebe keinen Hinweis auf eine extremistische Gesinnung. In Halle wird heute der Opfer des antisemitischen Anschlags vor genau 7 Jahren gedacht. 2019 hatte ein Rechtsterrorist versucht, die Synagoge in Halle zu stürmen, und zwar am jüdischen Feiertag Yom Kippur. Dabei scheiterte er, deshalb erschoss er eine Passantin und einen Mann in einem Imbiss. Der Täter wurde zu lebenslanger Haft verurteilt. Es ist die weltweit wichtigste Auszeichnung für Verdienste um Abrüstung, Frieden und Menschenrechte. Der Friedensnobelpreis geht in diesem Jahr an die südafrikanische Juristin Neva Netem Pillay. Das hat das norwegische Nobelkomitee in Oslo mitgeteilt. Pillay wird für ihren mutigen Einsatz für das Völkerrecht sowie ihren Einsatz gegen Kriegsverbrechen und Genozid gewürdigt. Als Anwältin hatte die 85-jährige Anti-Apartheid-Aktivisten verteidigt. Später war sie unter anderem Richterin am Internationalen Strafgerichtshof. Der Autobauer BMW hat einem Zeitbericht zufolge ein Leasingangebot für einen Dienstwagen für den Landtagspräsidenten von Sachsen-Anhalt zurückgezogen. Laut dem Bericht geschah dies am Dienstag, als Tobias Rausch von der AfD in das Amt gewählt wurde. Er ist der erste AfD-Politiker in Deutschland, der zum Präsidenten eines Landtags gewählt wurde. Es ist jetzt 3:15.
6: Das Bayernwelle-Wetter jetzt. Heute haben wir überall identisches Wetter. Also ob du irgendwo am Chiemsee bist oder am Königssee oder dazwischen, überall dieselbe Bewölkung. Also es sind ein bisschen mehr Wolken als Sonne am Himmel und die Temperaturen auch ähnlich. Wir haben in Traunstein 13 Grad, in Anger 13 und in Berchtesgaden am Alpenkongress 12 Grad. Am kommenden Wochenende wird sich die Temperatur nicht verändern. Es bleibt bei maximal 13, 14 Grad, wird aber nicht so schön. Morgen haben wir den ganzen Tag Regen, vor allem am Nachmittag wird der Regen kräftiger und am Sonntag ist es wechselhaft mit Nieselregen und ein bisschen Sonne ist auch dabei. Der Bayernwelle Verkehrsservice, damit ihr sicher ankommt. A8 Salzburg Richtung München, zwischen dem Grenzübergang Walserberg und Bad Reichenhall aufgrund von Baustelle Stau. Es dauert 10 Minuten länger. Weiterer Verlauf Richtung München, Stau vor der Großbaustelle zwischen Rohrdorf und Raubling. Hier laufen Brückenarbeiten. Der Stau beginnt ab Aachen-Mühle. Es dauert eine Dreiviertelstunde, bis ihr durch seid. Jetzt die Gegenrichtung A8 München Richtung Salzburg. Auch hier Stau vor der Raublinger Baustelle. Zeitverlust 20 Minuten. Im weiteren Verlauf Richtung Salzburg noch einmal Stau in Höhe Neukirchen. Auch hier ist eine Baustelle schuld. Eine Spur ist dicht und es dauert 10 Minuten länger. Grenzübergang Salzburg Richtung Freilassing. Auch hier wartet ihr 10 Minuten, weil ihr durch die Grenzkontrolle müsst. Und das sind die Meldungen für den Moment. Sonst läuft alles einwandfrei. Nur Blitzer gibt's noch, und zwar einen auf der A8. Ist genau eine Abstandsmessung, die findet in Höhe Grabenstedt statt. Von der Brücke runter wird euer Abstand gecheckt. Und in Sondermoning wird noch geblitzt, und zwar beim Bioladen. Da blitzen es euch in Richtung Matzing. 50er-Zone ist da. Das ist eine Stelle, habe ich mir sagen lassen, wo die Fahrer die Autos gerne durchrasen. Also wer schneller ist als 50, wird zur Kasse gebeten. Fahrt generell nicht schneller als erlaubt, bitte, und sagt uns Bescheid bei weiteren Blitzern, die ihr seht. 08654, dreimal die 7, dreimal die 3. Vielen Dank. Mit Peter Mack, kurz nach 3, grüß Gott. Ich habe versucht, für den heutigen Nachmittag musikalisch das Bestmögliche für euch zu organisieren. Das hat der Freitag verdient, ihr habt's verdient. Ich auch ein ganz kleines bisschen, aber ich komme dann in dem Fall erst am Schluss. Pat Benatar, Love is a Battlefield, kommt sofort nach Hands Off. Gabriella, Cat's Eye, herzlich willkommen. Hi.

0: war vor vielen Jahrzehnten ein guter Song und das ist er heute noch. Pat Benatar, Love is a Battlefield. Und ich sage euch was, das wird er in 20 Jahren auch noch sein. Guter Song bleibt immer ein guter Song. Ihr hört die Bayernwelle. Ein Hinweis fürs kommende Wochenende. Es findet ein sehr wichtiger Tag in Siegsdorf statt, nämlich der Hochwasserschutz-Infotag. Der Verein Bürger für Siegsdorf organisiert den. In diesem Verein arbeitet auch Michael Hobmeier. Der sagt, wir haben das schon ganz genau beobachtet, was wir in den letzten Jahren für Wetter-Klimaprobleme haben. Nicht nur die Trockenheit, sondern auch eben gerade das Hochwasser.
1: Ja, da ist eigentlich relativ schnell aufgekommen, dass das Thema Hochwasser oder auch eben Starkregenereignissen jede Siedlung bei uns betrifft. Nicht nur bei denen, die in der Nähe von unserer schönen Traun liegen, sondern auch das Thema Hangwasser ist ein Riesenthema. Das haben vielleicht aber manche Leute nicht so auf dem Schirm. Dann wollen wir einfach da ein bisschen informieren, weil wenn man ganz ehrlich ist, das nächste Hochwasser wird leider irgendwann mal wieder kommen. Und dann ist einfach wichtig, dass sie die Bürgerinnen und Bürger gut vorbereitet fühlen.
0: Ja, da sagt der Michael Hobmeier, es ist einfach wichtig, ein paar Informationen im Hinterkopf zu haben.
1: Genau, und dass man dann vielleicht auch nicht gleich die Feuerwehr rufen muss, sondern dass ich schon weiß, okay, was kann ich in erster Linie gleich mal machen. Ich habe vielleicht dann eben mal Pumpen, weil ich das sonst vielleicht nicht so auf dem Schirm gehabt hätte, dass man ja selber Pumpen ins Haus da kann oder vielleicht ein kleines Notstromaggregat oder einfach mich mit meinen Nachbarn zusammen und sage, hey, wir tun uns ein, zwei Notstromaggregate irgendwo gemeinsam anschaffen und können dann vielleicht selber mal unseren Keller auspumpen.
0: Dieser Tag übermorgen, der Hochwasserschutz-Infotag in Siegsdorf, wird stattfinden ab dem Vormittag. Es geht los um 10 Uhr und dann bis 14 Uhr am Fußballplatz in Siegsdorf. Ihr werdet sehen, dort sind verschiedene Stände aufgebaut und ihr kriegt dort alle Informationen auch über die Schutzmöglichkeiten für Keller, Schächte und so weiter. Sonntag 10 bis 14 Uhr, der Hochwasserschutz-Infotag am Fußballplatz in Siegsdorf. Kommt vorbei, kostet nichts und hilft in Zukunft in jedem Fall. Die Bayern Welle jetzt mit Loreen.

0: Freitagnachmittag, ihr hört die Bayernwelle, bedeutet, ihr hört gute Musik. Das eine bedingt ja das andere. Gleich I'll Be There, Robin Schulz und Rita Ora. Das ist ein Song, der so nach Freiheit klingt. Dabei hat er mit Freiheit nicht viel zu tun, sondern eher mit Liebe. Wobei das eine das andere nicht ausschließt, das wir Ihnen nicht gesagt haben. Also I'll Be There in wenigen Momenten.
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2: Mit Angelina Quocciala. Der Deutsche Alpenverein zieht eine gemischte Bilanz der Hüttensaison 2026 auch bei uns in der Region. Viele Hütten waren wegen des sonnigen Wetters gut besucht. Gleichzeitig hatte rund ein Drittel zeitweise mit Wassermangel zu kämpfen. Besonders betroffen war auch das Riemann-Haus in den Berchtesgadener Alpen. Dort mussten Waschräume eingeschränkt und mobile Toiletten eingeflogen werden. Wegen der knappen Wasservorräte schloss die Hütte schließlich eine Woche früher als geplant. Insgesamt erwartet der DRV erneut rund 900.000 Übernachtungen auf seinen Hütten. Einige Häuser in den bayerischen Voralpen bleiben noch bis November geöffnet. Die Volkshochschule Rupertiwinkel wird 80 Jahre alt und feiert das heute Abend in Freilassing ganz ohne klassisches Festprogramm. Stattdessen können Besucher die Arbeit der VHS kennenlernen, mitmachen und einen Blick auf ihre Geschichte werfen.
3: 80 Jahre VHS, da hat sich einiges verändert. Angefangen hat alles 1946 in einer Zeit, in der vieles neu aufgebaut werden musste. Heute geht es bei der Volkshochschule um Sprachen, Kreativität, Fitness, gesellschaftliche Fragen oder digitale Kompetenzen. Die jüngsten Teilnehmer sind gerade einmal wenige Wochen alt, die ältesten über 100. Genau diese Vielfalt soll heute Abend zum 80-jährigen Jubiläum erlebbar werden. In der neuen Grundschule in Freilassing gibt's verschiedene Stationen zum Entdecken und Ausprobieren. Der Eintritt ist frei, los geht's um 18 Uhr. Anmelden könnt ihr euch noch online bei der VHS Rupertiwinkel. Für die Bayernwelle Elena Meyer.
2: Rund 700 Euro für eine kurze Schädlingsbekämpfung. In Bad Endorf ist eine 62-Jährige mutmaßlich Opfer betrügerischer Handwerker geworden. Die Frau hatte wegen Wespen in ihrer Hauswand im Internet nach Hilfe gesucht. Zwei Männer führten Arbeiten durch und verlangten anschließend sofort Bargeld oder Kartenzahlung. Die Polizei ermittelt und warnt Vorsicht bei überzogenen Rechnungen und Zahlungsdruck direkt vor Ort. Und weitere Nachrichten aus unserer Region findet ihr auf bayernwelle.de.
4: Dankeschön, das Bayernwelle-Wetter jetzt. Es wird ziemlich bewölkt durch den restlichen Nachmittag durchgehen. Nur ab und zu hast du mal eine blaue Stelle am Himmel, inklusive Sonnenstrahlen. Aber dann die Temperaturen in Kirchhahn-Schöring, die Top-Temperatur dort sind es 16 Grad. Überall woanders ist im Grunde kühler. Wir haben in Siegsdorf 13 Grad, in Schneitzelreuth 12. Bei diesen Temperaturen wird es auch am Wochenende bleiben, so maximal 13 Grad. Morgen sehr viel nass, am Vormittag nieselt es schon, am Nachmittag wird der Regen dann immer stärker. Und am Sonntag haben wir auch wechselhaftes Wetter. Immer wieder Nieselregen, zwischendurch Sonne. Der Bayernwelle Verkehrsservice, damit ihr sicher ankommt. A8 Salzburg Richtung München. Stau zwischen dem Grenzübergang Walserberg und Bad Reichenhall aufgrund von Baustelle. Es dauert 10 Minuten länger. Weiter in Richtung München. Ein Unfall ist passiert zwischen Fraßdorf und Aachenmühle. Hier ist die rechte Spur aktuell blockiert. Fahrt hier besonders vorsichtig. Behinderungen gibt's noch keine nennenswerten. Die kommen aber gleich danach, nämlich von Aachenmühle bis Raubling. Hier laufen die Brückenarbeiten. Hier ist die Großbaustelle. Es dauert 40 Minuten länger. Jetzt die Gegenrichtung A8 München Richtung Salzburg. Vor der Baustelle in Raubling Stau mit 25 Minuten, die es länger dauert. Und ein weiterer Stau dann noch in Höhe in Neukirchen. Auch hier haben wir eine Baustelle mit einer gesperrten Spur. Es dauert 10 Minuten länger. Leichte Behinderungen am Grenzübergang Salzburg Richtung Freilassing. Vor der Einreise nach Deutschland müsst ihr durch die Grenzkontrolle. Es dauert eine knappe Viertelstunde länger aktuell. Und geblitzt wird auch noch in der Region, und zwar läuft einmal auf der A8 eine Abstandsmessung in Höhe Grabenstedt von der Brücke runter, beidseitig also in Richtung München und in Richtung Salzburg. Und ihr habt einen Blitzer mehrfach gemeldet, Dankeschön, in Sondermoning. Der blitzt euch in Richtung Matzing, steht in Höhe vom Bioladen, da ist 50er-Zone. Bei weiteren Blitzern, die ihr irgendwo erwischt oder die euch erwischten, ruft uns bitte immer gleich an, damit wir mit eurer Hilfe immer auf dem neuesten Stand sind. 08654, 3x7, 3x3, Dankeschön. I am never mit Peter Mack. Kurz nach halb vier, Party Music kommt gerade recht von Freitag. J-Lo, David Guetta, Save Me Tonight.

0: This Old Heart of Mine, Rod Stewart, das wird's nächstes Jahr ein allerletztes Mal noch live zu sehen geben. Rod Stewart wird für ein paar allerletzte Konzerte dann tatsächlich nach Deutschland kommen. Die letzte Zugabe, The Last Encore, wird seine Tour heißen und danach macht er endgültig mit den Tourneen Schluss. Ihr hört die Bayernwelle, das Gesicht des heutigen Tages gehört einer Frau, sie ist 85 Jahre alt und sie hat heute Morgen um 11 Uhr den Friedensnobelpreis bekommen.
1: The Nobel Peace Prize for 2026. To Navathanam Navi Pillai.
0: Ja, sie heißt Nava Nethem mit Vornamen, damit wir uns alle leichter tun, darf man sie Navi nennen, Navi Pillai, 85 aus Südafrika und ausgezeichnet wurde sie mit dem Friedensnobelpreis für ihr gesamtes Lebenswerk im Grunde, denn seit so vielen Jahrzehnten ist diese Frau schon aktiv und alles im Sinne der Menschenrechte, das hat 1967 schon angefangen, 67, da waren einige von uns noch gar nicht geboren, da hat die Frau schon für Menschenrechte gekämpft, war hohe Richterin in Ruanda, hat sich immer schon für die LGBTQ-Community eingesetzt, für Menschenrechte generell. Bei den United Nations in Amerika hat sie gearbeitet und so weiter. Und sie ist nicht das erste Mal bemerkt worden mit ihren Aktivitäten. Letztes Jahr hat sie schon in Australien den Sydney-Friedensnobelpreis bekommen. Also die, die was zu sagen haben und das verfolgen, die wissen schon ganz genau, wen sie dort auszeichnen. Und es wird in diesem Jahr auch, davon gehen wir aus, keine Kontroversen um diesen Friedensnobelpreis geben, so wie letztes Jahr, als die Venezuelanerin Maria Corina Machado gewonnen hat. Die hat nämlich hinterher ihren Friedenspreis dann symbolisch an Donald Trump weitergegeben. Das hat vielen nicht geschmeckt. In diesem Jahr eine Richterin, die sich immer schon für die LGBTQ-Community einsetzt, die wird ihren Preis behalten. Da hat Donald Trump nichts zu tun. Das werden viele begrüßen. Alles Gute, herzlichen Glückwunsch nach Südafrika. Wir alle können nicht ermessen, was diese Frau in ihrem Leben alles schon geleistet hat und erst recht nicht, wie viele Menschenleben sie gerettet hat. Aber eine große Frau ist sie in jedem Falle. Die Bayernwelle gleich mit Colby Cayet, Brighter Than the Sun. Und jetzt mit Stressed Out, The 21 Pilots.

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1: Brighter than the sun, Colby Carrier. Hallo am Freitagnachmittag, gehört die Bayernwelle. Da kommt jetzt gleich ein Mann, dem würdest du alleine von der Optik her niemals zutrauen, dass er Popstar ist. Tätowiert von oben bis unten, schöne Zähne hat er auch nicht. Und diese Lochdinger in den Ohren drin, weiß gar nicht, wie man diese Ohrringe nennt. Der Mann heißt Teddy Swims. Wenn der nicht so gut singen könnte, wäre er auch kein Popstar. Der kann aber gut singen. Sein Hit, der seit Wochen um die Welt geht, Mr. Know-It-All, da kann er noch so tätowierte Augenlider haben. Der Song ist wunderschön. Kommt gleich.
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1: Und jetzt die Top-Meldung aus der Region mit Angelina Quocciala. Eine 87-jährige aus Traunreuth ist Opfer eines Telefonbetrugs geworden. Wie die Polizei mitteilt, übergab sie am Mittwoch rund 30.000 Euro an einen Abholer. Eine falsche Polizistin hatte behauptet, ein Angehöriger habe einen schweren Unfall mit einem Kind verursacht. Er benötigte demnach Geld für die medizinische Behandlung. Erst nach der Übergabe kontaktierte die Frau ihre Angehörige. Die Polizei warnt, echte Polizeibeamte holen niemals Geld oder Wertgegenstände ab. Mehr dazu in den Regionalnachrichten um 12:30 und auf bayernwelle.de.
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3: Ich bin Gregor Jose Moser. Kinder im Vorschulalter sollen besser gefördert werden, zum Beispiel durch flächendeckende Sprachtests und mit mehr Geld für Kitas. Das sieht das sogenannte Startchancengesetz vor, das heute erstmals im Bundestag diskutiert worden ist. Bundesbildungs- und Familienministerin Prien erhofft sich durch die Pläne, dass Kinder ähnlichere Startchancen bekommen, unabhängig von ihrer familiären Situation. Mit der neuen Führerscheinreform, die, wenn Bundestag und Bundesrat zustimmen, nächstes Jahr in Kraft treten soll, könnte der Führerschein bis zu 1.000 Euro günstiger werden. Das hat Verkehrsminister Bilger der Welt gesagt. Thomas Bremser berichtet.
4: Bis zu 1.000 Euro weniger, das wäre eine große Entlastung, denn ein Führerschein kostet im Schnitt rund 3.400 Euro. Die Reform soll vor allem durch digitalen Theorieunterricht und weniger Bürokratie Geld sparen. Geplant sind außerdem Änderungen bei Prüfungen und Pflichtfahrten. Fahrlehrerverbände warnen jedoch, weniger Unterricht und Übung könnten die Sicherheit gefährden. Sie wollen, dass ein Teil der Theorie weiter im Klassenzimmer stattfindet.
3: Nach den tödlichen Schüssen in Berngau in der Oberpfalz geht die Polizei nicht von einem extremistischen Hintergrund aus. Darauf gäbe es keinen Hinweis, wie Bayerns Innenminister Herrmann erklärt hat. Auch sei der 60-jährige Tatverdächtige bisher nicht polizeilich bekannt gewesen. Der Mann, der Jäger und Sportschütze ist, hatte gestern bei einer routinemäßigen Waffenkontrolle 2 Mitarbeitende des Landratsamts Neumarkt erschossen. Die Frankfurter Buchmesse hat seit heute für das breite Publikum geöffnet. Vor allem bei der Fantasy-Literatur und Verlagen mit sogenannten New Adult-Titeln, die sich speziell an junge Erwachsene richten, ist der Andrang den Veranstaltern nach groß. Die Frankfurter Buchmesse gilt als die größte ihrer Art weltweit. Am Abend wird dort außerdem der Deutsche Jugendliteraturpreis vergeben. Seit Jahrzehnten setzt sie sich für Menschenrechte ein und dafür wird sie jetzt mit dem Friedensnobelpreis geehrt, die südafrikanische Juristin Navanethem Pillay. Das teilte das Nobelkomitee in Oslo mit. Die 85-Jährige war in Südafrika seit den 1960er Jahren als Anwältin tätig, verteidigte auch Anti-Apartheid-Aktivisten. Später war sie unter anderem Richterin am Internationalen Strafgerichtshof in Den Haag. Es ist jetzt 4:15.
5: Dankeschön. Das Bayernwelle-Wetter, so wie es jetzt aktuell ist, das heißt überwiegend wolkig, geht es auch durch den restlichen Nachmittag, bis wir um 6:30 Sonnenuntergang haben. Temperaturen am wärmsten im Ruperti-Winkel, in Laufen haben wir jetzt 16 Grad, in Chieming am Chiemseer Wirtshaus 14 und in Zell meldet gerade 12 Grad. Am Wochenende wird es herbstlich kühl, es geht über 13, 14 Grad nicht hinaus. Vor allem morgen am Samstag kommt immer wieder Regen, der ist besonders stark morgen Nachmittag dann. Und der Sonntag ist wechselhaft, immer wieder Nieselregen. Ein bisschen Sonne ist aber auch dabei. Der Bayernwelle Verkehrsservice, damit ihr sicher ankommt. Fokus als erstes mal jetzt auf der Autobahn. Es ist deutlich weniger geworden auf der A8 Salzburg Richtung München zwischen dem Grenzübergang Walserberg und Bad Reichenhall. Hier habt ihr nur noch ziemlich dichten Verkehr. Mehr als 3-4 Minuten verliert ihr hier nicht. Im weiteren Verlauf dann natürlich schon weiterer Verlauf der A8 Richtung München. Zwischen Aachenmühle und Raubling wegen der Großbaustelle dort Stau. Es dauert eine halbe Stunde länger. Jetzt die Gegenrichtung. Da gibt's auch 2 Staus. Also A8 München Richtung Salzburg. Der erste vor der Raublinger Baustelle, knappe 20 Minuten dauert es hier länger. Und der zweite im weiteren Verlauf ist dann in Höhe Neukirchen. Hier ist auch Baustelle, eine Spur blockiert bzw. gesperrt. 10 bis 15 Minuten mehr braucht ihr hier. Ansonsten relativ normaler Feierabendverkehr, der ist am Freitag immer schon ein bisschen früher. Ihr verliert aber nirgendwo jetzt nennenswert Zeit. Und deswegen toi toi toi, fahrt weiter gut, vorsichtig und unfallfrei. Ja, und seht ihr einen Blitzer unterwegs, ruft uns bitte an. Aktuell ist uns einer gemeldet, der steht in Sondermoning in der 50er-Zone, dort beim Bioladen, blitzt euch in Richtung Matzing, aber ist auch wirklich der Einzige. Also für weitere klingelt mal eben durch, bitte 08654, 3x die 7, 3x die 3. Danke für eure Unterstützung. Ich bin Peter Mark, hallo. Letzte Woche haben Abertausende von Menschen in München und in Nürnberg aus vollster Kehle mitgesungen, als Bryan Adams dort live seine Hits präsentiert hat. Er hat einen Streifzug durch Deutschland gemacht und alle waren verzückt, gerade als sie solche wunderschönen Balladen, für die Bryan Adams ja berühmt ist, wie diese hier gehört haben.

0: Hallo, schönen Freitagnachmittag. Ihr hört die Bayernwelle. Es gibt kaum was Schöneres, als am Wochenende sich mal zu entspannen, rauszugehen am Samstagabend und tanzen zu gehen. Ja, das ist halt schwierig, wenn du ein Kind zu Hause hast. Wie sollst du dir da frei nehmen als Mama? Offensichtlich tun das aber ab und zu einige Mamas. Und dafür findet morgen Abend eine super süße Party statt im Magazin 3 in Bad Reichenhall. Es ist nämlich die sogenannte Mama-Party. Den ganzen Abend wird Musik, Partyhits der 90er bis heute gespielt. Und es beginnt auch schon zu einer mama-freundlichen Zeit, nämlich von 19 Uhr und geht dann bis 24 Uhr. Also nix bis morgens um 4, das können sich Mamas nicht erlauben. Also deshalb morgen ab 19 Uhr die Mama-Party im Magazin 3 Bad Reichenhall. Wer Mama ist und noch was organisiert bekommt, geht dorthin. Ist eine Party nur für Frauen und für Mütter. Eintritt an der Abendkasse 20 Euro. Das für die Mamas. Weitere Veranstaltungstipps jetzt.
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2: Mit mir Emily Rettenberger. Servus. Morgen geht's mit dem Spieleherbst im Freizeitpark Ruhpolding weiter. Da könnt ihr bis 7. November jeden Samstag bei einem neuen Familienspiel mitmachen. Diese Woche steht das Fässerspiel an. Da sind Geschick und auch ein bisschen Glück gefragt. Mit eurer Eintrittskarte könnt ihr einmal teilnehmen und zu gewinnen gibt's natürlich auch was. Die Siegerinnen und Sieger jeder Spielrunde gewinnen direkt eine Freikarte. Das Spiel findet wie immer von 14 bis 15 Uhr statt. Und wenn ihr mal einen Blick hinter die Kulissen der Feuerwehr werfen möchtet, könnt ihr das morgen machen, am Tag der Feuerwehr der Freiwilligen Feuerwehr Haslach. Von 15 bis 17.30 Uhr bekommt ihr Einblicke in die Arbeit der ehrenamtlichen Einsatzkräfte. Außerdem wartet ein abwechslungsreiches Programm mit Löschangriffübungen, einer Fettbrandsimulation und mehr auf euch. Und für das leibliche Wohl ist natürlich auch gesorgt. Das Ganze findet beim Feuerwehrhaus an der Axdorfer Straße in Traunstein statt. Und passend zum Herbst gibt es morgen von 11 bis 15 Uhr ein Kürbisfest des Gartenbauvereins Truchtlaching. Da könnt ihr selbstgemachte Kürbissuppe mit frischem Bauernbrot und Getränken genießen. Außerdem gibt es eine Bastelecke rund ums Thema Herbst. Ab 12 Uhr werden Kürbisse gewogen und der größte Kürbis wird dann in der Siegerehrung im Anschluss bekannt gegeben. Besuchen könnt ihr das Ganze beim Feuerwehrhaus Truchtlaching. Wenn ihr also Lust auf ein bisschen Herbststimmung habt, dann schaut doch gerne vorbei.
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0: Das ist die Stimme von Chad Kroeger, dem Leadsänger von Nickelback. Die erkennst du unter tausend anderen Stimmen raus. In diesem Falle war er mal alleine unterwegs mit seinem Solo-Song Hero. Ihr hört die Bayernwelle und da kommt gleich Michael Schulte. Ein Song, den viele mögen, seit einigen Wochen schon. Love Sick. Bei YouTube ganz viele super süße Kommentare drunter. So ein perfekter Sommersong, was fürs Auge und für die Ohren. Man möchte tanzen und so geht das die ganze Zeit. Also freue mich, dass euch dieser Song Spaß macht. Gleich kommt er.
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2: Mit Angelina Quotschala. Telefonbetrüger haben es wieder geschafft, eine ältere Dame um eine große Summe Geld zu bringen. Wie die Polizei heute mitteilt, hat eine 87-Jährige aus Traunreuth am Mittwoch etwa 30.000 Euro übergeben. Eine vermeintliche Polizeibeamtin hatte sich bei ihr gemeldet und mitgeteilt, dass ein Angehöriger einen schweren Verkehrsunfall mit einem Kind verursacht hätte. Für eine medizinische Behandlung sei jetzt eine größere Menge Geld notwendig. Die Frau übergab die 30.000 Euro an einen Abholer und rief erst danach Angehörige an, um der Geschichte auf den Grund zu gehen. Die Polizei bittet noch einmal, seid bei unbekannten Anrufern immer misstrauisch. Die Polizei würde niemals von Betrügern Geld oder Wertgegenstände abholen. Wenn ihr so einen Anruf bekommt, legt auf und ruft die Polizei. Trauer und Tod. Zwei Themen, die heute oft am Rande der Gesellschaft stehen. Daran erinnert der morgige Welthospiztag. Aus diesem Anlass steht der gesamte Oktober in den Landkreisen Traunstein und Berchtesgadener Land mit einem vielfältigen Programm im Zeichen der Hospiz- und Palliativarbeit. Koordinatorin Tanja Hauke, Bayernwelle Interview.
3: Ich habe die Erfahrung gemacht, dass es entlastet, wenn man drüber redet. Also gerade auch im Familienkreis oder unter Freunden ist es gut, sich mit dem Thema zu beschäftigen und dann mit den Angehörigen zu sprechen. Was stelle ich mir denn vor? Was hätte ich denn gern? Was ist mir wichtig? Dann haben die Angehörigen schon ein bisschen Sicherheit und ich finde, für einen selber beruhigt es auch.
2: Die Region zwischen Chiemsee und Königssee gilt in Sachen Hospiz- und Palliativarbeit als Vorzeigeregion in Bayern. Die Weichen hierfür hatte der Traunweichner Alois Glück gestellt. Der ehemalige bayerische Landtagspräsident engagierte sich ehrenamtlich im Bereich der Hospizarbeit. Er selbst verstarb im Februar 2024. Und in Rimsting ist Bohrschlamm in den Fluss Prien gelangt. Bei Erdwärmebohrungen im Ortsteil Otterkring wurde der Schlamm über die Straßenentwässerung in das Gewässer geleitet. Die Arbeiten wurden sofort gestoppt. Nach ersten Einschätzungen ist kein nachhaltiger Gewässerschaden zu erwarten. Die Wasserschutzpolizei hat jetzt ein Ordnungswidrigkeitenverfahren eingeleitet. 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
4: Dankeschön, hier ist das Bayernwelle-Wetter. Na schau, da hat der Nachmittag doch noch einiges an Sonne aus sich rausholen können. Das nehmen wir gerne mit. Temperaturen in diesem schönen Wetter jetzt. Wonneberg 14 Grad, Pieding an der Rupertusschule 15 und in Ruhpolding haben wir 12 Grad. Das Wochenende wird nicht so schön, also nehmt heute noch an Sonne mit, was ihr könnt. Morgen ist es den ganzen Tag nur grau. Am Vormittag Nieselregen, am Nachmittag stärkerer Regen. Das ist ein Tag für die Couch morgen. Und am Sonntag ist auch kein super Ausflugswetter. Da ist es wechselhaft mit ein bisschen Sonne. Sonne, aber auch immer wieder ein bisschen Nieselregen. Das ganze Wochenende 13, 14 Grad. Der Bayernwelle Verkehrsservice, damit ihr sicher ankommt. A8 München-Salzburg, die Großbaustelle zwischen Rohrdorf und Raubling, sorgt auch jetzt für Staus. In Richtung München beginnt der Stau ab Aachen-Mühle. Es dauert eine knappe Dreiviertelstunde länger. In der Gegenrichtung, also A8 Richtung Salzburg, seid ihr in einer Viertelstunde durch. Aber es gibt in Richtung Salzburg noch einen weiteren Stau, der ist dann in Höhe Neukirchen. Auch hier ist eine Baustelle dran schuld, ihr braucht 10 Minuten länger. Ansonsten läuft der Feierabendverkehr ruhig, beziehungsweise am Freitag sind einige schon früher zu Hause. Es gibt in jedem Falle keine weiteren Behinderungen aktuell. Und auch sonst weiter nichts zu sagen, denn Blitzer liegen uns momentan keine vor. Ruft uns aber bitte an, sobald ihr einen seht. 08654 3x die 7, 3x die 3. Dankeschön. Mit Peter Macker. Wir haben es kurz nach 4:30. Ich weiß, dass immer wieder Songs in diesem Programm sind. Da drehst du einfach mal gern kurz lauter, weil du diesen oder jenen Song ganz besonders magst. Ich versuche so viele Treffer wie möglich heute Nachmittag zu landen. Ich probier's gleich mal mit Post Malone. I only wanna be with you. Da habe ich die ersten schon erwischt. Und mit dem hier erwische ich weitere. The love of the common people. Paul.

0: I Only Wanna Be With You. Von diesem Song gibt es viele schöne Versionen. Diese gerade gehörte von Post Malone ist schon ganz weit vorne. Hier ist die Bayernwelle gleich mit Christina Aguilera und Come On Over Baby. Vorher aber mit dem Aufreger der Woche. Und der dreht sich heute um eine Geschichte, über die viele diskutiert haben in der Woche. Denn zum ersten Mal in der Geschichte der Bundesrepublik regiert ein Politiker der AfD in einem Landtag. Es ist Tobias Rausch, der in Sachsen-Anhalt jetzt neuer Präsident ist, Landtagspräsident. Und gewählt wurde er offenbar auch mit ein paar CDU-Stimmen. Und das ist für unseren Bayernwelle Nachrichtenkollegen Markus Gollinger der Aufreger der Woche.
1: Es gibt Dinge, die gehen einfach nicht, die macht man einfach nicht. Besoffen Autofahren zum Beispiel geht gar nicht. Als Mann eine Frau schlagen geht gar nicht, wo sind wir denn? Und wer von sich behauptet, ein Demokrat zu sein, der wählt nicht die AfD. Unter keinen Umständen, weil deren Repräsentanten, siehe Sachsen-Anhalt, eben keine Demokraten sind. Das haben sie in Reden und in ihrem Wahlprogramm immer wieder zum Ausdruck gebracht. Die sehen Menschen mit dem falschen Namen, der falschen Hautfarbe, mit Behinderungen oder Homosexuelle eben nicht als gleichwertige Menschen an. Das ist antidemokratisch. So. Also, dass die AfD ihren Kandidaten zum Landtagspräsidenten wählt, das war ja klar. Dass die Truppe von Sarah Wagenknecht mitstimmt, war auch zu erwarten. Aber 4 Stimmen aus der politischen Mitte? An diese 4, wer auch immer ihr seid, ihr habt euch aus meiner Sicht als Demokraten disqualifiziert. Alles, was die AfD in Zukunft in Sachsen-Anhalt macht, ihr 4 habt es mit zu verantworten. Mit der Verantwortung müsst ihr jetzt leben und ich hoffe, euer Gewissen erinnert euch von Zeit zu Zeit daran.

0: Ja, sie ist mit zwei Songs aktuell ziemlich gut im Radio vertreten, die deutsche Sängerin Loi. Nicht nur Red Eyes, das ist der eine, sondern eben auch ihre aktuellere Single, die heißt Golden Summer, spielen wir euch auch immer wieder hier auf der Bayernwelle. Wir tun euch doch nur Gutes. Kurze Unterbrechung, dann kommt Unpretty, toller Song von TLC, gleich.
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1: Und jetzt die Top-Meldung aus der Region mit Angelina Quocciala. Der Steinadler soll im Alpenraum besser geschützt werden. Dafür startete ein bayerisch-österreichisches Kooperationsprojekt mit Beteiligung des Nationalparks Berchtesgaden. Dieser überwacht seit rund 30 Jahren etwa 15 Steinadlerpaare in der Region. Gemeinsam mit Partnern aus Österreich wollen Fachleute ihre Erfahrungen austauschen und neue Schutzkonzepte entwickeln, um den König der Lüfte langfristig zu erhalten. Mehr dazu in den Regionalnachrichten um 17:30 und auf bayernwelle.de.
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3: Ich bin Gregor Jose Moser. In Halle wird heute der Opfer des antisemitischen Anschlags vor genau 7 Jahren gedacht. 2019 hatte ein Rechtsterrorist versucht, die Synagoge in Halle zu stürmen, und zwar am jüdischen Feiertag Yom Kippur. Dabei scheiterte er, deshalb erschoss er eine Passantin und einen Mann in einem Imbiss. Der Täter wurde zu lebenslanger Haft verurteilt. Für Kritik sorgt mal wieder Altkanzler Schröder. Er ist gerade in Russland und hat mit Kreml-Chef Putin Geburtstag gefeiert. Die Grünen-Politikerin Katrin Göring-Eckardt bezeichnete den Besuch als Schande. Mehr von Thomas Bremser.
4: Bei einem Handshake lachen Schröder und Putin in die Kamera. Sie verbindet eine lange Freundschaft, trotz des russischen Angriffskriegs in der Ukraine. Zeitgleich zum Schröder-Besuch ließ Putin die Ukraine wieder massiv angreifen. Der ukrainische Präsident Selenskyj bezeichnete den Angriff mit 25 Toten als ein Geburtstagsgeschenk für Putin.
3: Warum hat ein 60-Jähriger in Berngau in der Oberpfalz gestern offenbar bei einer routinemäßigen Waffenkontrolle 2 Mitarbeitende des Landratsamts Neumarkt erschossen? Das ist weiter unklar, wie der bayerische Innenminister Herrmann bei einer Pressekonferenz erklärt hat. Der Tatverdächtige, ein Sportschütze und Jäger, sei bislang nicht polizeilich bekannt gewesen. Auch das Motiv sei noch offen, es gebe keinen Hinweis auf eine extremistische Gesinnung. Die neue Friedensnobelpreisträgerin Navane Temelpilai hat den Überlebenden internationaler Verbrechen und den Verteidigern des Völkerrechts ihre Auszeichnung gewidmet. Deren Mitgefühl und Mut sorgten dafür, dass Straflosigkeit nicht hingenommen werde, sagte sie in Nürnberg bei einer internationalen Fachkonferenz zum Völkerstrafrecht. Dort hatte sie heute von der Auszeichnung erfahren. Die 85-jährige Südafrikanerin mit indischen Wurzeln war früher unter anderem Richterin am Internationalen Strafgerichtshof. Nach der XXL-Länderspielpause ist die Fußball-Bundesliga zurück. Zum Start in den 5. Spieltag empfängt der aktuelle Spitzenreiter Dortmund im Abendspiel Bremen. Anpfiff ist um 20.30 Uhr. Morgen ist dann unter anderem Bayern bei Augsburg zu Gast, Stuttgart muss in Paderborn ran und im Topspiel abends empfängt Leipzig Frankfurt. Es ist jetzt 5:15.
5: Das Bayernwelle-Wetter jetzt. Schönes Wetter haben wir. Die Wolken haben sich weitgehend verzogen und die Temperaturen sind auch noch sehr angenehm. In Tittmoning am Stadtplatz 16 Grad, Palling hat 15 und in Bad Reichenhall haben wir 14 Grad am Kurgarten. Morgen und übermorgen wird es etwas kühler. 13, 14 Grad ist die Höchsttemperatur. Es wird auch nicht so schön. Der gesamte Samstagmorgen ist von leichtem oder nicht ganz so leichtem Regen dominiert. Vor allem morgen Nachmittag wird es kräftiger regnen. Und am Sonntag ist es wechselhaft mit Sonne, aber auch immer wieder mit Nieselregen. Der Bayernwelle Verkehrsservice, damit ihr sicher ankommt. Ihr habt ganz leichte Behinderungen auf der A8 Salzburg Richtung München, vom Grenzübergang Walser Berg bis nach Reichenhall. Das ist ja nur ein kurzes Stück, da ist eine kleine Baustelle. 5 Minuten mehr verliert ihr da nicht. Etwas mehr verliert ihr dann aber im weiteren Verlauf Richtung München, weil ihr eben auch vor dieser Baustelle zwischen Rohrdorf und Raubling steht. Immerhin, der Stau ist hier etwas kürzer geworden. Ihr braucht 20 bis 25 Minuten, um durchzukommen. In der Gegenrichtung, also A8 München Richtung Salzburg, ebenfalls Stau vor Raubling wegen der gleichen Baustelle. Es dauert eine Viertelstunde länger und im weiteren Verlauf der Autobahn in Richtung Salzburg nochmal kleiner Stau in Höhe Neukirchen. Auch hier ist eine Baustelle, es dauert 5 bis 6 Minuten länger. Und das ist das Ende dieser Verkehrsdurchsage. Weil ich keine Blitzer vorliegen habe aktuell, kann ich aber noch sagen, sobald ihr einen Blitzer seht, bitte ruft uns weiterhin an. Wir möchten ja alles wissen, was da vor sich hin blitzt draußen. Unsere Nummer geht so, 08654, 3x7, 3x3. Vielen Dank. Kurz nach 17 Uhr, hallo, Peter Mack, mein Name, habt einen guten Rutsch ins Wochenende. Ich saß vor ein paar Tagen im Auto und dann lief im Autoradio plötzlich Leonie und Calum Scott. Ich war irgendwie mental gerade in so einem Moment, dass mich dieser zweistimmige Gesang, obwohl ich den Song bestens kenne mittlerweile, wieder umgehauen hat. Das ist einfach eine schöne Melodie, hat mich einen halben Tag begleitet. Also wer gerade was Schönes braucht, gebt euch Leonie und Calum

0: Dancing in the Dark, Bruce Springsteen, grüß Gott auf der Bayernwelle. Jetzt das Thema des heutigen Tages. Es ist die Vergabe des Friedensnobelpreises an eine Frau aus Südafrika. 85 Jahre ist sie alt und sie wird mit Sicherheit nicht das hervorrufen, was bei der letzten Vergabe des Friedensnobelpreises hervorgerufen wurde. Letztes Jahr hat ja die venezolanische Bürgerrechtlerin Maria Marina Machado gewonnen. Die hat ein paar Monate später ihren Preis dann symbolisch an Donald Trump weitergegeben. Das ist vielen sauer aufgestoßen. Das wird mit der neuen Preisträgerin von heute, Navanethem Pillay, genannt Navi Pillay aus Südafrika, nicht passieren. Sigrid Harms in Oslo, warum nicht? Was ist das überhaupt für eine Frau, diese Navi Pillay?
1: Also Navi Pillay ist bei uns vielleicht weniger bekannt, aber unter Juristen gilt sie als großes Vorbild. Sie wurde während der Apartheid in Südafrika geboren und war die erste schwarze Richterin am obersten Gerichtshof. Später war sie dann Richterin am UN-Tribunal für Ruanda, am Internationalen Strafgerichtshof in Den Haag und UN-Hochkommissarin für Menschenrechte. Der Leiter des Nobelkomitees sagte, sie hat maßgeblich dazu beigetragen, dass Kriegsverbrechen, Verbrechen gegen die Menschlichkeit und Völkermord strafrechtlich verfolgt werden.
0: Nur ist diese Frau seit 1967 politisch aktiv. Damals war sie erstmals eben Richterin. Das Nobelpreiskomitee bewertet aber nicht nur ihre Lebensleistung, sondern es steckt auch immer eine gewisse Strategie hinter so einer Preisvergabe.
1: Mit der Auszeichnung stärkt das Nobelkomitee die internationale Strafjustiz. Jürgen Watne-Früdnes sagte, in einer Welt, die von mehr Konflikten geprägt ist, ist die Unterstützung, Stärkung und Ausweitung der Arbeit dieser Institutionen unser Schlüssel zu einer friedlicheren Welt. Navi Pillays Einsatz für Gerechtigkeit und Menschenwürde sei eine Quelle der Hoffnung und Inspiration.
0: Dankeschön für diese Information, Sigrid Harms. Auch wenn wir diese Frau, diese neue Preisträgerin Navi Pillay, nicht wirklich gut kennen, es lohnt sich schon mal am Wochenende Zeitungen zu lesen oder im Internet mal rumzugucken, was diese Frau in ihrem Leben alles geleistet hat. Ich habe im Verlauf dieser Sendung heute schon mal gesagt, wir alle können hier in unserem Bayern gar nicht ermessen, was diese Frau politisch alles geleistet hat im Sinne des Friedens und der Menschenrechte und erst recht nicht, wie vielen Menschen sie das Leben womöglich gerettet hat. Insofern, das Nobelpreiskomitee in Oslo in Norwegen wird gewusst haben, wen sie dort auszeichnet. Herzlichen Glückwunsch. Die Bayernwelle mit Together. See ya.

Natascha Bedingfield, These Words, hallo, hier ist die Bayernwelle. Ihr habt ja mitbekommen, was die Wetteraussichten jetzt am kommenden Wochenende betrifft. Es wird herbstlich kühl, 13, 14 Grad, vor allem morgen immer wieder Regen. Ich habe jetzt aber mal das Wetter für die gesamte nächste Woche angeguckt. Also es ist ein sehr

0: smoother, sehr weicher Übergang vom Sommer in den Herbst. Nächste Woche, vor allem ab Mitte der Woche, könnte es durchaus nochmal sein, dass wir Temperaturen von um die 20 Grad nochmal erreichen. Also man ist wirklich nachsichtig mit uns bei den Temperaturen. Es darf dann schon auch mal Winter werden. Irgendwann so ist es nicht. Aber momentan, nächste Woche wahrscheinlich 20 Grad. Kurze Werbepause, dann Mark Forster mit ein Lied.
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2: Mit Angelina Quotschala. Der Steinadler soll im Alpenraum besser geschützt werden. Das ist das Ziel eines neuen bayerisch-österreichischen Kooperationsprojektes, an dem auch der Nationalpark Berchtesgaden beteiligt ist.
3: Schon seit 30 Jahren ist der Nationalpark Berchtesgaden sehr engagiert in der Steinadlerforschung und im Monitoring. Rund 15 Steinadlerpaare überwachen Verantwortliche des Parks, Vögel aus dem Berchtesgadener, den Chiemgauer und den Salzburger Alpen. Einige dieser Adler leben auch direkt im Nationalpark selbst. Diese Daten und ihre Expertise wollen Fachleute des Nationalparks in das neue grenzüberschreitende Steinadlerprojekt einbringen. Mit dabei sind unter anderem auch die Uni Innsbruck und der Nationalpark Hohe Tauern in Österreich. Es geht um Erfahrungsaustausch und das Entwickeln gemeinsamer Schutzkonzepte. So soll es gelingen, den König der Lüfte langfristig im Alpenraum zu erhalten. Für die Bayernwelle Markus Gollinger.
2: Wie können wir uns vor Hochwasser schützen? Diese Frage will der Verein Bürger für Siegsdorf am Sonntag beantworten. Bei einem Hochwasserschutz-Infotag am Fußballplatz gibt es eine Art kleine Messe mit verschiedenen Akteuren. Michael Hobmeier vom Verein und der dritte Bürgermeister der Gemeinde.
4: Es geht eigentlich hauptsächlich mal darum, was kann ich wirklich selber als Bewohner von einem Haus machen? Wie kann ich mich in der Nachbarschaft vielleicht auch gemeinsam schützen? Das geht darum, okay, dass man die Leute darauf hinweist, holt euch vielleicht ein paar Sandsäcke, dass man die Kellerschächte zumachen könnt. Es sind dann aber auch so Themen wie, was mache ich, wenn ein wenig Wasser in den Keller eingedrungen ist, wie kann ich mich da versicherungstechnisch absichern. Also das ist relativ eben weit gestreut.
2: Von 10 bis 14 Uhr ist der Infotag am Sonntag. Nicht nur Siegsdorfer Bürger und Bürgerinnen sind eingeladen, auch alle anderen Interessierten dürfen vorbeikommen und sich zum Thema Hochwasserschutz informieren. Rund 700 Euro für eine kurze Schädlingsbekämpfung. In Bad Endorf ist eine 62-Jährige mutmaßlich Opfer betrügerischer Handwerker geworden. Die Frau hatte wegen Wespen in ihrer Hauswand im Internet nach Hilfe gesucht. Zwei Männer führten Arbeiten durch und verlangten anschließend sofort Bargeld oder Kartenzahlung. Die Polizei ermittelt und warnt Vorsicht bei überzogenen Rechnungen und Zahlungsdruck direkt vor Ort. Und weitere Nachrichten aus unserer Region findet ihr auf bayernwelle.de.
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2: Reifen Lindner in Einring ist für seine Servicequalität ausgezeichnet worden. Das Familienunternehmen erhielt vom Driver-Netzwerk der Pirelli-Gruppe den sogenannten Driver Service Award. Bewertet wurden unter anderem Beratung, Kundenzufriedenheit und Werkstattabläufe. Für den Betrieb beginnen jetzt außerdem die arbeitsintensivsten Wochen des Jahres. Rund um den 1. November stehen nach eigenen Angaben mehr als 20.000 Reifenwechsel an. Das Unternehmen rät deshalb, frühzeitig einen Termin zu vereinbaren.
5: Das waren Nachrichten aus der regionalen Wirtschaft mit der Max Eicher Unternehmensgruppe.
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7: Hier ist das Bayernwelle-Wetter. Weiterhin, wenn du so willst, ereignislos am Himmel. Wir haben Sonne, wir haben Wolken und die Temperaturen so um die 14, 15 Grad. In Bergen im Chiemgau sind es jetzt 14, in Freilassing am Hauptbahnhof 15, na und in Berchtesgaden haben wir 14 Grad. Übers Wochenende wird es 2, 3 Grad kühler, also 13 etwa. Darüber werden wir kaum hinauskommen und es wird nicht besonders schön. Morgen am Samstag den ganzen Tag grau und im Grunde den ganzen Tag Regen, mal mehr, mal weniger. Und am Sonntag wechselhaft, ein bisschen Sonne, aber eben auch immer wieder Regen. Der Bayernwelle Verkehrsservice hier, damit ihr sicher ankommt. Na, es ist kurz nach 5:30, aber am Freitag ist um diese Zeit immer schon eine sehr ruhige Verkehrslage. Es gibt auch aktuell nur Probleme an der Baustelle auf der A8, also zwischen Rohrdorf und Raubling. Dafür Probleme in beide Richtungen. In Richtung München braucht ihr 20 Minuten etwa länger, um durch diese Baustelle durch zu sein. In Richtung Salzburg ist es ganz wenig, zwischen 5 und 10 Minuten Passierdauer. Und das ist alles an Störungen. Gute Fahrt auch weiterhin. Was die Blitzer angeht, bin ich blank, aber das kann sich ja jederzeit ändern. Haltet die Augen bitte offen beim Fahren und meldet uns jeden Blitzer, den ihr seht. Nur mit eurer Hilfe sind wir immer auf dem neuesten Stand. Also ruft uns an bitte 08654 dreimal die 7, dreimal die 3. Mit Peter Mack, guten Abend. Habe mit Schrecken festgestellt, heute ist noch kein einziges Mal Taylor Swift in dieser Sendung gelaufen. Kann ich mir nicht erlauben, weil ich weiß, dass es so viele Swifties auch in unserer Region gibt. Also, ihr kommt auf eure Kosten und zwar genau jetzt. Taylor Swift, The Fate of Ophelia. Guten Abend, kurz nach 17:30.

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1: Alle Fleischesser müssen jetzt ganz stark sein. Lasst euch ja nicht von einer Zecke beißen, denn dann könnt ihr eine Fleischallergie bekommen. Ja, das haben Forscher jetzt rausgefunden und ich erzähle euch natürlich mehr dazu. Bisher wussten wir, dass Zecken vor allem Borreliose und FSME übertragen, aber manche Menschen entwickeln nach einem Zeckenstich auch das sogenannte Alpha-Gall-Syndrom. Und das heißt, dass sie allergisch auf Fleisch von Säugetieren reagieren, aber auch auf andere Produkte von Säugetieren. Ganz spannend an dieser Allergie ist auch, dass sie ein bisschen anders ist als andere Lebensmittelallergien, denn bei allen anderen sind wir allergisch, weil unser Immunsystem auf bestimmte Eiweiße reagiert, die da drin sind. Bei dem Fleischsting liegt es jetzt aber an einem Kohlenhydrat und bei manchen Menschen sagt das Immunsystem nach einem Zeckenbiss jetzt, dieses Kohlenhydrat, das ist ein Eindringling und der Körper reagiert mit Juckreiz, Quaddeln oder Bauchschmerzen drauf. Tricky ist jetzt, dass die Symptome oft erst Stunden danach auftreten, also Stunden nach dem Fleischessen und deshalb kann es oft nicht darauf zurückgeführt werden. Also, wenn ihr von einer Zecke gebissen worden seid und jetzt random Ausschlag und Bauchweh habt, dann lasst mal das Fleisch weg.
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0: selbst diejenigen, die normalerweise keinen Rock mögen, mochten diesen Song schon immer. Dem konntest du einfach noch nie widerstehen. 5 Minuten lang, pure Freude, Sweet Child of Mine, Guns N' Roses. Doch mehr Freude gibt's gleich, da kommt was ganz anderes. Aber auch schön, Olivia Dean, Man I Need.
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2: Ich bin Gregor Jose Moser. Neue Entwicklungen nach den beiden Landtagswahlen vor knapp 3 Wochen. In Berlin führen Linke, Grüne und SPD ja seit gestern Sondierungsgespräche. In Mecklenburg-Vorpommern ist man schon einen Schritt weiter. Hier haben SPD, Linke und Grüne heute entschieden, Koalitionsgespräche aufzunehmen. Bei den Sondierungen hatten sie sich schon darauf geeinigt, dass Kitas beitragsfrei bleiben, Schulen modernisiert und Krankenhausstandorte erhalten werden sollen. Mit der neuen Führerscheinreform, die, wenn Bundestag und Bundesrat zustimmen, nächstes Jahr in Kraft treten soll, könnte der Führerschein bis zu 1.000 Euro günstiger werden. Das hat Verkehrsminister Bilger der Welt gesagt. Thomas Bremser berichtet.
3: Bis zu 1.000 Euro weniger, das wäre eine große Entlastung, denn ein Führerschein kostet im Schnitt rund 3.400 Euro. Die Reform soll vor allem durch digitalen Theorieunterricht und weniger Bürokratie Geld sparen. Geplant sind außerdem Änderungen bei Prüfungen und Pflichtfahrten. Fahrlehrerverbände warnen jedoch, weniger Unterricht und Übung könnten die Sicherheit gefährden. Sie wollen, dass ein Teil der Theorie weiter im Klassenzimmer stattfindet.
2: Kinder im Vorschulalter sollen besser gefördert werden, zum Beispiel durch flächendeckende Sprachtests und mit mehr Geld für Kitas. Das sieht das sogenannte Startchancengesetz vor, das heute erstmals im Bundestag diskutiert worden ist. Bundesbildungs- und Familienministerin Prien erhofft sich durch die Pläne, dass Kinder ähnlichere Startchancen bekommen, unabhängig von ihrer familiären Situation. Der Nürnberger Hauptbahnhof hat keinen guten Ruf. Zuletzt hatte er ja besonders mit Fällen von sexualisierter Gewalt an Minderjährigen Schlagzeilen gemacht. Jetzt vermelden Stadt und Polizei aber erste Erfolge im Kampf gegen einen Teil der Kriminalität. Die Zahl der Körperverletzungen und von Raubdelikten ist jeweils um mehr als die Hälfte zurückgegangen im Vergleich zum Vorjahreszeitraum. Geholfen haben laut Polizei verstärkte Kontrollen sowie die Ausweisung der Umgebung des Bahnhofs als Waffenverbotszone. Nach der XXL-Länderspielpause ist die Fußball-Bundesliga zurück. Zum Start in den 5. Spieltag empfängt der aktuelle Spitzenreiter Dortmund im Abendspiel Bremen. Anpfiff ist um 20.30 Uhr. Es ist jetzt kurz nach 8.
4: Hier ist das Bayernwelle-Wetter. Hurra, hurra, der Herbst ist da. Heute haben wir Glück gehabt, heute sind wir trocken durchgekommen. Das werden wir am Wochenende nicht. Es bleibt morgen und übermorgen bei diesen 13 Grad in etwa, die wir heute als Spitzentemperatur hatten. Dazu wird es morgen recht regnerisch. Den ganzen Vormittag Nieselregen. Stärker wird der Regen dann morgen Nachmittag. Also durch und durch nass morgen. Und am Sonntag, ja, nicht nur Regen, da ist auch ein bisschen Sonne dabei. Aber es ist halt wechselhaft. Der Bayernwelle Verkehrsservice, damit ihr sicher ankommt. Verkehrslage hat sich längst beruhigt. Alle sind im Feierabend, die meisten jedenfalls. Wir haben keine nennenswerten Störungen. Allenfalls ein bisschen Wartezeit auf der A8 Richtung München zwischen Rohrdorf und Raubling wegen der Baustelle. Na, da kann es mal 5 bis 10 Minuten mehr dauern. Sonst alles gut. Und was die Blitze angeht, ist es ebenfalls ruhig. Ich habe keine Vorliegen aktuell. Ruft uns bitte an, sobald euch ein Blitzer auf eurer Fahrt begegnet. 08654, 3x7, 3x3. Vielen Dank. Hallo und guten Abend um kurz nach 6. Ich bin Peter Mack. Jetzt hört ihr den wohl erfolgreichsten Love-Song der letzten Jahre. Letztes Jahr hat er weltweit die Charts dominiert, weil es einfach auch eine schöne Aussage ist, wenn man mal diesen einen Menschen trifft, der einen komplett umhaut. Du ziehst mich raus aus der Alltagssuppe, aus dem Gewöhnlichen. You're taking me out of the ordinary, Alex Warren.
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2: Endspurt bis zum Wochenende. Wir schauen, was so los ist. Ich bin Emily Rettenberger. Servus. Morgen Abend gibt's Musik und was zum Lachen im Natz in Traunstein. Der Musikkabarettist Vogelmeier steht mit seinem neuen Programm Auf geht's auf der Bühne. Auf euch warten Humor, Musik und bayerische Gaudi. Um 20 Uhr geht's los. Tickets bekommt ihr online unter natz-diekulturfabrik.de oder direkt an der Abendkasse. Außerdem heißt es morgen Anpfiff für die erste Mannschaft des SV Kirchen-Schörings. Es steht ein weiteres Meisterschaftsspiel in der Bayernliga Süd, also der fünfthöchsten Spielklasse in Deutschland, an. Um 15 Uhr treffen sie auf den TSV Schwab München. Das Heimspiel anschauen und anfeuern könnt ihr im Stadion an der Laufener Straße in Kirchen-Schöring. Und für alle Mamas heißt es morgen Partytime. Einen Abend lang lachen, tanzen und lebendig fühlen und das gemeinsam mit anderen Mamas. Das könnt ihr morgen im Magazin 3 in Bad Reichenhall. Denn da findet eine Mama-Party statt. Um 18 Uhr geht's in der Lounge los und ab 19 Uhr wartet ein DJ auf euch. Ob feiern oder in der Lounge entspannen, das entscheidet ihr. Das ist euer Abend. Infos und Tickets bekommt ihr auf mamaparty.de.
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3: Mit Angelina Quatschala. Diese Themen stehen oft am Rande der Gesellschaft. Trauer und Tod. Daran erinnert der morgige Welthospiztag. Aus diesem Anlass steht der gesamte Oktober in den Landkreisen Traunstein und Berchtesgadener Land mit einem breiten Programm im Zeichen der Hospiz- und Palliativarbeit. Koordinatorin Tanja Haug im Bayernwelle-Interview.
4: Ich habe die Erfahrung gemacht, dass es entlastet, wenn man drüber redet. Also gerade auch im Familienkreis oder unter Freunden ist es gut, sich mit dem Thema zu beschäftigen und dann mit den Angehörigen zu sprechen. Was stelle ich mir denn vor? Was hätte ich denn gern? Was ist mir wichtig? Dann haben die Angehörigen schon ein bisschen eine Sicherheit. Und ich finde, für einen selber beruhigt es auch.
3: Die Region zwischen Chiemsee und Königssee gilt in Sachen Hospiz- und Palliativarbeit als Vorzeigeregion in Bayern. Die Weichen hierfür hatte der Traunwalchner Alois Glück gestellt. Der ehemalige bayerische Landtagspräsident engagierte sich ehrenamtlich im Bereich der Hospizarbeit. Er selbst verstarb im Februar 2024. Feuerwehr zum Zuschauen und Mitmachen gibt's morgen in Bad Reichenhall und Traunstein-Haslach. In Bad Reichenhall absolviert Jugendfeuerwehr ihren 12-Stunden-Ausbildungstag. Dabei werden unter anderem Brände und technische Hilfeleistungen simuliert. Deshalb kann es im Stadtgebiet von Bad Reichenhall mehr Feuerwehrfahrzeuge und Einsatzgeräusche geben. Es handelt sich aber um eine geplante Übung. In Haslach öffnet die Feuerwehr ab 15 Uhr ihr Gerätehaus an der Axdorfer Straße. Auf dem Programm stehen unter anderem Schauübungen zu Bränden und einem Verkehrsunfall. Außerdem können Besucher Fahrzeuge und Ausrüstung besichtigen und mit den Einsatzkräften ins Gespräch kommen. Und der Deutsche Alpenverein zieht eine gemischte Bilanz der Hüttensaison 2026 auch bei uns in der Region. Viele Hütten waren wegen des sonnigen Wetters gut besucht. Gleichzeitig hatte rund ein Drittel zeitweise mit Wassermangel zu kämpfen. Besonders betroffen war auch das Riemannhaus in den Berchtesgadener Alpen. Dort mussten Waschräume eingeschränkt und mobile Toiletten eingeflogen werden. Wegen der knappen Wasservorräte schloss die Hütte schließlich eine Woche früher als geplant. Insgesamt erwartet der DRV erneut rund 900.000 Übernachtungen auf seinen Hütten. Einige Häuser in den bayerischen Voralpen bleiben noch bis November geöffnet. Und weitere Nachrichten aus unserer Region findet ihr auf bayernwelle.de.
5: Dankeschön, hier ist das Bayernwelle-Wetter. Verabschiedet euch von diesem Tag und von diesem Wetter. Also von diesem Tag, weil vor 5 Minuten genau Sonnenuntergang war, 18.28 Uhr. Und von diesem Wetter, weil wir am Wochenende alles kriegen werden, aber nicht das schöne Wetter von heute. Es bleibt recht frisch, Samstag und Sonntag bei 13, 14 Grad maximal. Und morgen sehr regnerisch, den ganzen Tag grauer Himmel und Nieselregen. Vor allem am Nachmittag wird der Regen dann stärker. Und am Sonntag wechselhaft mit ein bisschen Sonne, aber eben auch immer wieder mit so Nieselregen. Der Bayernwelle Verkehrsservice, damit ihr sicher ankommt. Alles okay, wir haben nichts vorliegen, was euch Kopfzerbrechen machen müsste. Habt weiterhin eine gute Fahrt und meldet uns bitte weiterhin auch eure Blitzer. Denn aktuell liegt hier keiner vor. Also ruft uns bitte an bei Sichtung 08654 3x die 7 3x die 3. Mit Peter Mack. Guten Abend um kurz nach 6:30. Bist du als so Radiopräsentator immer in einem Dilemma, wenn du mal einen guten Song hast, so wie den, der jetzt kommt, Give a Little Bit von Supertramp. Fragst dich immer, was gefällt euch denn besser? Diese Originalversion von Supertramp oder die Coverversion von den Goo Goo Dolls, die auch sehr schön ist, im Grunde aber ähnlich klingt. Aber ich habe mir gedacht, für die Traditionalisten unter euch, komm, wir machen's original. Supertramp. Give a little-

Don't you know? The Kongs und Don't You Know, guten Abend, ihr hört die Bayernwelle. Vergesst nicht, das weltbewegendste Ereignis des Jahres wird morgen stattfinden auf der Frankfurter Buchmesse. Das Jugendwort des Jahres wird bekannt gegeben. Wenn das zu eurer Erheiterung am Wochenende beiträgt, dann hört doch gerne mal in die Bayernwelle rein. Wir werden es verkünden, sobald es dann bekannt ist. Ansonsten habt ein wunderbares Wochenende. Ich bin nächste Woche eine Woche im Urlaub. Wir hören uns übernächste dann wieder. Peter Mack mein Name. Schönen Abend mit Tasmin Archer. Die kommt gleich mit Somebody's Daughter. Jetzt mit Martin Garrix und Ed Sheeran. Repeat it. 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Steve.

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3: Ich bin Gregor Jose Moser. Der Autoführerschein könnte künftig mehrere hundert Euro weniger kosten. Nach Angaben von Verkehrsminister Bilger sind durch die geplante Reform im besten Fall sogar Einsparungen von bis zu 1.000 Euro möglich. Der Führerschein der Klasse B kostet derzeit im Schnitt rund 3.400 Euro. Günstiger werden soll er unter anderem durch mehr digitalen Theorieunterricht und weniger Bürokratie. Die neuen Regeln sollen möglichst Anfang kommenden Jahres gelten. Mit Kranzniederlegungen, Glockenläuten und einer Gedenkveranstaltung ist in Halle an den antisemitischen Anschlag vor 7 Jahren erinnert worden. Damals, 2019, hatte ein Rechtsterrorist versucht, die Synagoge in Halle zu stürmen, am jüdischen Feiertag Yom Kippur. Er scheiterte und erschoss dann eine Passantin und einen Mann in einem Imbiss. Er sitzt eine lebenslange Freiheitsstrafe ab. Zahlreiche Menschen nahmen heute am Gedenken in dem jüdischen Gotteshaus teil. Die südafrikanische Juristin Navanethem Pillay ist mit dem Friedensnobelpreis ausgezeichnet worden. Pillay habe maßgeblich dazu beigetragen, dass Kriegsverbrechen und Völkermord strafrechtlich verfolgt werden, heißt es vom Nobelkomitee. Mehr von Thomas Bremser.
4: Das UN-Menschenrechtsbüro nennt Pillay einen Gewinn für Menschenrechte und Gerechtigkeit. Amnesty International spricht vom richtigen Signal zur richtigen Zeit. Pillay habe Verbrechen klar benannt, unabhängig davon, wer sie begeht. Die 85-Jährige war lange Richterin am Strafgerichtshof in Den Haag. Zuletzt leitete sie eine UN-Untersuchungskommission, die Israel Völkermord im Gazastreifen vorwarf.
3: Weil er die Geburtstagsfeier von Russlands autoritären Präsidenten Putin besucht hat, steht Ex-Kanzler Schröder massiv in der Kritik. Auf Fotos sind Schröder und Putin mit eng verschlossenen Händen zu sehen. Der amtierende Kanzler Merz sei zutiefst empört und halte den Besuch für unmoralisch, sagte der stellvertretende Regierungssprecher Mayer mit Blick auf Russlands Angriffskrieg gegen die Ukraine. Nach der XXL-Länderspielpause ist die Fußball-Bundesliga zurück. Zum Start in den 5. Spieltag empfängt der aktuelle Spitzenreiter Dortmund im Abendspiel Bremen. Anpfiff ist um 20.30 Uhr. Es ist jetzt 7:15 Uhr. Herbst ist da. In vielen Teilen Bayerns war und ist Regen angesagt oder es ist zumindest bewölkt. Jetzt am Abend zieht es auch in Alpennähe wieder zu. Vor allem in der Nacht kann es zeitweise Regen geben. Die Temperaturen sinken auf 12 bis 6 Grad. Und auch morgen und am Sonntag lädt das Wetter eher dazu ein, ein gemütliches Wochenende drinnen zu verbringen. Wolken, Schauer, Gewitter, aber auch teils Sonne. Alles dabei bei maximal 12 bis 17 Grad.
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3: Guten Abend auf die Straßen und da kann es hier und da länger dauern. Wir schauen auf die A96 Lindau Richtung München. 4 Kilometer Stau zwischen Gilching und Gräfelfing. Das dauert etwa eine Stunde länger. Und die Gegenrichtung, auf die müssen wir auch schauen, die A96 München Richtung Lindau. 3 Kilometer Stau zwischen München-Blumenau und München-Freiham Süd. Wartezeit hier etwa eine halbe Stunde. Dann die B300 Memmingen Richtung Augsburg. 3 Kilometer Stau auch hier zwischen Babenhausen und Krumbach. Wartezeit auch hier etwa eine halbe Stunde. Dann die A8 Salzburg Richtung München. 5 Kilometer Stau zwischen Aachen-Mühle und Rosenheim. 20 Minuten dauert es hier länger. Und auch hier die Gegenrichtung A8 München Richtung Salzburg. 4 Kilometer Stau zwischen Rosenheim-West und Rohrdorf. Es dauert etwa 10 Minuten länger. Allen unterwegs eine gute Fahrt.

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2: Mit Angelina Quocciala. Der Steinadler soll im Alpenraum besser geschützt werden. Das ist das Ziel eines neuen bayerisch-österreichischen Kooperationsprojektes, an dem auch der Nationalpark Berchtesgaden beteiligt ist.
3: Schon seit 30 Jahren ist der Nationalpark Berchtesgaden sehr engagiert in der Steinadlerforschung und im Monitoring. Rund 15 Steinadlerpaare überwachen Verantwortliche des Parks, Vögel aus dem Berchtesgadener, den Chiemgauer und den Salzburger Alpen. Einige dieser Adler leben auch direkt im Nationalpark selbst. Diese Daten und ihre Expertise wollen Fachleute des Nationalparks in das neue grenzüberschreitende Steinadlerprojekt einbringen. Mit dabei sind unter anderem auch die Uni Innsbruck und der Nationalpark Hohe Tauern in Österreich. Es geht um Erfahrungsaustausch und das Entwickeln gemeinsamer Schutzkonzepte. So soll es gelingen, den König der Lüfte langfristig im Alpenraum zu erhalten. Für die Bayernwelle Markus Gollinger.
2: Wie können wir uns vor Hochwasser schützen? Diese Frage will der Verein Bürger für Siegsdorf am Sonntag beantworten. Bei einem Hochwasserschutz-Infotag am Fußballplatz gibt es eine Art kleine Messe mit verschiedenen Akteuren. Michael Hobmeier vom Verein und der dritte Bürgermeister der Gemeinde.
4: Es geht eigentlich hauptsächlich mal darum, was kann ich wirklich selber als Bewohner von einem Haus machen? Wie kann ich mich in der Nachbarschaft vielleicht auch gemeinsam schützen? Das geht darum, okay, dass man die Leute darauf hinweist, holt euch vielleicht ein paar Sandsäcke, dass man die Kellerschächte zumachen könnt. Das sind dann aber auch so Themen wie, was mache ich, wenn ein wenig Wasser in den Keller eingedrungen ist, wie kann ich mich da versicherungstechnisch absichern. Also das ist relativ eben weit gestreut.
2: Von 10 bis 14 Uhr ist der Infotag am Sonntag. Nicht nur Siegsdorfer Bürger und Bürgerinnen sind eingeladen, auch alle anderen Interessierten dürfen vorbeikommen und sich zum Thema Hochwasserschutz informieren. Rund 700 Euro für eine kurze Schädlingsbekämpfung. In Bad Endorf ist eine 62-Jährige mutmaßlich Opfer betrügerischer Handwerker geworden. Die Frau hatte wegen Wespen in ihrer Hauswand im Internet nach Hilfe gesucht. Zwei Männer führten Arbeiten durch und verlangten anschließend sofort Bargeld oder Kartenzahlung. Die Polizei ermittelt und warnt Vorsicht bei überzogenen Rechnungen und Zahlungsdruck direkt vor Ort. Und weitere Nachrichten aus unserer Region findet ihr auf bayernwelle.de.
5: Der Herbst ist da. In vielen Teilen Bayerns war und ist Regen angesagt oder es ist zumindest bewölkt. Jetzt am Abend zieht es auch in Alpennähe wieder zu. Vor allem in der Nacht kann es zeitweise Regen geben. Die Temperaturen sinken auf 12 bis 6 Grad. Und auch morgen und am Sonntag lädt das Wetter eher dazu ein, gemütliches Wochenende drinnen zu verbringen. Wolken, Schauer, Gewitter, aber auch teils Sonne. Alles dabei bei maximal 12 bis 17 Grad.
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5: Guten Abend auf die Straßen und da kann es hier und da länger dauern. Wir schauen auf die A96 Lindau Richtung München. 4 Kilometer Stau zwischen Gilching und Gräfelfing. Das dauert etwa eine Stunde länger. Und die Gegenrichtung, auf die müssen wir auch schauen. Die A96 München Richtung Lindau. 3 Kilometer Stau zwischen München-Blumenau und München-Freiham-Süd. Wartezeit hier etwa eine halbe Stunde. Dann die B300 Memmingen Richtung Augsburg. 3 Kilometer Stau. Auch hier zwischen Babenhausen und Krumbach. Wartezeit auch hier etwa eine halbe Stunde. Dann die A8 Salzburg Richtung München. 5 Kilometer Stau zwischen Aachen-Mühle und Rosenheim. 20 Minuten dauert es hier länger. Und auch hier die Gegenrichtung A8 München Richtung Salzburg. 4 Kilometer Stau zwischen Rosenheim-West und Rohrdorf. Es dauert etwa 10 Minuten länger. Allen unterwegs eine gute Fahrt.

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2: Ich bin Gregor Jose Moser. Mindestens drei CDU-Abgeordnete im Landtag von Sachsen-Anhalt haben laut einem Medienbericht nach der Wahl von AfD-Landtagspräsident Rausch über ihr Abstimmungsverhalten gelogen. Die Taz hatte nach eigenen Angaben alle CDU-Abgeordneten gefragt, wie sie abgestimmt haben. Demnach antworteten acht von ihnen, dass sie sich enthalten hätten. Bei der geheimen Abstimmung gab es aber nur fünf Enthaltungen. Rausch hatte am Dienstag mindestens vier Stimmen aus anderen Fraktionen als AfD und BSW bekommen. Die AfD ist in Sachsen-Anhalt gesichert rechtsextrem. In Berlin führen Linke, Grüne und SPD ja seit gestern Sondierungsgespräche. In Mecklenburg-Vorpommern ist man schon einen Schritt weiter. Hier haben SPD, Linke und Grüne heute entschieden, Koalitionsgespräche aufzunehmen. Bei den Sondierungen hatten sie sich schon darauf geeinigt, dass Kitas beitragsfrei bleiben, Schulen modernisiert und Krankenhausstandorte erhalten werden sollen. Bei einer routinemäßigen Waffenkontrolle eröffnet ein 60-Jähriger das Feuer auf zwei Mitarbeitende des Landratsamts. Beide sterben. Am Tag nach der Tat in Berngau in der Oberpfalz hat sich Bayerns Innenminister Herrmann geäußert. Helen Martin.
3: Es bleibt vor allem die Frage, warum? Und die kann auch Bayerns Innenminister Herrmann noch nicht beantworten.
4: Es gibt keine Einträge in den polizeilichen Dateien über ihn.
3: Heißt, es gibt auch keine Hinweise auf ein extremistisches Motiv. Der 60-Jährige war Jäger und Sportschütze, hatte 10 Waffen legal. Er wurde bei seiner Festnahme schwer verletzt, liegt jetzt im Krankenhaus.
2: Die neue Friedensnobelpreisträgerin Navanethem Pillay hat ihre Auszeichnung den Opfern von Gewalt gewidmet. Bei einer Fachtagung zu Völkerstrafrecht in Nürnberg sagte die südafrikanisch-indische Juristin, sie werde weiter für Menschenrechte einstehen. Pillay war unter anderem Richterin am Internationalen Strafgerichtshof in Den Haag und später Hohe Kommissarin der Vereinten Nationen für Menschenrechte. Schon länger will die Europäische Union, dass China deutlich weniger Hybridautos in die Mitgliedsländer exportiert, die die Märkte hier überschwemmen. Jetzt gibt es eine vorläufige Verständigung. Die Lieferungen in die EU könnten dadurch um mehr als die Hälfte zurückgehen, heißt es von EU-Handelskommissar Šefčovič. Eine endgültige Entscheidung steht aber noch aus. Es ist jetzt kurz nach 8. Der Herbst ist da. In vielen Teilen Bayerns war und ist Regen angesagt oder es ist zumindest bewölkt. Jetzt am Abend zieht es auch in Alpennähe wieder zu. Vor allem in der Nacht kann es zeitweise Regen geben. Die Temperaturen sinken auf 12 bis 6 Grad. Und auch morgen und am Sonntag lädt das Wetter eher dazu ein, gemütliches Wochenende drinnen zu verbringen. Wolken, Schauer, Gewitter, aber auch teils Sonne. Alles dabei bei maximal 12 bis 17 Grad.
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2: Guten Abend auf die Straßen und wir schauen auf die B300 Memmingen Richtung Augsburg. 3 Kilometer Stau zwischen Babenhausen und Krumbach. Es dauert hier noch mindestens eine halbe Stunde länger. Und dann noch die A96 Lindau Richtung München. 3 Kilometer Stau zwischen Buchlohe West und Landsberg am Lech West. Hier dauert es gut 10 Minuten länger. Allen unterwegs eine gute Fahrt und einen schönen Start ins Wochenende.
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2: Ich bin Gregor Jose Moser. Mindestens drei CDU-Abgeordnete im Landtag von Sachsen-Anhalt haben laut einem Medienbericht nach der Wahl von AfD-Landtagspräsident Rausch über ihr Abstimmungsverhalten gelogen. Die Taz hatte nach eigenen Angaben alle CDU-Abgeordneten gefragt, wie sie abgestimmt haben. Demnach antworteten acht von ihnen, dass sie sich enthalten hätten. Bei der geheimen Abstimmung gab es aber nur fünf Enthaltungen. Rausch hatte am Dienstag mindestens vier Stimmen aus anderen Fraktionen als AfD und BSW bekommen. Die AfD ist in Sachsen-Anhalt gesichert rechtsextrem. Bei einer routinemäßigen Waffenkontrolle eröffnet ein 60-Jähriger das Feuer auf zwei Mitarbeitende des Landratsamts. Beide sterben. Am Tag nach der Tat in Berngau in der Oberpfalz hat sich Bayerns Innenminister Herrmann geäußert. Helen Martin.
3: Es bleibt vor allem die Frage, warum? Und die kann auch Bayerns Innenminister Herrmann noch nicht beantworten.
4: Es gibt keine Einträge in den polizeilichen Dateien über ihn.
3: Heißt, es gibt auch keine Hinweise auf ein extremistisches Motiv. Der 60-Jährige war Jäger und Sportschütze, hatte 10 Waffen legal. Er wurde bei seiner Festnahme schwer verletzt, liegt jetzt im Krankenhaus.
2: Der Herbst ist da. In vielen Teilen Bayerns war und ist Regen angesagt oder es ist zumindest bewölkt. Jetzt am Abend zieht es auch in Alpennähe wieder zu. Vor allem in der Nacht kann es zeitweise Regen geben. Die Temperaturen sinken auf 12 bis 6 Grad. Und auch morgen und am Sonntag lädt das Wetter eher dazu ein gemütliches Wochenende drinnen zu verbringen. Wolken, Schauer, Gewitter, aber auch teils Sonne. Alles dabei bei maximal 12 bis 17 Grad.
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2: Guten Abend auf die Straßen und wir schauen auf die B300 Memmingen Richtung Augsburg. 3 Kilometer Stau zwischen Babenhausen und Krumbach. Es dauert hier noch mindestens eine halbe Stunde länger. Und dann noch die A96 Lindau Richtung München. 3 Kilometer Stau zwischen Buchlohe West und Landsberg am Lech West. Hier dauert es gut 10 Minuten länger. Allen unterwegs eine gute Fahrt und einen schönen Start ins Wochenende.
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2: Ich bin Gregor Jose Moser. Nur wenige Stunden, nachdem die frühere Richterin am Weltstrafgericht Nevanethem Pillay den Friedensnobelpreis zugesprochen bekommen hatte, haben die USA Sanktionen gegen das Gericht verhängt, berichtet Bettina Fisser.
3: Und diese Strafmaßnahmen treffen tatsächlich das gesamte Gericht. Es kann abgekoppelt werden von allen finanziellen Transaktionen, der digitalen Kommunikation. Das Gericht wäre also total gelähmt. Für die USA ist das Weltstrafgericht politisch ausgerichtet. Es richte sich gegen die USA und seine Verbündeten, so sagen sie. Es gibt nur noch eine Hoffnung. Die Sanktionen treten nämlich erst in 6 Monaten in Kraft. Es gibt also Zeit zum Verhandeln.
2: Weil er die Geburtstagsfeier von Russlands autoritären Präsidenten Putin besucht hat, steht Ex-Kanzler Schröder massiv in der Kritik. Der amtierende Kanzler Merz sei zutiefst empört und halte den Besuch für unmoralisch, sagte der stellvertretende Regierungssprecher Mayer mit Blick auf Russlands Angriffskrieg gegen die Ukraine. Mit Kranzniederlegungen, Glockenläuten und einer Gedenkveranstaltung ist in Halle an den antisemitischen Anschlag vor 7 Jahren erinnert worden. Damals, 2019, hatte ein Rechtsterrorist versucht, die Synagoge in Halle zu stürmen, am jüdischen Feiertag Yom Kippur. Er scheiterte und erschoss dann eine Passantin und einen Mann in einem Imbiss. Er sitzt eine lebenslange Freiheitsstrafe ab. Zahlreiche Menschen nahmen heute am Gedenken in dem jüdischen Gotteshaus teil. Der Autoführerschein könnte künftig mehrere hundert Euro weniger kosten. Nach Angaben von Verkehrsminister Bilger sind durch die geplante Reform im besten Fall sogar Einsparungen von bis zu 1.000 Euro möglich. Der Führerschein der Klasse B kostet derzeit im Schnitt rund 3.400 Euro. Günstiger werden soll er unter anderem durch mehr digitalen Theorieunterricht und weniger Bürokratie. Die neuen Regeln sollen möglichst Anfang kommenden Jahres gelten. In einem umkämpften Topspiel der 2. Fußball-Bundesliga haben sich Heidenheim und Kaiserslautern 0:0 getrennt. Einen Sieg dagegen gab es für Eintracht Braunschweig. Zu Hause gelang der Eintracht ein knapper 1:0-Sieg gegen Holstein Kiel. Es ist jetzt 9:15. Wolken und immer wieder Regen. Der Herbst ist da. Im Laufe der Nacht sinken die Temperaturen in Bayern auf 12 bis 6 Grad. Und auch morgen und am Sonntag lädt das Wetter eher dazu ein, ein gemütliches Wochenende drinnen zu verbringen. Wolken, Schauer, Gewitter, aber auch teils Sonne. Alles dabei bei maximal 12 bis 17 Grad.
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2: Guten Abend auf die Straßen, wo mittlerweile nicht mehr so viel los ist. Wir schauen auf die A99 München Südwest Richtung München Nord. 5 Kilometer Stau haben wir da aktuell noch zwischen Dreieck München Südwest und München Lochhausen. Wartezeit hier knapp 20 Minuten. Und dann noch die A99 Westumfahrung München Richtung Nürnberg. Zwischen Tunnel Aubing und München Lochhausen ein defekter LKW. Außerdem hier Gefahr durch eine ausgelaufene Flüssigkeit auf der Straße. Das war's auch schon. Eine gute Fahrt und dann hoffentlich einen schönen Start ins Wochenende. Gute Fahrt.
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2: Ich bin Gregor Jusse Moser. Nur wenige Stunden, nachdem die frühere Richterin am Weltstrafgericht Nevanethim Pillay den Friedensnobelpreis zugesprochen bekommen hatte, haben die USA Sanktionen gegen das Gericht verhängt, berichtet Bettina Fisser.
3: Und diese Strafmaßnahmen treffen tatsächlich das gesamte Gericht. Es kann abgekoppelt werden von allen finanziellen Transaktionen, der digitalen Kommunikation. Das Gericht wäre also total gelähmt. Für die USA ist das Weltstrafgericht politisch ausgerichtet. Es richte sich gegen die USA und seine Verbündeten, so sagen sie. Es gibt nur noch eine Hoffnung. Die Sanktionen treten nämlich erst in 6 Monaten in Kraft. Es gibt also Zeit zum Verhandeln.
2: Weil er die Geburtstagsfeier von Russlands autoritären Präsidenten Putin besucht hat, steht Ex-Kanzler Schröder massiv in der Kritik. Der amtierende Kanzler Merz sei zutiefst empört und halte den Besuch für unmoralisch, sagte der stellvertretende Regierungssprecher Mayer mit Blick auf Russlands Angriffskrieg gegen die Ukraine. Wolken und immer wieder Regen. Der Herbst ist da. Im Laufe der Nacht sinken die Temperaturen in Bayern auf 12 bis 6 Grad. Und auch morgen und am Sonntag lädt das Wetter eher dazu ein gemütliches Wochenende drinnen zu verbringen. Wolken, Schauer, Gewitter, aber auch teils Sonne. Alles dabei bei maximal 12 bis 17 Grad.
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2: Guten Abend auf die Straßen, wo mittlerweile nicht mehr so viel los ist. Wir schauen auf die A99 München Südwest Richtung München Nord. 5 Kilometer Stau haben wir da aktuell noch zwischen Dreieck München Südwest und München Nochhausen. Wartezeit hier knapp 20 Minuten. Und dann noch die A99 Westumfahrung München Richtung Nürnberg. Zwischen Tunnel Aubing und München Nochhausen ein defekter LKW. Außerdem hier Gefahr durch eine ausgelaufene Flüssigkeit auf der Straße. Das war's auch schon. Eine gute Fahrt und dann hoffentlich einen schönen Start ins Wochenende. Gute Fahrt.
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2: Ich bin Florian Klaus. Mindestens drei CDU-Abgeordnete im Landtag von Sachsen-Anhalt haben laut einem Medienbericht nach der Wahl von AfD-Landtagspräsident Rausch über ihr Abstimmungsverhalten gelogen. Die Taz hatte nach eigenen Angaben alle CDU-Abgeordneten gefragt, wie sie abgestimmt haben. Demnach antworteten 8 von ihnen, dass sie sich enthalten hätten. Bei der geheimen Abstimmung gab es aber nur 5 Enthaltungen. Die AfD ist in Sachsen-Anhalt gesichert rechtsextrem. Neue Entwicklungen nach den beiden Landtagswahlen vor knapp 3 Wochen. In Berlin führen Linke, Grüne und SPD ja seit gestern Sondierungsgespräche. In Mecklenburg-Vorpommern ist man schon einen Schritt weiter. Hier haben SPD, Linke und Grüne heute entschieden, Koalitionsgespräche aufzunehmen. Bei den Sondierungen hatten sie sich schon darauf geeinigt, dass Kitas beitragsfrei bleiben, Schulen modernisiert und Krankenhausstandorte erhalten werden sollen. Die bayerische Staatsregierung kommt bei ihrem Versprechen von 2000 neuen Polizeistellen bis 2028 offenbar massiv ins Hintertreffen. Das kritisiert die Landtags-SPD unter Berufung auf eine Antwort des Innenministeriums. Demnach müssten allein 2028 noch 1160 Stellen geschaffen werden. Mehr als in den 4 Jahren davor zusammen. Das sei eigentlich utopisch, so die SPD. Die südafrikanische Juristin Nawandita Pillay ist mit dem Friedensnobelpreis ausgezeichnet worden. Pillay habe maßgeblich dazu beigetragen, dass Kriegsverbrechen und Völkermord strafrechtlich verfolgt werden, heißt es vom Nobelkomitee. Mehr von Thomas Bremser.
3: Das UN-Menschenrechtsbüro nennt Pillay einen Gewinn für Menschenrechte und Gerechtigkeit. Amnesty International spricht vom richtigen Signal zur richtigen Zeit. Pillay habe Verbrechen klar benannt, unabhängig davon, wer sie begeht. Die 85-Jährige war lange Richterin am Strafgerichtshof in Den Haag. Zuletzt leitete sie eine UN-Untersuchungskommission, die Israel Völkermord im Gazastreifen vorwarf.
2: An die friedliche Revolution in der DDR hat heute die Stadt Leipzig erinnert, mit einem Lichtfest und mehreren traditionellen Veranstaltungen. Der 9. Oktober 1989 gilt als bedeutendes Datum bei der friedlichen Revolution vor 37 Jahren. Damals waren in Leipzig mindestens 70.000 Menschen protestierend durch die Stadt gezogen. Diese Montagsdemonstration gilt als entscheidend für das bald darauf folgende Ende der DDR. Es ist jetzt kurz nach 10. Wolken und immer wieder Regen. Der Herbst ist da. Die Temperaturen sinken in Bayern auf 12 bis 6 Grad. Und auch morgen und am Sonntag lädt das Wetter eher dazu ein gemütliches Wochenende drinnen zu verbringen. Wolken, Schauer, Gewitter, aber auch teils Sonne. Alles dabei bei maximal 12 bis 17 Grad.
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2: Auf der A9 Nürnberg Richtung Berlin zwischen dem Dreieck Bayreuth-Kulmbach und Bad Berne-Kimmelkron bitte aufpassen, da hat es einen Unfall im Baustellenbereich gegeben. Und auf der A99 der Westumfahrung München Richtung Nürnberg zwischen dem Tunnel Aubing und München-Lochhausen steht ein defekter LKW. Hier laufen Reinigungsarbeiten, die Fahrbahn ist auf einen Fahrstreifen verengt. Allen unterwegs eine gute Fahrt. 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
2: Ich bin Florian Klaus. Mindestens drei CDU-Abgeordnete im Landtag von Sachsen-Anhalt haben laut einem Medienbericht nach der Wahl von AfD-Landtagspräsident Rausch über ihr Abstimmungsverhalten gelogen. Die Taz hatte nach eigenen Angaben alle CDU-Abgeordneten gefragt, wie sie abgestimmt haben. Demnach antworteten 8 von ihnen, dass sie sich enthalten hätten. Bei der geheimen Abstimmung gab es aber nur 5 Enthaltungen. Die AfD ist in Sachsen-Anhalt gesichert rechtsextrem. Die bayerische Staatsregierung kommt bei ihrem Versprechen von 2000 neuen Polizeistellen bis 2028 offenbar massiv ins Hintertreffen. Das kritisiert die Landtags-SPD unter Berufung auf eine Antwort des Innenministeriums. Demnach müssten allein 2028 noch 1160 Stellen geschaffen werden. Mehr als in den 4 Jahren davor zusammen. Das sei eigentlich utopisch, so die SPD. Wolken und immer wieder Regen. Der Herbst ist da. Die Temperaturen sinken in Bayern auf 12 bis 6 Grad. Und auch morgen und am Sonntag lädt das Wetter eher dazu ein gemütliches Wochenende drinnen zu verbringen. Wolken, Schauer, Gewitter, aber auch teils Sonne. Alles dabei bei maximal 12 bis 17 Grad.
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2: Auf der A9 Nürnberg Richtung Berlin zwischen dem Dreieck Bayreuth-Kulmbach und Bad Berne-Kimmelkron bitte aufpassen, da hat es einen Unfall im Baustellenbereich gegeben. Und auf der A99 der Westumfahrung München Richtung Nürnberg zwischen dem Tunnel Aubing und München-Lochhausen steht ein defekter LKW. Hier laufen Reinigungsarbeiten, die Fahrbahn ist auf einen Fahrstreifen verengt. Allen unterwegs eine gute Fahrt.
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2: Ich bin Florian Klaus. Die frisch gekürte Friedensnobelpreisträgerin Navi Pillay findet die US-Sanktionen gegen den Internationalen Strafgerichtshof schockierend. Das hat sie in der ARD gesagt. Sie war bis 2008 selbst Richterin dort. Pillay sagte, dass sie fest an das Gericht glaube. Ein Anlass für die US-Sanktionen war, dass das Gericht einen Haftbefehl gegen Israels Ministerpräsidenten Netanyahu verhängt hat. Die Bahn tritt bei der Sanierung ihres stark belasteten Netzes auf die Bremse. Bis 2031 sollen nur noch 13 statt 21 vielbefahrene Strecken umfassend erneuert werden. Die übrigen Projekte kommen später dran. Thomas Bleskin berichtet.
3: Der Knackpunkt ist, die Bahn will weniger Großbaustellen gleichzeitig stemmen und dafür die Abläufe verbessern. Umleitungsstrecken sollen besser vorbereitet und der Verkehr nach einer Sanierung schrittweise wieder hochgefahren werden. Denn zuletzt gab es nach Bauarbeiten immer wieder Probleme mit Verspätungen und Zugausfällen.
2: Von der SPD aus ist der Weg frei für Koalitionsgespräche mit Grünen und Linken in Mecklenburg-Vorpommern. Das haben die Sozialdemokraten am Abend beschlossen, wie Landeschefin Schwesig gesagt hat. Sollten auch die anderen beiden Parteien einverstanden sein, solle es am Montag losgehen. Sollten die Gespräche dann erfolgreich sein, wäre es die erste rot-rot-grüne Regierung in dem Bundesland. Über hohe Spritpreise wird nicht nur hier, sondern auch in den USA geklagt. Präsident Trump hat jetzt einen Deal mit Russlands Präsident Putin in Aussicht gestellt. Hunderttausende Tonnen an Diesel sollen aus Russland kommen. Dafür hat das US-Finanzministerium wegen der aufgrund des Ukraine-Kriegs bestehenden Sanktionen gegen Russland eine temporäre Erlaubnis ausgestellt. Dadurch soll bis zum kommenden April der Import von Diesel von dort möglich sein. Was für eine Schlussphase. Lange hat es so ausgesehen, als könnte der fünfte Spieltag der Fußball-Bundesliga ohne Tore starten, aber dann haben Dortmund und Bremen losgelegt. In der 80. und 85. Minute ist erst der BVB mit 2 Treffern in Führung gegangen, die Bremer haben dann aber mit nochmal 2 Toren wieder ausgeglichen. Der Endstand also 2:2 unentschieden. Außerdem konnten die DFB-Frauen einen Erfolg feiern. Im Testspiel gegen Australien gab es einen 4:2-Sieg. Es ist jetzt 11:15. Viele Wolken und immer wieder Regen. Der Herbst ist da. Die Temperaturen sinken in Bayern auf 12 bis 6 Grad. Und auch morgen und am Sonntag lädt das Wetter eher dazu ein gemütliches Wochenende drinnen zu verbringen. Wolken, Schauer, Gewitter, aber auch teils Sonne. Alles dabei bei maximal 12 bis 17 Grad.
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2: Auf der A9 Nürnberg Richtung Berlin zwischen dem Dreieck Bayreuth-Kulmbach und Bad Berne-Kimmelkron bitte aufpassen, da hat es im Baustellenbereich einen Unfall gegeben. Und auf der A99 München Richtung Nürnberg zwischen dem Tunnel Aubing und München-Lochhausen steht ein defekter LKW, hier laufen Reinigungsarbeiten, die Fahrbahn ist auf einen Fahrstreifen verengt. Allen unterwegs eine gute Fahrt.
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2: Ich bin Florian Klaus. Die frisch gekürte Friedensnobelpreisträgerin Navi Pillay findet die US-Sanktionen gegen den Internationalen Strafgerichtshof schockierend. Das hat sie in der ARD gesagt. Sie war bis 2008 selbst Richterin dort. Pillay sagte, dass sie fest an das Gericht glaube. Ein Anlass für die US-Sanktionen war, dass das Gericht einen Haftbefehl gegen Israels Ministerpräsidenten Netanyahu verhängt hat. Die Bahn tritt bei der Sanierung ihres stark belasteten Netzes auf die Bremse. Bis 2031 sollen nur noch 13 statt 21 vielbefahrene Strecken umfassend erneuert werden. Die übrigen Projekte kommen später dran. Thomas Bleskin berichtet.
3: Der Knackpunkt ist, die Bahn will weniger Großbaustellen gleichzeitig stemmen und dafür die Abläufe verbessern. Umleitungsstrecken sollen besser vorbereitet und der Verkehr nach einer Sanierung schrittweise wieder hochgefahren werden. Denn zuletzt gab es nach Bauarbeiten immer wieder Probleme mit Verspätungen und Zugausfällen.
2: Viele Wolken und immer wieder Regen. Der Herbst ist da. Die Temperaturen sinken in Bayern auf 12 bis 6 Grad. Und auch morgen und am Sonntag lädt das Wetter eher dazu ein gemütliches Wochenende drinnen zu verbringen. Wolken, Schauer, Gewitter, aber auch teils Sonne. Alles dabei bei maximal 12 bis 17 Grad.
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2: Auf der A9 Nürnberg Richtung Berlin zwischen dem Dreieck Bayreuth-Kulmbach und Bad Berne-Kemmelkron bitte aufpassen, da hat es im Baustellenbereich einen Unfall gegeben. Und auf der A99 München Richtung Nürnberg zwischen dem Tunnel Aubing und München-Lochhausen steht ein defekter LKW. Hier laufen Reinigungsarbeiten, die Fahrbahn ist auf einen Fahrstreifen verengt. Allen unterwegs eine gute Fahrt.
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2: Ich bin Florian Klaus. Nur wenige Stunden, nachdem die frühere Richterin am Weltstrafgericht Navi Pillay den Friedensnobelpreis zugesprochen bekommen hatte, haben die USA Sanktionen gegen das Gericht verhängt. Es berichtet Bettina Fisser.
3: Und diese Strafmaßnahmen treffen tatsächlich das gesamte Gericht. Es kann abgekoppelt werden von allen finanziellen Transaktionen der digitalen Kommunikation. Das Gericht wäre also total gelähmt. Für die USA ist das Weltstrafgericht politisch ausgerichtet. Es richte sich gegen die USA und seine Verbündeten, so sagen sie. Es gibt nur noch eine Hoffnung. Die Sanktionen treten nämlich erst in 6 Monaten in Kraft. Es gibt also Zeit zum Verhandeln.
2: Wer außer die AfD und das BSW hat den neuen Präsidenten des Landtags von Sachsen-Anhalt Rausch gewählt? Der AfD-Politiker hatte 4 Stimmen mehr, als die beiden Fraktionen abgeben konnten. Einem Taz-Bericht zufolge haben mehrere CDU-Politiker über ihr Abstimmungsverhalten gelogen. 8 Abgeordnete hätten auf Anfrage gesagt, dass sie sich enthalten hätten. Allerdings gab es bei der Abstimmung nur 5 Enthaltungen. Die Autorin Jutta Richter ist auf der Frankfurter Buchmesse für ihr Lebenswerk geehrt worden. Sie bekam beim Deutschen Jugendliteraturpreis den Sonderpreis Gesamtwerk. Von Richter stammen Bücher wie Der Tag, als ich lernte, die Spinnen zu zähmen oder Frau Wolle und der Duft von Schokolade. Die Jury lobte vor allem, dass die Autorin sich Beschönigungen und einfachen Lösungen verweigere. Der frühere ZDF-Chefredakteur und Moderator Klaus Bresser ist tot. Er ist am Mittwoch im Alter von 90 Jahren gestorben, wie der Sender mitgeteilt hat. Die heutige Chefredakteurin Bettina Schausten hat gesagt, dass Bresser für präzises journalistisches Handwerk gestanden habe. Er hatte unter anderem das Heute-Journal mitkonzipiert und moderiert. Zum Auftakt des 5. Spieltags in der Fußball-Bundesliga hat es keinen Sieger gegeben. Dortmund und Bremen haben sich nach einer torreichen Schlussphase mit 2:2 getrennt. Gewonnen hat aber die deutsche Nationalmannschaft der Frauen. Im Testspiel gegen Australien hat sich die DFB-Auswahl mit 4:2 durchgesetzt. Es ist jetzt 12:15. Viele Wolken und immer wieder Regen. Der Herbst ist da. Die Temperaturen liegen bei 12 bis 6 Grad. Das Wetter lädt in nächster Zeit allgemein eher dazu ein gemütliches Wochenende drinnen zu verbringen. Wolken, Schauer, Gewitter, aber auch teils Sonne. Alles dabei bei maximal 12 bis 17 Grad.
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2: Auf der A99 der Westumfahrung München Richtung Nürnberg. Zwischen dem Tunnel Aubing und München-Lochhausen steht ein defekter LKW. Wegen Reinigungsarbeiten ist die Fahrbahn hier auf 1 Fahrstreifen verengt. Allen unterwegs eine gute Fahrt.

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2: Ich bin Florian Klaus. Nur wenige Stunden, nachdem die frühere Richterin am Weltstrafgericht Navi Pillay den Friedensnobelpreis zugesprochen bekommen hatte, haben die USA Sanktionen gegen das Gericht verhängt. Es berichtet Bettina Fisser.
3: Und diese Strafmaßnahmen treffen tatsächlich das gesamte Gericht. Es kann abgekoppelt werden von allen finanziellen Transaktionen, der digitalen Kommunikation. Das Gericht wäre also total gelähmt. Für die USA ist das Weltstrafgericht politisch ausgerichtet. Es richte sich gegen die USA und seine Verbündeten, so sagen sie. Es gibt nur noch eine Hoffnung. Die Sanktionen treten nämlich erst in 6 Monaten in Kraft. Es gibt also Zeit zum Verhandeln.
2: Wer außer die AfD und das BSW hat den neuen Präsidenten des Landtags von Sachsen-Anhalt Rausch gewählt? Der AfD-Politiker hatte 4 Stimmen mehr, als die beiden Fraktionen abgeben konnten. Einem Taz-Bericht zufolge haben mehrere CDU-Politiker über ihr Abstimmungsverhalten gelogen. 8 Abgeordnete hätten auf Anfrage gesagt, dass sie sich enthalten hätten. Allerdings gab es bei der Abstimmung nur 5 Enthaltungen. Viele Wolken und immer wieder Regen. Der Herbst ist da. Die Temperaturen liegen bei 12 bis 6 Grad. Das Wetter lädt in nächster Zeit allgemein eher dazu ein gemütliches Wochenende drinnen zu verbringen. Wolken, Schauer, Gewitter, aber auch teils Sonne. Alles dabei bei maximal 12 bis 17 Grad.
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2: Auf der A99 der Westumfahrung München Richtung Nürnberg zwischen dem Tunnel Aubing und München-Lochhausen steht ein defekter LKW. Wegen Reinigungsarbeiten ist die Fahrbahn hier auf einen Fahrstreifen verengt. Allen unterwegs eine gute Fahrt.

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3: Ich bin Florian Klaus. Rot-rot-grüne Koalitionsgespräche in Mecklenburg-Vorpommern rücken näher. Nach der SPD hat auch die Linke für die Verhandlungen gestimmt. Der Beschluss sei einstimmig gefasst worden, sagte Landeschef Herbst. Damit fehlen nur noch die Grünen, die heute bei einem kleinen Parteitag in Rostock darüber entscheiden wollen. Nach mehreren Wahlschlappen der CDU hat sich der CSU-Politiker Weber dafür ausgesprochen, die Abgrenzung zur AfD aufzuweichen. Der Süddeutschen hat er gesagt, es sei für die Union eine Riesenbelastung, wenn sie sich in Ländern mit Minderheitsregierungen dauernd mit linken Parteien abstimmen müsse. Weber ist Fraktionschef der EVP im Europaparlament. Dort hat die EVP schon mit rechten Parteien wie der AfD Beschlüsse gefasst. Nach US-Sanktionen gegen den Internationalen Strafgerichtshof hat Bundesjustizministerin Hubich von einem finsteren Tag für das internationale Recht gesprochen. Es sei eine bittere Pointe, dass es am gleichen Tag passiere, an dem eine ehemalige Richterin den Friedensnobelpreis erhalten habe, nämlich die Menschenrechtlerin Navi Pillay. In ein paar Wochen stehen in den USA Wahlen an und Präsident Trump steht auch wegen gestiegener Spritpreise unter Druck. Jetzt hat er einen Deal mit Russlands Präsident Putin öffentlich gemacht. Russland stelle demnach mehr als 300.000 Tonnen Diesel für den US- und den Weltmarkt zur Verfügung. Der ukrainische Präsident Zelensky hat diese Lockerung der Sanktionen kritisiert. Moskau werde mit weiterem Terror danken, sagte er. Doch nur ein Punkt für Borussia Dortmund. Nach einer torreichen Schlussphase stand zum Auftakt des 5. Spieltags der Fußball-Bundesliga am Ende ein 2:2 Unentschieden gegen Bremen. BVB-Trainer Niko Kovac bei Sky.
4: Wenn du 2:0 führst zu Hause, bis zur 88. Minute alles richtig machst, den Gegner dir richtig zurechtlegst, viele Chancen auch in der zweiten Halbzeit, die er spielst, und dann durch zwei, klar, vermeidbare Fehler den Gegner im Grunde genommen wieder das Leben einhauchst, dann bist du natürlich enttäuscht, ganz klar.
3: Außerdem hat die deutsche Nationalmannschaft der Frauen im Testspiel gegen Australien einen 4:2-Sieg eingefahren. Es ist jetzt 1:15. Viele Wolken und immer wieder Regen. Der Herbst ist da. Die Temperaturen liegen bei 12 bis 6 Grad. Das Wetter lädt in nächster Zeit allgemein eher dazu ein gemütliches Wochenende drinnen zu verbringen. Wolken, Schauer, Gewitter, aber auch teils Sonne. Alles dabei bei maximal 12 bis 17 Grad.
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3: Auf der A8 Salzburg Richtung München zwischen Rohrdorf und Rosenheim fährt ein Schwertransport durch. Die Richtungsfahrbahn ist für kurze Zeit gesperrt. Und auf der A99 der Westumfahrung München Richtung Nürnberg zwischen dem Tunnel Aubing und München-Lochhausen steht ein defekter LKW. Für Reinigungsarbeiten ist die Fahrbahn auf einen Fahrstreifen verengt. Allen unterwegs eine gute Fahrt.

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1: Hoch die Hände, Wochenende. Wir schauen, was so los ist. Ich bin Emily Rettenberger. Servus. Heute Abend treffen im Natz in Traunstein Musik, Humor und bayerische Gaudi aufeinander. Der Musikkabarettist Vogelmeier steht mit seiner neuen Show Auf geht's auf der Bühne. Mit seiner Gitarre und dem neuen Programm lädt er euch zum Lachen und Nachdenken ein. Um 20 Uhr geht's los. Karten gibt's unter natz-diekulturfabrik.de oder direkt noch an der Abendkasse. Und morgen findet von 12 bis 17 Uhr der Tag der offenen Tür im Tierheim Traunstein statt. Da wartet ein buntes Familienprogramm auf euch mit Kinderschminken, Stockbrot am Lagerfeuer und Live-Musik. Für Verpflegung ist natürlich auch gesorgt. Und alles, was ihr für morgen sonst noch wissen müsst, sagt euch die Tierheimleiterin Anna Obermeier selbst.
2: Durchschauen und Spaß haben. Genau. Na, einfach kämen. Wir freuen uns über jeden Besucher und hoffen natürlich auf einigermaßen gutes Wetter.
1: Und das Oktoberfest in München ist zwar vorbei, aber im Aqua Salza in Golling, da gibt's nächsten Sonntag nochmal Oktoberfeststimmung. Das Freizeitbad mit Sauna und Wellness-Oase veranstaltet den Thementag Oktoberfest nach dem Motto Aufgossen ist. Da könnt ihr nächsten Sonntag genießen und entspannen mit Schmankerln aus der Küche, Oktoberfestaufgüssen, Live-Musik und mehr. Infos zu Eintrittskarten und Öffnungszeiten findet ihr auf aqua-salza.at. Tickets könnt ihr euch im Aqua Salza Webshop oder an der Kasse sichern.
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2: Ich bin Florian Klaus. Rot-Rot-Grüne Koalitionsgespräche in Mecklenburg-Vorpommern rücken näher. Nach der SPD hat auch die Linke für die Verhandlungen gestimmt. Der Beschluss sei einstimmig gefasst worden, sagte Landeschef Herbst. Damit fehlen nur noch die Grünen, die heute bei einem kleinen Parteitag in Rostock darüber entscheiden wollen. Nach mehreren Wahlschlappen der CDU hat sich der CSU-Politiker Weber dafür ausgesprochen, die Abgrenzung zur AfD aufzuweichen. Der Süddeutschen hat er gesagt, es sei für die Union eine Riesenbelastung, wenn sie sich in Ländern mit Minderheitsregierungen dauernd mit linken Parteien abstimmen müsse. Weber ist Fraktionschef der EVP im Europaparlament. Dort hat die EVP schon mit rechten Parteien wie der AfD Beschlüsse gefasst. Viele Wolken und immer wieder Regen. Der Herbst ist da. Die Temperaturen liegen bei 12 bis 6 Grad. Das Wetter lädt in nächster Zeit allgemein eher dazu ein gemütliches Wochenende drinnen zu verbringen. Wolken, Schauer, Gewitter, aber auch teils Sonne. Alles dabei bei maximal 12 bis 17 Grad.
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2: Auf der A8 Salzburg Richtung München zwischen Rohrdorf und Rosenheim fährt ein Schwertransport durch. Die Richtungsfahrbahn ist für kurze Zeit gesperrt. Und auf der A99 der Westumfahrung München Richtung Nürnberg zwischen dem Tunnel Aubing und München-Lochhausen steht ein defekter LKW. Für Reinigungsarbeiten ist die Fahrbahn auf einen Fahrstreifen verengt. Allen unterwegs eine gute Fahrt.

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3: Ich bin Florian Klaus. In Mecklenburg-Vorpommern könnte bald zum ersten Mal in dem Bundesland eine rot-rot-grüne Regierung vor der Tür stehen. Sowohl die SPD als auch die Linke haben für Koalitionsverhandlungen gestimmt. Die Grünen wollen heute darüber entscheiden. SPD-Landeschefin Schwesig hat gesagt, dass die Verhandlungen dann am Montag beginnen könnten. Hohe Spritpreise sind nicht nur hier ein Thema, auch die US-Regierung steht wenige Wochen vor den Kongresswahlen deswegen unter Druck. Präsident Trump hat darum jetzt angekündigt, dass Hunderttausende Tonnen Diesel aus Russland kommen sollen. Er hat dafür Kreml-Chef Putin gedankt. Wegen der bestehenden Sanktionen aufgrund des russischen Kriegs in der Ukraine hat das US-Finanzministerium für die Importe eine temporäre Erlaubnis ausgestellt. Die Bahn tritt bei der Sanierung ihres stark belasteten Netzes auf die Bremse. Bis 2031 sollen nur noch 13 statt 21 vielbefahrene Strecken umfassend erneuert werden. Die übrigen Projekte kommen später dran. Thomas Bleskin berichtet.
4: Der Knackpunkt ist, die Bahn will weniger Großbaustellen gleichzeitig stemmen und dafür die Abläufe verbessern. Umleitungsstrecken sollen besser vorbereitet und der Verkehr nach einer Sanierung schrittweise wieder hochgefahren werden. Denn zuletzt gab es nach Bauarbeiten immer wieder Probleme mit Verspätungen und Zugausfällen.
3: Ein schweres Erdbeben hat Panama erschüttert. Der US-Geologische Dienst hat die Stärke mit 7,7 angegeben. Lokalen Medien zufolge sind Gebäude beschädigt worden, Verletzte sind nicht bekannt. In mehreren Regionen hatten Menschen vorsorglich Gebäude verlassen. Eine Tsunami-Warnung hat Panama inzwischen aufgehoben. Was für eine Schlussphase. Lange hat es so ausgesehen, als könnte der 5. Spieltag der Fußball-Bundesliga ohne Tore starten, aber dann haben Dortmund und Bremen losgelegt. In der 80. und 85. Minute ist erst der BVB mit 2 Treffern in Führung gegangen, die Bremer haben dann aber mit nochmal 2 Toren wieder ausgeglichen. Der Endstand also 2:2 unentschieden. Außerdem konnten die DFB-Frauen einen Erfolg feiern. Im Testspiel gegen Australien gab es einen 4:2-Sieg. Es ist jetzt 2:15.